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1: Ich bin Lea Matschulat. CSU-Chef Söder kann sich eine Verlängerung des Tankrabatts vorstellen.
2: Der Tankrabatt erscheint zu wirken. Und wenn es nicht anders geht, könnte ich mir vorstellen, dass wir darüber diskutieren müssen, ihn zu verlängern.
1: CSU-Chef Söder bei Karin Miosga am 1. Noch bis Ende Juni gilt ein Tankrabatt von rund 17 Cent je Liter Sprit für die Verbraucher. Der Höhenflug der AfD setzt die schwarz-rote Koalition unter Druck. Einer INSA-Umfrage zufolge kommt die Partei inzwischen auf 29%. Union und SPD zusammen nur noch auf 34. Die Koalition will deshalb bis zum Sommer Reformen bei Steuern, Rente und Bürokratieabbau auf den Weg bringen.
3: Bis zum Sommer sollen noch wichtige Entscheidungen fallen. Zu den dicken Brocken gehört eine Steuerreform, die die Koalition zum 1. Januar plant, um vor allem kleine und mittlere Einkommen zu entlasten. Das Vorhaben kostet viele Milliarden. Über Finanzierung ist man sich noch uneins. CSU-Chef Söder warnte auf dem Katholikentag vor einem Scheitern der Regierung und zog Parallelen zur Krise der Weimarer Republik. Historiker sehen nur sehr begrenzt Parallelen zur Gegenwart und warnen davor, die AfD mit den Nazis gleichzusetzen. Thomas Pleskin, Nachrichtenredaktion.
1: Bundesinnenminister Dobrindt will die Kapazitäten beim Zivilschutz für den Kriegs- und Anschlagsfall massiv ausbauen. Wir rüsten auf beim Bevölkerungsschutz und der zivilen Verteidigung, sagte er der Bild-Zeitung. Dem Blatt zufolge geht es um ein Sonderprogramm in Höhe von 10 Milliarden Euro für zum Beispiel Material und Gebäude. Dem Bericht zufolge sollen bis 2029 unter anderem 1000 neue Spezialfahrzeuge und 1100 Feldbetten angeschafft werden. Eintracht Frankfurt braucht einen neuen Trainer. Am Abend gab der Fußball-Bundesligist die Trennung von Albert Riera bekannt. Wenig überraschend, Eintracht hat die Qualifikation zum Europapokal verpasst und Riera verstand sich offenbar nicht gut mit den Spielern. Er war nur 3,5 Monate lang Trainer der Eintracht. Die SV Elversberg spielt in der kommenden Saison in der ersten Fußball-Bundesliga und das zum ersten Mal in der Vereinsgeschichte. Den Aufstieg perfekt machte ein 3:0-Sieg gegen Preußen Münster. Zweitligameister Schalke 04 stand schon vorher als Aufsteiger fest. Der SC Paderborn könnte noch aufsteigen, wenn die Relegation gegen den VfL Wolfsburg gut verläuft.
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1: Ich bin Lea Matschulat. In Paris treffen sich heute die G7-Finanzminister. Bundesfinanzminister Klingbeil warnte vor dem Termin vor den wirtschaftlichen Folgen des Iran-Krieges und einer Sperrung der Straße von Hormuz. Das sei eine ernsthafte Bedrohung für die Weltwirtschaft, sagte er vor seiner Abreise.
2: Bei dem Treffen der G7-Finanzminister geht es einmal mehr um mögliche Folgen für den Welthandel. Klingbeil sagte, man setze auf Kooperation statt Konfrontation. In Paris werde auch mit den Finanzministern aus Brasilien, Indien, Südkorea und Kenia gesprochen. Die weitere Unterstützung der Ukraine steht ebenso auf der Tagesordnung. Klingbeil will mit seinem ukrainischen Amtskollegen ein Doppelbesteuerungsabkommen unterzeichnen. Das regelt unter anderem, dass ein Unternehmen im In- und Ausland nicht doppelt Steuern zahlen muss. Das soll den wirtschaftlichen Austausch stärken. Tine Klimach, Nachrichtenredaktion.
1: CSU-Chef Söder kann sich eine Verlängerung des Tankrabatts vorstellen. Der Tankrabatt scheine zu wirken, sagte er bei Karin Miauska am 1. Und wenn es nicht anders gehe, könne er sich vorstellen, darüber zu diskutieren, ihn zu verlängern. Das hänge davon ab, wie sich die Spritpreise entwickelten, sagte Söder. Noch bis Ende Juni gilt ein Tankrabatt von rund 17 Cent je Liter Sprit. In Würzburg ist der Katholikentag zu Ende gegangen. Seit Mittwoch gab es etwa 900 Programmpunkte mit Musik, Mitmachaktionen, Gottesdiensten und Diskussionen. Einige Veranstaltungen mussten wegen zu großen Andrangs zeitweilig geschlossen werden.
3: Die Welt brennt, aber sie ist nicht verloren. Mit diesen Worten hat der Vorsitzende der Deutschen Bischofskonferenz Wilmer zum Engagement für Frieden und Menschlichkeit aufgerufen. Er sagte in Würzburg, Gott schenke Kraft, Geduld und Ausdauer. Konkret hat er etwa auf die humanitäre Lage im Sudan verwiesen. Beim Schlussgottesdienst sind in Würzburg etwa 14.000 Menschen dabei gewesen. Viele weitere konnten die Übertragung verfolgen. Aus München, Florian Klaus.
1: Eintracht Frankfurt braucht einen neuen Trainer. Am Abend gab der Fußball-Bundesligist die Trennung von Albert Riera bekannt. Wenig überraschend, Eintracht hat die Qualifikation zum Europapokal verpasst und Riera verstand sich offenbar nicht so gut mit den Spielern. Die SV Elversberg spielt in der kommenden Saison in der ersten Fußball-Bundesliga. Zweitligameister FC Schalke 04 stand schon vorher als Aufsteiger fest. Und der SC Paderborn könnte noch aufsteigen, wenn die Relegation gegen den VfL Wolfsburg gut verläuft.
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1: Ich bin Lea Matschulat. CSU-Chef Söder kann sich eine Verlängerung des Tankrabatts vorstellen.
2: Der Tankrabatt erscheint zu wirken. Und wenn es nicht anders geht, könnte ich mir vorstellen, dass wir darüber diskutieren müssen, ihn zu verlängern.
1: CSU-Chef Söder bei Karin Miosga im Ersten. Noch bis Ende Juni gilt ein Tankrabatt von rund 17 Cent je Liter Sprit für die Verbraucher. Bundesfinanzminister Klingbeil hat vor dem Treffen der G7-Gruppe der führenden westlichen Industriestaaten vor den wirtschaftlichen Folgen des Iran-Krieges und einer Sperrung der Straße von Hormuz gewarnt. Das sei eine ernsthafte Bedrohung für die Weltwirtschaft. Es müsse alles getan werden, um den Krieg dauerhaft zu beenden. Das G7-Finanzministertreffen beginnt heute in Paris. Im Mittelpunkt stehen die wirtschaftlichen Auswirkungen des Konflikts im Nahen Osten. In Würzburg ist der Katholikentag zu Ende gegangen. Seit Mittwoch gab es etwa 900 Programmpunkte mit Musik, Mitmachaktionen, Gottesdiensten und Diskussionen. Einige Veranstaltungen mussten wegen des großen Andrangs zeitweilig geschlossen werden.
3: Die Welt brennt, aber sie ist nicht verloren. Mit diesen Worten hat der Vorsitzende der Deutschen Bischofskonferenz Wilmer zum Engagement für Frieden und Menschlichkeit aufgerufen. Er sagte in Würzburg, Gott schenke Kraft, Geduld und Ausdauer.
4: Also, wartet nicht, zögert nicht, schaut hin, packt an, geht los, habt Mut, steh auf. Amen.
3: Konkret hat er etwa auf die humanitäre Lage im Sudan verwiesen. Beim Schlussgottesdienst sind in Würzburg etwa 14.000 Menschen dabei gewesen. Viele weitere konnten die Übertragung verfolgen. Aus München, Florian Klaus.
1: Eintracht Frankfurt hat sich von Trainer Albert Riera getrennt. Das gab der Fußball-Bundesligist am Abend bekannt. Frankfurt hatte am letzten Spieltag die Qualifikation zum Europapokal verpasst. Riera war nur 3,5 Monate lang Trainer der Eintracht. Sein Verhältnis zu den Spielern galt zuletzt als angespannt. Wer neuer Coach bei der Eintracht werden soll, dazu gibt es noch keine Informationen vom Verein. Die SV Elversberg spielt in der kommenden Saison in der ersten Fußball-Bundesliga. Zweitligameister FC Schalke 04 stand schon vorher als Aufsteiger fest. Der SC Paderborn könnte noch aufsteigen, wenn die Relegation gegen den VfL Wolfsburg gut verläuft.
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5: Um 5.02 Uhr haben wir aktuell keine größeren Verkehrsstörungen. Es wird geblitzt in Braunschweig auf der Strobenstraße, in Wolfenbüttel auf der Kampestraße. Teuer kann es werden in Salzgitter-Immendorf auf der Sesener Straße, in Salzgitter-Geppertshagen auf der Delle, in Sesen-Herrenhausen auf der Nordhäuser Straße. Dann steht noch einer zwischen Bad Harzburg und Torfhaus auf der B4, auf der A36 zwischen Wernigerode und Ilsenburg, in Königslutter auf der Berliner Straße haben wir einen, auf der A2 zwischen Helmstedt und Eilsleben und in Wolfsburg auf der Braunschweiger Straße und der Heinrich-Nordhoff-Straße. Habt ihr noch was gesehen, Blitzer oder Staus? Dann einfach anrufen bei uns im Studio oder eine WhatsApp schicken. Text oder Sprachnachricht an die 0800 eine 6 und dreimal die 38. Gute Fahrt euch!
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5: Mit Marie habt einen guten Start in den Montagmorgen mit euren Lieblingssongs. Alex Warren gibt es gleich unter anderem nach Bruno Mars mit I Just Might.
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Holly Humberstone hier auf Radio 38. Es ist 5.21 Uhr. Der finale Straßenausbau im Baugebiet Lange Ecker West in Salzgitter-Ringelheim startet heute. Das heißt aber auch Straßensperrungen. Mehr dazu und weiteres aus der Region gibt es gleich in unseren Regionalnachrichten um 5:30 Uhr.

0: Wir haben es kurz vor 5:30.
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0: In Meinassen am Tauchsportclub, in Geppertshagen am Kleingärtnerverein und in Sigte am Ententeich sind es aktuell 8 Grad. Die Höchstwerte liegen heute bei 18 Grad. Ja, derzeit zeigt sich der Himmel noch bedeckt. Im Laufe der nächsten Stunden bis zum Nachmittag wird es dann doch recht wonnig. Ab Nachmittag müssen wir mit einzelnen Regenschauern rechnen. Auch Gewitter ist möglich. Der Radio 38 Wettertrend zeigt, mit einem Sonne-Wolken-Mix geht's morgen weiter bei maximal 18 Grad. Am Mittwoch, da kann es dann neben Sonne und Wolken auch wieder einzelne Regenschauer geben, bei Höchstwerten von 18 Grad.
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2: Ich bin Paula Bayer. Einen schönen guten Morgen. Bei einem tragischen Unfall auf der A2 ist am Wochenende ein Fußgänger ums Leben gekommen. Der 32-Jährige wurde auf Höhe des Autobahnkreuzes Wolfsburg-Königslutter von einem LKW erfasst. Den Beamten wurde laut Mitteilung bereits vorher ein Unfall gemeldet, bei dem ein Autofahrer im Kreuz auf die A39 abfahren wollte. In der Kurve war das Auto von der Fahrbahn abgekommen und ist dann gegen die Leitplanke geprallt. Laut derzeitigem Ermittlungsstand saß der 32-Jährige allein in diesem Wagen. Anstatt auf die Rettungskräfte zu warten, habe er dann sein Auto verlassen und versucht, die A2 zu Fuß zu überqueren. Dabei wurde er von einem heranfahrenden Sattelzug erfasst. Jede Hilfe kam zu spät, er starb noch an der Unfallstelle. Während der Unfallaufnahme und den Bergungsmaßnahmen mussten sowohl der Zubringer zur A39 sowie die A2 in Richtung Berlin und der Parallelfahrstreifen in Richtung Hannover gesperrt werden. Bei Tageslicht fanden dann weitere Untersuchungen der Unfallstelle statt. Auch ein Gutachter war vor Ort. Die Ermittlungen dauern an. Baustart in Salzgitter-Ringelheim. Heute startet der finale Straßenausbau im Baugebiet Lange Ecker West. Für die Arbeiten im Von der Deckenweg, Kurt-Riesling-Weg und im Hainbergblick müssen die Straßen je nach Arbeitsabschnitt voll gesperrt werden, heißt es aus dem Rathaus. Betroffen sind auch Fußgänger und Radfahrer. Grundstücke bleiben zu Fuß jederzeit erreichbar. Auch Feuerwehr und Rettungsdienste kommen durch. Da keine Umleitungen ausgeschildert werden, bittet die Stadt um besondere Aufmerksamkeit. Im Herbst sollen die Arbeiten, Stand jetzt, abgeschlossen sein. Der letzte Spieltag in der ersten und zweiten Fußball-Bundesliga hat für ordentlich Spannung gesorgt. Eintracht Braunschweig bleibt nach einer Zitterpartie bis zur letzten Sekunde zweitklassig. Die Löwen mussten sich zwar gegen Zweitligameister FC Schalke 04 mit 0:1 geschlagen geben, profitierten aber von den Ergebnissen der Konkurrenz. Am Ende könne er dennoch nur stolz auf seine Mannschaft sein, so Eintracht-Trainer Lars Kornetka.
3: Was mich auch heute wieder beeindruckt hat, ist, dass die Jungs halt ein Verständnis dafür haben, was es benötigt auf dem Platz, dass sie auch mutig sind, dass sie halt auch, wenn sie merken, dass der Gegner mal dominant ist, trotzdem nicht aufsteckt und immer wieder zu ihren Momenten kommen. Und das haben die Jungs nicht nur auf den Platz gebracht, sondern auch alle Einwechsler sind dann in der Lage, das Spiel zu verstehen und das auf den Platz zu bringen. Und da bin ich sehr glücklich drüber und finde, dass ich dann eine tolle Mannschaft vorgefunden habe, was das angeht.
2: Die Braunschweiger waren zwar gut in die Partie gestartet, sind allerdings vor dem Tor zu ungefährlich geblieben. Der Ausgleichstreffer in der 27. Minute durch Fabio Kaufmann wurde wegen einer Abseitsposition nicht gegeben. Eintracht Braunschweig beendet die Saison so auf Platz 15.
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0: Um 5.33 Uhr haben wir aktuell keine größeren Verkehrsstörungen. Es wird geblitzt in Braunschweig auf der Stobenstraße, in Wolfenbüttel auf der Kampestraße. Teuer kann es werden in Salzgitter-Immendorf auf der Sesener Straße, in Salzgitter-Geppertshagen auf der Delle, in Seesen-Herrenhausen auf der Nordhäuser Straße steht einer, zwischen Bad Harzburg und Torfhaus auf der B4. Dann noch auf der A36 zwischen Wernigerode und Ilsenburg, in Königslutter auf der Berliner Straße, auf der A2 zwischen Helmstedt und Eilsleben und in Wolfsburg auf der Braunschweiger Straße und der Heinrich-Nordhoff-Straße. Habt ihr noch was gesehen, Blitzer oder Staus? Dann einfach anrufen bei uns im Studio oder eine WhatsApp schicken. Text oder Sprachnachricht an die 0800 16 und 3x die 38. Gute Fahrt euch!
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0: Mit Marie startet gut in die neue Woche rein mit euren Lieblingssongs. The Weeknd gibt's gleich nach Depeche Mode. Hier ist Fire Ridings mit Wild Horse.
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0: Einen schönen guten Morgen euch. Es ist 5.48 Uhr. Es ist die erste Single aus Olivia Rodrigos kommenden dritten Album, das heißt You Seem Pretty Sad for a Girl So in Love, das Mitte nächsten Monats erscheinen wird. Ja, in ihrem neuen Song, da geht es um das euphorische Gefühl eines perfekten ersten Dates und der Verliebtheit.
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0: Es ist kurz vor sechs.
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0: In Königslutter am Kaiserdom, in Wolfsburg an der Volkswagen Arena und in Lehndorf an der Bücherei sind es aktuell 9 Grad. Ja, so ein bisschen lockert der Himmel hier und da schon auf. Die Sonne, die zeigt sich auch hier und da bis zum Nachmittag. Nachmittag müssen wir dann mit einzelnen Regenschauern rechnen. Auch Gewitter ist möglich bei Höchstwerten von 18 Grad. Der Radio 38 Wettertrend zeigt, Sonne und Wolken gibt es morgen im Mix bei maximal 18 Grad. Am Mittwoch kann es dann neben Sonne und Wolken auch wieder einzelne Regenschauer geben, bei Höchstwerten von 18 Grad.
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2: Ich bin Katrin Müller. Die geplante Senkung der Ticketsteuer reicht der Luftverkehrsbranche nicht aus. Vor einer Anhörung im Bundestag fordern Verbände weitere Entlastungen für Airlines und Flughäfen. Kritik kommt dagegen vom Verkehrsclub Deutschland.
3: Ab Juli soll die Ticketsteuer für Flüge ab Deutschland sinken, etwa für Europaflüge um 2,5 Euro. Union und SPD setzen damit ein Vorhaben aus dem Koalitionsvertrag um. Der Luftverkehrsverband BDL spricht zwar von einem ersten Schritt, fordert aber weitere Entlastungen, etwa bei den Flugsicherungskosten. Auch die Flughafenbetreiber sehen weiter Wettbewerbsnachteile gegenüber anderen europäischen Ländern. Der Verkehrsclub Deutschland kritisiert die Entlastungspläne dagegen als falsches Signal in Zeiten von Energiekrise und Klimawandel. Aus Berlin Thomas Bleskin.
2: CSU-Chef Markus Söder kann sich eine Verlängerung des Tankrabatts vorstellen. Die Maßnahme scheine zu wirken, sagte er im Ersten. Und wenn es nicht anders gehe, könne er sich vorstellen, darüber zu diskutieren, ihn zu verlängern. Das hänge davon ab, wie sich die Spritpreise entwickelten, erklärte Söder. Noch bis Ende Juni gilt ein Tankrabatt an der Zapfsäule von rund 17 Cent je Liter Sprit. Tigeralarm bei Leipzig. Die Polizei hat in Schkeuditz einen entlaufenen Tiger erschossen. Das Tier war aus einer privaten Anlage entkommen, wie eine Polizeisprecherin sagte. Ein 73 Jahre alter Mann sei dabei schwer verletzt worden. Er wurde zur Behandlung ins Krankenhaus gebracht.
4: Der Tiger war aus seinem Gehege ausgebrochen und hatte dabei den 73 Jahre alten Helfer verletzt. Der Mann hat sich berechtigt dort aufgehalten, hieß es von der Polizei. Sie ermittelt nun, wie es zu dem Ausbruch kommen konnte. Weil das Tier dann in einer gut besuchten Gartenanlage gefunden wurde, entschied die Polizei, den ausgewachsenen Tiger zu erschießen. Weitere Tiere sind nicht aus dem Gehege entkommen. Im Schkeuditzer Ortsteil Dülzig hält eine Tigerdompteurin in einem Gewerbegebiet Großkatzen. Jetzt sollen dort noch 8 Tiger leben. An der Haltung vor Ort gibt es Kritik. Tine Klimach, Nachrichtenredaktion.
2: Zum Fußball. Die SV Elversberg spielt in der kommenden Saison in der ersten Bundesliga. Und das zum ersten Mal in der Vereinsgeschichte. Den Aufstieg perfekt machte ein 3:0-Sieg gegen Preußen Münster. Zweitligameister Schalke 04 stand schon vorher als Aufsteiger fest. Und Eintracht Frankfurt hat sich von Trainer Albert Riera getrennt. Frankfurt hatte am letzten Spieltag die Qualifikation zum Europapokal verpasst.
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0: Um 6.03 Uhr haben wir aktuell keine größeren Verkehrsstörungen. Es wird geblitzt in Braunschweig auf der Stobenstraße, in Wolfenbüttel auf der Kampestraße. Teuer kann es werden in Salzgitter-Immendorf auf der Seesener Straße, dann noch in Salzgitter-Geppertshagen auf der Delle, in Seesen-Herrenhausen auf der Nordhäuser Straße. Zwischen Bad Harzburg und Torfhaus steht einer auf der B4, auf der A36 zwischen Wernigerode und Ilsenburg, in Königslutter auf der Berliner Straße, auf der A2 zwischen Helmstedt und Eilsleben und in Wolfsburg auf der Braunschweiger Straße und der Heinrich-Nordhoff-Straße. Habt ihr noch was gesehen, Blitzer oder Staus? Dann einfach anrufen bei uns im Studio oder eine WhatsApp schicken, Text- oder Sprachnachricht an die 0800 16 und 3x die 38. Gute Fahrt euch!
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0: Mit Marie, es ist Montagmorgen, der natürliche Feind der guten Laune. Aber wir sind da und legen dem Wochenstart jetzt erstmal gemeinsam das Handwerk. Woher kommt aber eigentlich die Redewendung, jemandem das Handwerk legen? Das klären wir gleich nach nur 2 Songs.
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Tiffany Harris hier auf Radio 38. Wir haben es 6.10 Uhr und Alina aus Lebenstedt fragt uns, woher kommt eigentlich die Redewendung jemand

0: das Handwerk legen. Carsten hat sich schlau gemacht. Hier ist die Antwort.
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2: Der Ursprung von jemandem das Handwerk legen liegt, wie der Name vermuten lässt, im Handwerk. Früher, in Zeiten strenger Zunftregeln, war es Handwerkern nur erlaubt, mit entsprechender Genehmigung oder Mitgliedschaft in einer Zunft tätig zu sein. Wer ohne diese Berechtigung arbeitete, galt als Schwarzarbeiter. Wurde eine solch illegale Tätigkeit entdeckt, konnte der Betroffene gezwungen werden, seine Werkzeuge, also sein Handwerk, niederzulegen. Teilweise wurde das Werkzeug sogar beschlagnahmt oder zerstört, um sicherzustellen, dass die Arbeit nicht wieder aufgenommen werden konnte. Habt ihr auch eine Frage an unsere Wissen2Go-Redaktion? Schreibt uns eine Mail an redaktion@radio38.de.

Es ist 6.15 Uhr. Einen schönen guten Morgen euch. Schauen wir kurz auf das Wetter. Ja, derzeit zeigt sich der Himmel mal mehr, mal weniger bewölkt. So im Laufe der nächsten Stunden kommt auch ein bisschen mehr Sonne raus. Ab Nachmittag müssen wir dann mit einzelnen Regenschauern rechnen. Auch Gewitter ist möglich bei Höchstwerten von 18 Grad. Der Radio 38 Wettertrend zeigt, Sonne und Wolken gibt es dann die nächsten Tage im Mix bei maximal 18 Grad. Mittwoch, da kann es dann auch wieder einzelne Regenschauer geben. Kurzer Blick noch auf die Straßen. Da haben wir aktuell keine größeren Verkehrsstörungen, aber ordentlich Blitzer. In Braunschweig auf der Stobenstraße, in Wolfenbüttel auf der Kampestraße, in Salzgitter-Immendorf auf der Sesener Straße, in Salzgitter-Geppertshagen auf der Delle, in Seesen-Herrenhausen auf der Nordhäuser Straße. Zwischen Bad Harzburg und Torfhaus steht einer auf der B4, auf der A36 zwischen Wernigerode und Ilsenburg, in Königslutter auf der Berliner Straße, auf der A2 zwischen Helmstedt und Alsleben und in Wolfsburg auf der Braunschweiger Straße und der Heinrich-Nordhoff-Straße. Allen unterwegs eine gute und sichere Fahrt.

0: Einen schönen Montagmorgen euch. Es ist 6.22 Uhr. Am Wochenende hat es auf der A2 Kreuz Wolfsburg-Königslutter einen tragischen Unfall gegeben, bei dem ein Fußgänger ums Leben kam. Mehr dazu und weiteres aus der Region gibt es gleich in unseren Regionalnachrichten um 6:30 Uhr.
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1: Es ist 6.27 Uhr.
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1: Schauen wir aufs Thermometer am Tierpark Essehof. Sind es 9 Grad, 10 in Leiferde an der Grundschule und 9 in Fallersleben am Schloss. Ja, die Sonne, die kommt so ein bisschen jetzt raus. Das bleibt auch in den nächsten Stunden so. Es geht Richtung Nachmittag mit einem Mix aus Sonne und Wolken. Ab Nachmittag kann es dann einzelne Regenschauer geben. Auch Gewitter ist drin bei Höchstwerten von 18 Grad. Der Radio 38 Wettertrend zeigt, Sonne und Wolken gibt es dann auch morgen im Mix bei maximal 18 Grad. Und am Mittwoch kann es dann neben Sonne und Wolken auch wieder einzelne Regenschauer geben bei Höchstwerten von 18 Grad.
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3: Ich bin Paula Bayer. Einen schönen guten Morgen. Bei einem tragischen Unfall auf der A2 ist am Wochenende ein Fußgänger ums Leben gekommen. Der 32-Jährige wurde auf Höhe des Autobahnkreuzes Wolfsburg-Königslutter von einem LKW erfasst. Den Beamten wurde laut Mitteilung bereits vorher ein Unfall gemeldet, bei dem ein Autofahrer im Kreuz auf die A39 abfahren wollte. In der Kurve war das Auto von der Fahrbahn abgekommen und ist dann gegen die Leitplanke geprallt. Laut derzeitigem Ermittlungsstand saß der 32-Jährige allein in diesem Wagen. Anstatt auf die Rettungskräfte zu warten, habe er dann sein Auto verlassen und versucht, die A2 zu Fuß zu überqueren. Dabei wurde er von einem heranfahrenden Sattelzug erfasst. Jede Hilfe kam zu spät, er starb noch an der Unfallstelle. Während der Unfallaufnahme und den Bergungsmaßnahmen mussten sowohl der Zubringer zur A39 sowie die A2 in Richtung Berlin und der Parallelfahrstreifen in Richtung Hannover gesperrt werden. Bei Tageslicht fanden dann weitere Untersuchungen der Unfallstelle statt. Auch ein Gutachter war vor Ort. Die Ermittlungen dauern an. Baustart in Salzgitter-Ringelheim. Heute startet der finale Straßenausbau im Baugebiet Lange Ecker West. Für die Arbeiten im Von-der-Decken-Weg, Kohl-Riesling-Weg und im Hainberg-Blick müssen die Straßen je nach Arbeitsabschnitt voll gesperrt werden, heißt es aus dem Rathaus. Betroffen sind auch Fußgänger und Radfahrer. Grundstücke bleiben zu Fuß jederzeit erreichbar. Auch Feuerwehr und Rettungsdienste kommen durch. Da keine Umleitungen ausgeschildert werden, bittet die Stadt um besondere Aufmerksamkeit. Im Herbst sollen die Arbeiten, Stand jetzt, abgeschlossen sein. Der letzte Spieltag in der ersten und zweiten Fußball-Bundesliga hat für ordentlich Spannung gesorgt. Eintracht Braunschweig bleibt nach einer Zitterpartie bis zur letzten Sekunde zweitklassig. Die Löwen mussten sich zwar gegen Zweitligameister FC Schalke 04 mit 0:1 geschlagen geben, profitierten aber von den Ergebnissen der Konkurrenz. Am Ende könne er dennoch nur stolz auf seine Mannschaft sein, so Eintracht-Trainer Lars Kornetka.
4: Was mich auch heute wieder beeindruckt hat, ist, dass die Jungs halt ein Verständnis dafür haben, was es benötigt auf dem Platz, dass sie auch mutig sind, dass sie halt auch, wenn sie merken, dass der Gegner mal dominant ist, trotzdem nicht aufsteckt und immer wieder zu ihren Momenten kommen. Und das haben die Jungs nicht nur auf den Platz gebracht, sondern auch alle Einwechsler sind dann in der Lage, das Spiel zu verstehen und das auf den Platz zu bringen. Und da bin ich sehr glücklich drüber und finde, dass ich dann eine tolle Mannschaft vorgefunden habe, was das angeht.
3: Die Braunschweiger waren zwar gut in die Partie gestartet, sind allerdings vor dem Tor zu ungefährlich geblieben. Der Ausgleichstreffer in der 27. Minute durch Fabio Kaufmann wurde wegen einer Abseitsposition nicht gegeben. Eintracht Braunschweig beendet die Saison so auf Platz 15.
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1: Um 6.32 Uhr. Vorsicht bitte auf der A2 Magdeburg Richtung Braunschweig zwischen Allerengersleben und Marienborn-Helmstedt. Da liegen Reifenteile auf dem mittleren Fahrstreifen. Und dann wird noch geblitzt. in Braunschweig auf der Stobenstraße, in Wolfenbüttel auf der Kampestraße. Teuer kann es werden in Salzgitter-Immendorf auf der Sesener Straße, in Salzgitter-Geppertshagen auf der Delle, in Sesen-Herrenhausen auf der Nordhäuser Straße, zwischen Bad Harzburg und Torfhaus auf der B4, auf der A36 zwischen Wernigerode und Ilsenburg, dann noch in Königslutter auf der Berliner Straße, auf der A2 zwischen Helmstedt und Eilsleben und in Wolfsburg auf der Braunschweiger Straße und der Heinrich-Nordhoff-Straße. Habt ihr noch was gesehen, Blitzer oder Staus? Dann einfach anrufen bei uns im Studio oder eine WhatsApp schicken. Text oder Sprachnachricht an die 0800 eine 6 und dreimal die 38. Gute Fahrt euch!
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1: Mit Marie, der Kampf um den Klassenerhalt geht für den VfL Wolfsburg weiter. Eintracht Braunschweig hingegen hat es trotz Niederlage geschafft, auch kommende Saison in der zweiten Bundesliga zu spielen. Wir schauen gleich nochmal genauer auf den letzten Spieltag der aktuellen Saison und zwar nach Roxette. Hier ist Joe mit End of Beginning.
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0: von Roxette. Es ist 6.40 Uhr.
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0: Im Kellerkrimi hat der VfL Wolfsburg am Samstag die Nerven bewahrt und sich im direkten Duell um Platz 16 gegen den FC St. Pauli und den ersten FC Heidenheim durchgesetzt. Die Wölfe gewannen beim Kiezclub mit 3:1 und wendeten den direkten Abstieg damit ab. In den Augen von VfL-Coach Dieter Hecking war seine Mannschaft über die 90 Minuten die bessere Mannschaft, auch wenn St. Pauli die Partie über gefährlich blieb.
2: Aber das sind dann genau diese Spiele. Ich weiß, dass Alex über das 2-1 sicherlich nicht glücklich ist. Für mich war es kein Foulspiel am Torwart. Das 3-1 oder der Elfmeter, dann denkst du, komm, mach ihn rein, Christian. Dann haben wir das Ding gezogen, er verschießt. Und dann weißt du genau draußen, das ist das Momentum, wo das Stadion wieder angezündet ist. Und dann wussten wir, dass wir viele lange Bälle verteidigen müssen. Das haben wir gut gemacht und haben dann Gott sei Dank diesen einen Konter gehabt, den wir erfolgreich abschließen. Und so, dass wir jetzt dieses Privileg haben, ja, nach so einer Saison die Relegation spielen zu dürfen, und da gilt jetzt der ganze Fokus drauf auszurichten.
0: Im Kampf um das letzte Ticket für die kommende Bundesliga-Saison muss der VfL Wolfsburg 2 Duelle gegen den SC Paderborn bestreiten. Am Donnerstag kommt es in der Volkswagen Arena zum ersten Vergleich, ehe Pfingstmontag in Ostwestfalen die Entscheidung fällt. Beide Partien starten um 20.30 Uhr. Mit einer knappen 0:1 Niederlage beim Zweitligameister FC Schalke 04 hatte Eintracht Braunschweig gestern den direkten Klassenerhalt geschafft. Die Löwen kamen zunächst gut ins Spiel und haben versucht, die Partie auf ihre Seite zu ziehen. Man habe jedoch gemerkt, welche Qualität Schalke auf dem Platz hat und wie sie in der Lage sind, Chancen zu kreieren, so Eintracht-Coach Lars Konnetka.
3: Haben in der zweiten Halbzeit versucht, noch mehr von diesen Dingen zu erzwingen, dass wir vors Tor kommen, dass wir vielleicht den Ausgleich herstellen. Muss man aber auch ehrlich gestehen, das ist uns in der zweiten Halbzeit eigentlich kaum noch gelungen. Und so ist es am Ende halt 0:1 ausgegangen. Mit dem Ergebnis sind wir natürlich dann hochzufrieden. Normalerweise sind wir mit einer Niederlage nicht zufrieden. Aber wenn es bedeutet, dass wir die Klasse halten, dann ist es genau das, was wir eigentlich angestrebt haben in den neuen Spielen, seit ich Trainer werden durfte. Und das haben wir geschafft und sind sehr glücklich darüber, ja.
0: Aufgrund des besseren Torverhältnisses beendet Eintracht Braunschweig die Saison auf dem 15. Tabellenplatz vor den punktgleichen Teams aus Fürth und Düsseldorf und sicherten sich den direkten Klassenerhalt.
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0: Post Malone hier auf Radio 38. Wir machen gleich eine Zeitreise zurück in die 80er mit dem 80er Flashback. Es ist 6.54 Uhr.
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0: Es ist kurz vor sieben.
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0: Im Braunschweig in der Weststadt und in Salzgitter am Klinikum sind es 10 Grad, 9 am Schlossplatz in Wolfenbüttel. Ja, mal mehr, mal weniger Wolken gibt es aktuell am Himmel zu sehen. So im Laufe der nächsten Stunden kommt aber immer wieder die Sonne raus. Richtung Nachmittag kann es dann einzelne Regenschauer geben. Auch Gewitter ist möglich bei Höchstwerten von 18 Grad. Der Radio 38 Wettertrend zeigt, Sonne und Wolken gibt es morgen im Mix bei maximal 18 Grad, ähnlich geht es am Mittwoch weiter. Auch da sind aber dann wieder einzelne Regenschauer möglich bei Höchstwerten von 18 Grad.
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2: Ich bin Katrin Müller. US-Präsident Donald Trump droht mit einer Wiederaufnahme des Kriegs gegen den Iran. Für den Iran ticke die Uhr und sie sollten sich besser schnell bewegen, sonst werde von ihnen nichts mehr übrig bleiben, schrieb Trump auf der Plattform Truth Social. Der US-Verbündete Israel stellt sich bereits auf einen möglichen Neubeginn der gemeinsamen Angriffe im Iran ein. In Paris beraten heute die Finanzminister der führenden westlichen Industriestaaten. Bundesfinanzminister Klingbeil sprach mit Blick auf den Iran-Krieg vor seiner Abreise von einer ernsthaften Bedrohung für die Weltwirtschaft.
3: Bei dem Treffen der G7-Finanzminister geht es einmal mehr um mögliche Folgen für den Welthandel. Klingbeil sagte, man setze auf Kooperation statt Konfrontation. In Paris werde auch mit den Finanzministern aus Brasilien, Indien, Südkorea und Kenia gesprochen. Die weitere Unterstützung der Ukraine steht ebenso auf der Tagesordnung. Klingbeil will mit seinem ukrainischen Amtskollegen ein Doppelbesteuerungsabkommen unterzeichnen. Das regelt unter anderem, dass ein Unternehmen im In- und Ausland nicht doppelt Steuern zahlen muss. Das soll den wirtschaftlichen Austausch stärken. Tine Klimach, Nachrichtenredaktion.
2: CSU-Chef Markus Söder kann sich eine Verlängerung des Tankrabatts vorstellen. Der Tankrabatt scheine zu wirken, sagte er bei Karin Mioska am Ersten.
4: Aber wir werden sehen, was dann passiert, wie da die Lage ist. Und es ist auch nicht ausgeschlossen, dass ja über die eine Verlängerung des Tankrabatts dann geredet werden muss. Er hängt von der Preissituation ab.
2: Noch bis Ende Juni gilt ein Tankrabatt an der Zapfsäule von rund 17 Cent je Liter Sprit. Diskutiert wird aktuell auch über die geplante Senkung der Ticketsteuer. Die reicht der Luftverkehrsbranche bisher nicht aus. Vor einer Anhörung im Bundestag fordern Verbände weitere Entlastungen für Airlines und Flughäfen. Nach dem Vorfall mit dem ausgebrochenen Tiger bei Leipzig hat die Tierrechtsorganisation PETA strengere Regeln für die Haltung gefährlicher Wildtiere gefordert. Der Vorfall zeige erneut, dass die Haltung gefährlicher Wildtiere in Privathand oder in mobilen Betrieben nicht ausreichend sicher sei, teilte die Organisation mit. Gestern war in Schkeuditz bei Leipzig ein Tiger aus einer privaten Anlage entkommen. Ein 73-Jähriger wurde schwer verletzt. Die Polizei erschoss den Tiger später im Bereich einer Gartenanlage. Zum Fußball. Die SV Elversberg spielt in der kommenden Saison in der ersten Bundesliga. Und das zum ersten Mal in der Vereinsgeschichte. Den Aufstieg perfekt machte ein 3:0-Sieg gegen Preußen Münster. Zweitligameister Schalke 04 stand schon vorher als Aufsteiger fest.
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0: Um 7.02 Uhr, Vorsicht bitte auf der A2 Magdeburg Richtung Braunschweig. Zwischen Allerengersleben und Marienborn-Helmstedt liegen Reifenteile auf dem mittleren Fahrstreifen. Und dann wird noch geblitzt. In Braunschweig auf der Stobenstraße, in Wolfenbüttel auf der Kampestraße, in Salzgitter-Immendorf auf der Seesener Straße, in Salzgitter-Geppertshagen auf der Delle, in Seesen-Herrenhausen auf der Nordhäuser Straße. Zwischen Bad Harzburg und Torfhaus steht einer auf der B4, auf der A36 zwischen Wernigerode und Ilsenburg. Dann noch in Königslutter auf der Berliner Straße, auf der A2 zwischen Helmstedt und Eilsleben und in Wolfsburg auf der Braunschweiger Straße und der Heinrich Nordhoffstraße. Habt ihr noch was gesehen, Blitzer oder Staus? Dann einfach anrufen bei uns im Studio oder eine WhatsApp schicken, Text oder Sprachnachricht an die 0800 eine 6 und dreimal die 38. Gute Fahrt euch!
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0: Mit Marie, der Startschuss für die Freibadsaison ist ja schon Anfang des Monats gefallen. Vergangenen Freitag sind nun auch die Badeseen in die Saison gestartet. Das Wetter, das hat ja den ein oder anderen Tag auch schon mitgebracht, dass ihr wo es zum Planschen eingeladen hat. Aber der Badespaß, der kann auch schnell gefährlich werden. Die Deutsche Lebensrettungsgesellschaft hat nun Bilanz gezogen, wie die für 2025 ausfällt und was wir tun können, damit der Badespaß eben nicht gefährlich wird. Wir sprechen in gut 7 Minuten genauer darüber.
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0: Bono and the Edge. Hier auf Radio 38, es ist 7.11 Uhr. Auch wenn das Wetter gerade ja eher nicht danach aussieht. Die Freibadsaison ist gestartet. Ja, und sobald sich die Sonne aber wieder blicken lässt, werden sich viele von uns wieder im Kühlen nass tummeln. Aber der Badespaß, der kann auch schnell gefährlich werden. Im vergangenen Jahr mussten Rettungsschwimmer wieder oft ausrücken, um Leben zu retten. Das zeigt die Jahresbilanz der Deutschen Lebensrettungsgesellschaft. Paula aus dem Radio 38 Team, wie fällt die Bilanz denn genau aus?
1: Die Rettungsschwimmer waren im vergangenen Jahr insgesamt 2,6 Millionen Stunden im Einsatz und haben über 1000 Leben gerettet. Mehr als 700 Mal wurden Menschen vor dem Ertrinken bewahrt. Insgesamt gab es weniger Hilfeleistungen als noch 2024. Aber das nasskühle Wetter hat ja auch nicht wirklich zum Baden eingeladen. Trotzdem gab es an Badeseen und in Schwimmbädern immer wieder gefährliche Situationen, sagt Martin Holzhause, der Pressesprecher der DLRG.
2: Besonders gefährdet sind wirklich Menschen, die gar nicht oder kaum schwimmen können, aber trotzdem baden gehen, dann Gefahren unterschätzen. Das ist die Mehrheit auch unserer Rettungseinsätze im Wasser. Daneben gibt es natürlich immer wieder beispielsweise Wassersportler, Subfahrer, aber auch Segler und andere, die Gefahren unterschätzen, aufziehendes Wetter vielleicht und anderes. Und dann ist es ganz klar, gerade bei den Unfällen, die nicht gut ausgehen, sind es oft oder überwiegend auch Männer, die einfach risikoreicher sind, gerade junge Männer, hohes Risiko eingehen, Gefahren ignorieren oder nicht richtig bedenken.
1: Auch die Mehrheit der Kinder kann nach der Grundschule nicht sicher schwimmen. Das führt laut Holzhauser auch immer wieder zu gefährlichen Situationen.
0: Was kann denn jeder von uns tun, um Badefälle zu verhindern?
1: Jetzt im Mai und im Juni ist das Wasser auch an warmen Tagen ziemlich kühl. Das kann gefährlich werden. Generell empfiehlt es sich, aufmerksam zu sein.
2: Ja, zum einen sollte ich mir immer bewusst machen, dass es im Wasser eben auch zu gefährlichen Situationen kommen kann, dass ich mich langsam ans Wasser gewöhne, dass ich möglichst auf Alkohol auch verzichte, weil der die Wahrnehmung trübt, den Körper belastet und einiges mehr. Ich kann beim Baden natürlich auch Acht geben auf meine Mitmenschen, gerade bei Kindern kann es nicht schaden, auch damit immer mit einem Auge drauf zu haben und eben nicht nur für mich allein unterwegs zu sein. Also wenn wir alle so ein bisschen aufeinander achten, das gilt ja generell im Leben, so ist es eben auch in den Gewässern, dann ist das auch hilfreich für alle.
1: Auch die Baderegeln sollte man kennen und beachten, sagt Holzhause. Vor allem sollte man auch nur ins Wasser gehen, wenn man sich wohlfühlt. Direkt nach dem Essen ist das nicht empfehlenswert, aber auch nicht gleich lebensgefährlich. Trotzdem nach dem Snacken lieber erstmal eine kleine Pause machen.
0: Vielen Dank, Paula. Langsam kehrt der Sommer zurück in die Region. Damit steigt auch die Lust aufs Schwimmen, ob am Badesee oder im Schwimmbad. Überall sind die Rettungsschwimmer auch im Einsatz. Trotzdem sollten wir alle Gefahren nicht überschätzen und auf uns selbst und auf andere Acht geben.
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Mark Atlas mit You Against My Love. Es ist 7.17 Uhr. Ja, der Himmel, der zeigt sich momentan weitestgehend bewölkt. Immer mal wieder kommt noch so ein bisschen Sonne raus. Das geht auch jetzt den Tag Richtung Nachmittag so weiter. Ab Nachmittag kann es dann einzelne Regenschauer geben. Auch Gewitter ist möglich bei Höchstwerten von 18 Grad. Schauen wir noch schnell auf die Straßen. Da haben wir aktuell keine größeren Verkehrsstörungen. Allen unterwegs eine gute und sichere Fahrt.

0: Es ist 7.24 Uhr. Einen schönen guten Morgen euch. Die Polizei ist aktuell in Gifhorn mit Drohnen unterwegs und sucht die Gegend ab. Warum? Und mehr aus der Region gibt es gleich in unseren Regionalnachrichten um 7:30.
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4: Es ist 7:30.
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4: In Sickte an der Oberschule, in Fächelde an der Feuerwehr und in Lehre am Waldsee sind es aktuell 11 Grad. Die Höchstwerte liegen heute bei 18 Grad. Dazu gibt es einen Mix aus Sonne und Wolken. Ab Nachmittag kann es dann einzelne Regenschauer geben, auch Gewitter ist möglich. Der Radio 38 Wettertrend zeigt, die nächsten Tage geht es mit einem Sonne-Wolken-Mix weiter bei Höchstwerten von 18 Grad. Mittwoch, da kann es dann aber wieder einzelne Regenschauer geben.
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6: Ich bin Paula Bayer. Einen schönen guten Morgen. Ein Pilot ist mit seinem Segelflugzeug in Salzgitter abgestürzt. Am Nachmittag meldete die Leitstelle den Unfall auf dem Segelflugplatz Schäferstuhl. Laut ersten Erkenntnissen sei das Flugzeug kurz nach dem Start aus einer Höhe von rund 20 Metern auf den Flugplatz aufgeschlagen, so die Polizei. Laut Medienberichten wurde der Pilot dabei schwer verletzt. Die Ermittlungen dauern an. In GIFORN ist die Polizei aktuell mit Drohnen unterwegs. Gemeinsam mit der Feuerwehr suchen sie im Bereich des Dannenbüttler Wegs nach einer mutmaßlich orientierungslosen 75-jährigen Frau, teilt die Polizei mit. Eine Personenbeschreibung gibt es nicht. Spaziergänger und Anwohner werden gebeten, mit Ausschau zu halten. Hinweise gehen bitte direkt an den Notruf. Das ehemalige KZ-Außenlager Lagberg soll zum Gedenk- und Lernort werden. Die Stadt Wolfsburg geht jetzt in die finale Planungsphase, heißt es aus dem Rathaus. Knapp 10 Millionen Euro sollen investiert werden. Sarah Schild aus der Radio 38 Aktuell Redaktion weiß mehr.
7: Auf dem Gelände des ehemaligen KZ-Außenlagers soll ein Zentrum entstehen, das Ausstellungsflächen, eine Geschichtswerkstatt und ein offenes Archiv auch mit Originalexponaten vereint. Ein besonderes Merkmal des Entwurfs ist ein Steg durch den Wald, der den Verlauf der Lagergrenze markieren soll. Der Baubeginn für den ersten Abschnitt ist noch für dieses Jahr geplant. Vorher muss allerdings der Rat der Stadt im Juni über den Bau entscheiden. Bereits 2017 waren bei Bauarbeiten überraschend Fundamentreste des Lagers entdeckt worden, was die Planungen für einen Gedenkort angestoßen hat.
6: Der VfL Wolfsburg kämpft weiter um den Klassenerhalt. Die Wölfe retteten sich mit einem 3:1-Sieg gegen den FC St. Pauli in die Relegation. Der Gegner, der SC Paderborn. Klar sei, dass man fokussiert in die Spiele gehe. Dafür gab es erst einen freien Tag und heute startet man dann wieder ins Training und die Vorbereitung. Dabei will man auch auf die positiven Momente der vergangenen Spiele schauen, sagt Wölfe-Trainer Dieter Hecking.
8: Ich glaube, dass die Mannschaft seit Tag 1, wo ich angefangen habe, da zu arbeiten, wieder zurückgekommen bin, dass wir einen klaren Plan hatten. Ich habe gesagt, ihr seid von vielen abgeschrieben, euch wird vieles abgesprochen. Wir müssen anfangen, daran zu arbeiten, dass dieser Eindruck, den ihr anscheinend nach außen vermittelt, den ich so vom ersten Tag an nicht hatte. Natürlich muss man ein paar Stellschrauben drehen, das ist normal, wenn man einen Verein übernimmt, der gerade am Trudeln ist. Aber am Ende des Tages haben wir in den letzten Wochen, denke ich, bis auf eine Halbzeit in Leverkusen, die zweite Halbzeit, wo wir 4 Stück kriegen, hat die Mannschaft immer stabil gespielt.
6: Das erste Relegationsspiel steigt am Donnerstagabend zu Hause. Am Montagabend folgt dann das Rückspiel in Paderborn.
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4: Um 7.34 Uhr haben wir aktuell keine größeren Verkehrsstörungen. Es wird geblitzt. Zwischen Fechelade und Wendlenstedt auf der Straße Vogelsang, in Braunschweig auf der Stobenstraße, dann noch in Wolfenbüttel auf der Kampestraße. Teuer kann es werden in Salzgitter-Immendorf auf der Sesener Straße, in Salzgitter-Geppertshagen auf der Delle, in Jährstedt auf der B6, dann noch in Sesen-Herrenhausen auf der Nordhäuser Straße, zwischen Bad Harzburg und Torfhaus auf der B4, auf der A36 zwischen Wernigerode und Ilsenburg, dann noch in Königslutter auf der Berliner Straße, auf der A2 zwischen Helmstedt und Eilsleben und in Wolfsburg auf der Braunschweiger Straße und der Heinrich-Nordhoff-Straße. Habt ihr noch was gesehen, Blitzer oder Staus? Dann einfach anrufen bei uns im Studio oder eine WhatsApp schicken, Text oder Sprachnachricht an die 0800 eine 6 und 3 mal die 38. Gute Fahrt euch!
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4: Mit Marie habt einen guten Start in die neue Woche. Am 19. Juni ist es soweit. Dann kommt das Debütalbum von Miles Smith raus. Die Platte soll seine bisher persönlichsten Songs enthalten. Über Chaos, Beziehungen, Identität und auch das Erwachsenwerden. Wir kürzen die Wartezeit darauf ein bisschen ab. Hier ist Miles Smith mit Stay.
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0: Eure Lieblingssongs hier auf Radio 38. Es ist 7.42 Uhr. Sie zählte ursprünglich nur zum erweiterten Favoritenkreis und hat am Ende mit dem größten Abstand gewonnen, den es je gab. Der 70. Eurovision Song Contest fand vergangenes Wochenende statt, dieses Jahr in Wien. Und ja, dieser ESC sorgte für einige Überraschungen. Paula aus unserem Radio 38 Team, was waren denn die Highlights oder auch Besonderheiten in diesem Jahr?
1: Besonders war der Abend vor allem für Bulgarien. Das Land hat den ESC nämlich zum ersten Mal in der 70-jährigen Geschichte gewonnen. Geschafft hat das die Sängerin Dara mit ihrem Song Bangaranga. Und auch besonders, Bulgarien hat damit zum ersten Mal seit 2017 sowohl die Jury als auch die Zuschauerwertung gleichzeitig gewonnen. Auf Platz 2 landete Israel, gefolgt von Rumänien. Der große Favorit Finnland mit Linda Lampenius und Pete Parkonen und dem Song Liekenheiden landete tatsächlich nur auf Platz 6. Teilgenommen haben in diesem Jahr deutlich weniger Länder. Einige haben den Wettbewerb ja wegen der umstrittenen Teilnahme Israels komplett boykottiert. Darunter auch Spanien, weshalb im Finale nur 25 statt der üblichen 26 Länder aufgetreten sind.
0: Und wie lief es denn jetzt insgesamt auch für Deutschland? Wie war der Auftritt?
1: Ja, wir haben uns ja die 12 Points for Germany gewünscht und die gab es auch, allerdings als Gesamtpunktzahl. Sarah Engels ist damit für Deutschland auf dem 23. Platz gelandet, so wie die Buchmacher vorher bereits auch gesagt haben. Alle 12 Punkte gab es da von der Jury. Im Zuschauervoting ging der Song Fire komplett leer aus. Hinter Deutschland landeten nur Österreich und Großbritannien. Dabei muss man sagen, hat Sarah Engels sich auf der Bühne ganz gut präsentiert, inklusive Tanzchoreografie, einem geplanten Rückwärtssturz von einem Videowürfel und sogar einem Kleidwechsel. Am Ende lag die Punktzahl dann aber vielleicht auch am frühen Startplatz. Als Zweite bleibt man dann vermutlich doch nicht so im Gedächtnis.
0: Danke, Paula. Siegerland des diesjährigen Eurovision Song Contest ist also Bulgarien. Für das kleine südosteuropäische Land ist es der erste ESC-Sieg überhaupt. Deutschland landete mit Sarah Engels und dem Song Fire auf Platz 23.

0: Es ist 7.54 Uhr. Hier ist euer Radio 38. Gleich gibt's für euch im 80er Flashback Kim Wilde mit Kids in America.
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0: Es ist 8 Uhr.
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0: In Wendeburg an der Freiwilligen Feuerwehr und im Maine am Skateplatz sind es 12 Grad, 11 in Denkte am Gutspark. Die Sonne, die kommt so ein bisschen raus. Mit einem Sonne-Wolken-Mix geht's durch den Tag. Richtung Nachmittag kann es aber auch einzelne Regenschauer geben. Auch Gewitter ist möglich bei Höchstwerten von 18 Grad. Der Radio 38 Wettertrend zeigt, die nächsten Tage geht es mit einem Mix aus Sonne und Wolken weiter bei maximal 18 Grad. Mittwoch kann es dann wieder einzelne Regenschauer geben.
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2: Ich bin Katrin Müller. US-Präsident Donald Trump droht mit einer Wiederaufnahme des Kriegs gegen den Iran. Für den Iran ticke die Uhr und sie sollten sich besser schnell bewegen, sonst werde von ihnen nichts mehr übrig bleiben, schrieb Trump auf der Plattform Truth Social. In Paris beraten heute die Finanzminister der führenden westlichen Industriestaaten. Bundesfinanzminister Klingbeil sprach mit Blick auf den Iran-Krieg vor seiner Abreise von einer ernsthaften Bedrohung für die Weltwirtschaft. Die geplante Senkung der Ticketsteuer reicht der Luftverkehrsbranche nicht aus. Vor einer Anhörung im Bundestag fordern Verbände weitere Entlastungen für Airlines und Flughäfen. Kritik kommt dagegen vom Verkehrsclub Deutschland.
3: Ab Juli soll die Ticketsteuer für Flüge ab Deutschland sinken, etwa für Europaflüge um 2,5 Euro. Union und SPD setzen damit ein Vorhaben aus dem Koalitionsvertrag um. Der Luftverkehrsverband BDL spricht zwar von einem ersten Schritt, fordert aber weitere Entlastungen, etwa bei den Flugsicherungskosten. Auch die Flughafenbetreiber sehen weiter Wettbewerbsnachteile gegenüber anderen europäischen Ländern. Der Verkehrsclub Deutschland kritisiert die Entlastungspläne dagegen als falsches Signal in Zeiten von Energiekrise und Klimawandel. Aus Berlin Thomas Bleskin.
2: Nach dem Vorfall mit dem ausgebrochenen Tiger bei Leipzig hat die Tierrechtsorganisation PETA strengere Regeln für die Haltung gefährlicher Wildtiere gefordert. Der Vorfall zeige erneut, dass die Haltung gefährlicher Wildtiere in Privathand oder in mobilen Betrieben nicht ausreichend sicher sei, teilte die Organisation mit. Gestern war in Schkeuditz bei Leipzig ein Tiger aus einer privaten Anlage entkommen. Ein 73-Jähriger wurde schwer verletzt. Die Polizei erschoss den Tiger später im Bereich einer Gartenanlage.
4: Der Tiger war aus seinem Gehege ausgebrochen und hatte dabei den 73 Jahre alten Helfer verletzt. Weil das Tier dann in einer gut besuchten Gartenanlage gefunden wurde, entschied die Polizei, den ausgewachsenen Tiger zu erschießen. Im Schkeuditzer Ortsteil Dülzig hält eine Tigerdompteurin in einem Gewerbegebiet Großkatzen. Jetzt sollen dort noch 8 Tiger leben. An der Haltung vor Ort gibt es Kritik. Tine Klimach, Nachrichtenredaktion.
2: Zum Fußball. Die SV Elversberg spielt in der kommenden Saison in der ersten Bundesliga. Und das zum ersten Mal in der Vereinsgeschichte. Den Aufstieg perfekt machte ein 3:0-Sieg gegen Preußen Münster. Zweitligameister Schalke 04 stand schon vorher als Aufsteiger fest. Und Eintracht Frankfurt hat sich von Trainer Albert Riera getrennt. Frankfurt hatte am letzten Spieltag die Qualifikation zum Europapokal verpasst.
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0: Um 8.04 Uhr haben wir aktuell keine größeren Verkehrsstörungen. Es wird geblitzt zwischen Fechelade und Wendlenstedt auf der Straße Vogelsang, in Braunschweig auf der Stobenstraße, in Wolfenbüttel auf der Kampestraße. In Salzgitter-Immendorf steht einer auf der Sesener Straße, dann noch in Salzgitter-Keppertshagen auf der Delle, in Järstedt auf der B6, in Seesen-Herrenhausen auf der Nordhäuser Straße, zwischen Bad Harzburg und Torfhaus auf der B4, auf der A36 zwischen Wernigerode und Ilsenburg. Teuer kann es werden in Sundstedt, auf der Berliner Straße, auf der A2 zwischen Helmstedt und Alsleben, in Wolfsburg auf der Braunschweiger Straße und der Heinrich-Nordhoff-Straße und in Hehlingen auf der Straße Katthagen. Habt ihr noch was gesehen, Blitzer oder Staus? Dann einfach anrufen bei uns im Studio oder eine WhatsApp schicken, Text oder Sprachnachricht an die 0800 eine 6 und dreimal die 38. Gute Fahrt euch!
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0: mit Marie. Relegation für den VfL Wolfsburg, Klassenerhalt für Eintracht Braunschweig. Ein aufregendes sportliches Wochenende liegt hinter uns. Wir schauen gleich nochmal genauer auf die beiden Partien nach Alex Warren. Hier ist Felix Jehn mit Book of Love. Einen schönen Start in die neue Woche euch.
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1: Im Kellerkrimi hat der VfL Wolfsburg am Samstag die Nerven bewahrt und sich im direkten Duell um Platz 16 gegen den FC St. Pauli und den ersten FC Heidenheim durchgesetzt. Die Wölfe gewannen beim Kiez-Club mit 3:1 und wendeten den direkten Abstieg damit ab. In den Augen von VfL-Coach Dieter Hecking war sein Team über die 90 Minuten die bessere Mannschaft, auch wenn St. Pauli die Partie über gefährlich blieb.
2: Aber es sind dann diese Spiele. Ich weiß, dass Alex über das 2-1 sicherlich nicht glücklich ist. Für mich war es kein Foulspiel am Torwart. Das 3-1 oder der Elfmeter, dann denkst du, komm, mach ihn rein, Christian. Dann haben wir das Ding gezogen, er verschießt. Und dann weißt du genau draußen, das ist das Momentum, wo das Stadion wieder angezündet ist. Und dann wussten wir, dass wir viele lange Bälle verteidigen müssen. Das haben wir gut gemacht und haben dann Gott sei Dank diesen einen Konter gehabt, den wir erfolgreich abschließen. Und so, dass wir jetzt dieses Privileg haben, ja, nach so einer Saison die Relegation spielen zu dürfen. Und da gilt jetzt der ganze Fokus drauf auszurichten.
1: Im Kampf um das letzte Ticket für die kommende Bundesliga-Saison muss der VfL zwei Duelle gegen den SC Paderborn bestreiten. Am Donnerstag kommt es in der Volkswagen Arena zum ersten Vergleich, ehe Pfingstmontag in Ostwestfalen die Entscheidung fällt. Beide Partien starten um 20.30 Uhr. Mit einer knappen 0:1 Niederlage beim Zweitligameister FC Schalke 04 hat Eintracht Braunschweig gestern den direkten Klassenerhalt geschafft. Die Löwen kamen zunächst gut ins Spiel, haben versucht, die Partie auf ihre Seite zu ziehen. Man habe jedoch gemerkt, welche Qualität Schalke auf dem Platz hat und wie Schalke in der Lage ist, Chancen zu kreieren, so Eintracht-Coach Lars Konnetka.
3: Haben dann in der zweiten Halbzeit versucht, noch mehr von diesen Dingen zu erzwingen, dass wir vors Tor kommen, dass wir vielleicht den Ausgleich herstellen. Muss man aber auch ehrlich gestehen, das ist uns in der zweiten Halbzeit eigentlich kaum noch gelungen. Und so ist es am Ende halt 0:1 ausgegangen. Mit dem Ergebnis sind wir natürlich dann hochzufrieden. Normalerweise sind wir mit einer Niederlage nicht zufrieden. Aber wenn es bedeutet, dass wir die Klasse halten, dann ist es genau das, was wir eigentlich angestrebt haben in den neuen Spielen, seit ich Trainer werden durfte. Und das haben wir geschafft und sind sehr glücklich darüber. Ja.
1: Aufgrund des besseren Torverhältnisses beenden die Löwen die Saison auf dem 15. Tabellenplatz vor den punktgleichen Teams aus Fürth und Düsseldorf und sicherten sich den direkten Klassenerhalt.
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Es ist 8.17 Uhr. Mit einem Mix aus Sonne und Wolken geht es heute durch den Tag. Richtung Nachmittag kann es einzelne Regenschauer geben. Auch Gewitter ist möglich bei Höchstwerten von 18 Grad. Der Radio 38 Wettertrend zeigt, die nächsten Tage gibt es ebenfalls einen Sonne-Wolken-Mix bei Höchstwerten von 18 Grad. Mittwoch kann es wieder einzelne Regenschauer geben. Schauen wir noch schnell auf die Straße. Da haben wir aktuell keine größeren Verkehrsstörungen. Bühlens hat uns gerade noch einen Blitzer gemeldet, und zwar in Braunschweig auf der Berliner Straße. Vielen Dank dafür. Allen unterwegs eine gute und sichere Fahrt.

0: Manchild von Sabrina Carpenter hier auf Radio 38. Es ist 8.24 Uhr. Der finale Straßenausbau im Baugebiet Lange Ecker West in Salzgitter-Ringelheim startet heute. Das heißt aber auch Straßensperrungen. Mehr dazu und weiteres aus der Region gibt es gleich in unseren Regionalnachrichten um 8:30.
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1: 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Es ist 8:30.
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1: In Wolfsburg am Automuseum, in Gifhorn am Schlosssee und in Schöningen am Volkspark sind es aktuell 12 Grad. Die Höchstwerte liegen bei 18 Grad. Ja, mal mehr, mal weniger Wolken gibt es am Himmel zu sehen. Immer mal wieder kommt die Sonne raus. Ab Nachmittag kann es dann einzelne Regenschauer geben. Auch Gewitter ist möglich.
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3: Ich bin Paula Bayer. Einen schönen guten Morgen. Bei einem tragischen Unfall auf der A2 ist am Wochenende ein Fußgänger ums Leben gekommen. Der 32-Jährige wurde auf Höhe des Autobahnkreuzes Wolfsburg-Königslutter von einem LKW erfasst. Den Beamten wurde laut Mitteilung bereits vorher ein Unfall gemeldet, bei dem ein Autofahrer im Kreuz auf die A39 abfahren wollte. In der Kurve war das Auto von der Fahrbahn abgekommen und ist dann gegen die Leitplanke geprallt. Laut derzeitigem Ermittlungsstand saß der 32-Jährige allein in diesem Wagen. Anstatt auf die Rettungskräfte zu warten, habe er dann sein Auto verlassen und versucht, die A2 zu Fuß zu überqueren. Dabei wurde er von einem heranfahrenden Sattelzug erfasst. Jede Hilfe kam zu spät, er starb noch an der Unfallstelle. Während der Unfallaufnahme und den Bergungsmaßnahmen mussten sowohl der Zubringer zur A39 sowie die A2 in Richtung Berlin und der Parallelfahrstreifen in Richtung Hannover gesperrt werden. Bei Tageslicht fanden dann weitere Untersuchungen der Unfallstelle statt. Auch ein Gutachter war vor Ort. Die Ermittlungen dauern an. Baustart in Salzgitter-Ringelheim. Heute startet der finale Straßenausbau im Baugebiet Lange Ecker West. Für die Arbeiten im Von-der-Decken-Weg, Kohl-Riesling-Weg und im Hainberg-Blick müssen die Straßen je nach Arbeitsabschnitt voll gesperrt werden, heißt es aus dem Rathaus. Betroffen sind auch Fußgänger und Radfahrer. Grundstücke bleiben zu Fuß jederzeit erreichbar. Auch Feuerwehr und Rettungsdienste kommen durch. Da keine Umleitungen ausgeschildert werden, bittet die Stadt um besondere Aufmerksamkeit. Im Herbst sollen die Arbeiten, Stand jetzt, abgeschlossen sein. Der letzte Spieltag in der ersten und zweiten Fußball-Bundesliga hat für ordentlich Spannung gesorgt. Eintracht Braunschweig bleibt nach einer Zitterpartie bis zur letzten Sekunde zweitklassig. Die Löwen mussten sich zwar gegen Zweitligameister FC Schalke 04 mit 0:1 geschlagen geben, profitierten aber von den Ergebnissen der Konkurrenz. Am Ende könne er dennoch nur stolz auf seine Mannschaft sein, so Eintracht-Trainer Lars Kornetka.
4: Was mich auch heute wieder beeindruckt hat, ist, dass die Jungs halt ein Verständnis dafür haben, was es benötigt auf dem Platz, dass sie auch mutig sind, dass sie halt auch, wenn sie merken, dass der Gegner mal dominant ist, trotzdem nicht aufsteckt und immer wieder zu ihren Momenten kommen. Und das haben die Jungs nicht nur auf den Platz gebracht, sondern auch alle Einwechsler sind dann in der Lage, das Spiel zu verstehen und das auf den Platz zu bringen. Und da bin ich sehr glücklich drüber und finde, dass ich dann eine tolle Mannschaft vorgefunden habe, was das angeht.
3: Die Braunschweiger waren zwar gut in die Partie gestartet, sind allerdings vor dem Tor zu ungefährlich geblieben. Der Ausgleichstreffer in der 27. Minute durch Fabio Kaufmann wurde wegen einer Abseitsposition nicht gegeben. Eintracht Braunschweig beendet die Saison so auf Platz 15.
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1: Um 8.34 Uhr, Vorsicht bitte auf der A2, Braunschweig Richtung Hannover, steht in der Einfahrt Peine ein Pannen-LKW auf dem Beschleunigungsstreifen. Und es wird geblitzt zwischen Fächelade und Wendlenstedt auf der Straße Vogelsang, in Braunschweig auf der Stobenstraße und auf der Berliner Straße. Teuer kann es werden in Wolfenbüttel auf der Kampestraße, in Salzgitter-Immendorf auf der Seesener Straße, in Salzgitter-Keppertshagen auf der Delle, in Jährstedt auf der B6, in Seesen-Herrenhausen auf der Nordhäuser Straße, dann noch zwischen Bad Harzburg und Torfhaus auf der B4, auf der A36 zwischen Wernigerode und und Ilsenburg. In Sundstedt auf der Berliner Straße. Dann haben wir noch einen auf der A2 zwischen Helmstedt und Alsleben. In Wolfsburg auf der Braunschweiger Straße und der Heinrich-Nordhoff-Straße. Und in Hehlingen auf der Straße Katthagen. Habt ihr noch was gesehen? Blitzer oder Staus? Dann einfach anrufen bei uns im Studio oder eine WhatsApp schicken. Text oder Sprachnachricht an die 0800 eine 6 und dreimal die 38. Gute Fahrt euch!
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1: Mit Marie, der Startschuss für die Freibadsaison ist ja schon Anfang des Monats gefallen. Vergangenen Freitag sind nun auch die Badeseen in die Saison gestartet. Das Wetter, das hat ja an den einen oder anderen Tag auch schon zum Planschen eingeladen. Aber der Badespaß, der kann auch schnell gefährlich werden. Die Deutsche Lebensrettungsgesellschaft hat nun Bilanz gezogen, wie die für 2025 ausfällt. Und was wir tun können, damit der Badespaß nicht gefährlich wird, wir sprechen gleich genauer darüber nach nur zwei Songs.
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0: Die Spice Girls sind das mit Wannabe. Es ist 8.42 Uhr. Auch wenn das Wetter gerade nicht danach aussieht, die Freibadsaison ist gestartet. Sobald sich die Sonne wieder blicken lässt, werden sich viele von uns wieder im Kühlen nass tummeln. Aber der Badespaß, der kann auch schnell gefährlich werden. Im vergangenen Jahr mussten Rettungsschwimmer wieder oft ausrücken, um Leben zu retten. Das zeigt die Jahresbilanz der Deutschen Lebensrettungsgesellschaft. Paula aus dem Radio 38 Team, wie fällt die Bilanz denn aus?
1: Die Rettungsschwimmer waren im vergangenen Jahr insgesamt 2,6 Millionen Stunden im Einsatz und haben über 1000 Leben gerettet. Mehr als 700 Mal wurden Menschen vor dem Ertrinken bewahrt. Insgesamt gab es weniger Hilfeleistungen als noch 2024. Aber das nasskühle Wetter hat ja auch nicht wirklich zum Baden eingeladen. Trotzdem gab es an Badeseen und in Schwimmbädern immer wieder gefährliche Situationen, sagt Martin Holzhause, der Pressesprecher der DLRG.
2: Besonders gefährdet sind wirklich Menschen, die gar nicht oder kaum schwimmen können, aber trotzdem baden gehen, dann Gefahren unterschätzen. Das ist die Mehrheit auch unserer Rettungseinsätze im Wasser. Daneben gibt es natürlich immer wieder beispielsweise Wassersportler, Subfahrer, aber auch Segler und andere, die Gefahren unterschätzen, aufziehendes Wetter vielleicht und anderes. Und dann ist es ganz klar, gerade bei den Unfällen, die nicht gut ausgehen, sind es oft oder überwiegend auch Männer, die einfach risikoreicher sind, gerade junge Männer, hohes Risiko eingehen, Gefahren ignorieren oder nicht richtig bedenken.
1: Auch die Mehrheit der Kinder kann nach der Grundschule nicht sicher schwimmen. Das führt laut Holzhauser auch immer wieder zu gefährlichen Situationen.
0: Was kann denn jeder von uns tun, um Badeunfälle zu verhindern?
1: Jetzt im Mai und im Juni ist das Wasser auch an warmen Tagen ziemlich kühl. Das kann gefährlich werden. Generell empfiehlt es sich, aufmerksam zu sein.
2: Ja, zum einen sollte ich mir immer bewusst machen, dass es im Wasser eben auch zu gefährlichen Situationen kommen kann, dass ich mich langsam ans Wasser gewöhne, dass ich möglichst auf Alkohol auch verzichte, weil der die Wahrnehmung trübt, den Körper belastet und einiges mehr. Ich kann beim Baden natürlich auch Acht geben auf meine Mitmenschen, gerade bei Kindern kann es nicht schaden, auch damit immer mit einem Auge drauf zu haben und eben nicht nur für mich allein unterwegs zu sein. Also wenn wir alle so ein bisschen aufeinander achten, das gilt ja generell im Leben, so ist es eben auch an den Gewässern, in den Gewässern, dann ist das auch hilfreich für alle.
1: Auch die Baderegeln sollte man kennen und beachten, sagt Holzhause. Vor allem sollte man auch nur ins Wasser gehen, wenn man sich wohlfühlt. Direkt nach dem Essen ist das nicht empfehlenswert, aber auch nicht gleich lebensgefährlich. Trotzdem nach dem Snacken lieber erstmal eine kleine Pause machen.
0: Vielen Dank, Paula. Langsam kehrt der Sommer zurück in die Region. Damit steigt auch die Lust aufs Schwimmen, ob am Badesee oder im Schwimmbad. Überall sind die Rettungsschwimmer im Einsatz. Trotzdem sollten wir alle die Gefahren nicht überschätzen und auf uns selbst und auf andere Acht geben.

0: George Ezra hier auf Radio 38. Wir haben es kurz vor 9. Gleich gibt es schon mal einen Vorgeschmack auf die 80er vor 8, die es bei uns immer von Montag bis Freitag ab 19 Uhr gibt. Und zwar Belinda Carlisle gibt es gleich für euch.
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0: Es ist 9 Uhr.
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0: In Wolfenbüttel an der Lindenhalle am Salzgittersee sind es 14 Grad, 13 in Helmstedt am Kloster St. Marienberg. Ja, der Himmel, der zeigt sich jetzt wieder teilweise etwas aufgelockert. Die Sonne kommt auch raus. Richtung Nachmittag müssen wir dann mit einzelnen Regenschauern rechnen. Auch Gewitter ist möglich bei Höchstwerten von 18 Grad. Der Radio 38 Wettertrend zeigt, die nächsten Tage gibt es dann auch Sonne und Wolken im Mix bei Höchstwerten von 18 Grad. Am Mittwoch, da kann es dann wieder einzelne Regenschauer geben.
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2: Ich bin Katrin Müller. In der Debatte um Entlastungen hat sich Bundeswirtschaftsministerin Katharina Reiche für eine baldige Senkung der Stromsteuer ausgesprochen. Das müsse kommen, sobald im Haushalt Spielräume dafür da seien, sagte Reiche der Rheinischen Post.
3: Bisher wurde die Stromsteuer nur für die Industrie, das produzierende Gewerbe sowie die Land- und Forstwirtschaft gesenkt, nicht aber für die privaten Haushalte und alle Unternehmen. Bundeskanzler Merz und Finanzminister Klingbeil begründeten diese Entscheidung mit Haushaltszwängen. Angesichts der Kosten von 5,4 Milliarden Euro konnten sich die Koalitionspartner nicht auf eine Gegenfinanzierung einigen. Auch jetzt zeichnen sich keine finanziellen Spielräume ab, um die Stromsteuer für alle zu senken. Es fehlt einfach das Geld. Aus Berlin, Doc Zeitler.
2: US-Präsident Donald Trump droht mit einer Wiederaufnahme des Kriegs gegen den Iran. Für den Iran ticke die Uhr und sie sollten sich besser schnell bewegen, sonst werde von ihnen nichts mehr übrig bleiben, schrieb Trump auf der Plattform Truth Social. Der US-Verbündete Israel stellt sich bereits auf einen möglichen Neubeginn der gemeinsamen Angriffe im Iran ein. Ideen gegen Behördenfrust gesucht. Bürger können jetzt selbst mitentscheiden, wie der Staat einfacher und moderner werden soll. Unter dem Titel Deutschland, was geht, hat das Bundesdigitalministerium zum ersten bundesweiten Bürgerhackathon aufgerufen.
4: Der Bund will wissen, woran es konkret hakt, heißt es. Bis 14. Juni sollen Bürgerinnen und Bürger am Telefon oder online Ideen liefern, um alltagsnahe Probleme beispielsweise bei Steuern und Sozialleistungen zu lösen. Ab Juli wird dann über die Ideen abgestimmt und es werden umsetzbare Konzepte daraus gemacht. Die vielversprechendsten Ansätze sollen dann im Folgejahr direkt in die Bundesverwaltung integriert werden, lautet das offizielle Versprechen. Als Vorbild des Projekts dient Taiwan, wo Bürgerbeteiligung schon länger im Kampf für mehr Digitalisierung und gegen Bürokratie eingesetzt wird. Tanja Wagner, Nachrichtenredaktion.
2: Zum Fußball. Die SV Elversberg spielt in der kommenden Saison in der ersten Bundesliga und das zum ersten Mal in der Vereinsgeschichte. Den Aufstieg perfekt machte ein 3:0-Sieg gegen Preußen Münster. Zweitligameister Schalke 04 stand schon vorher als Aufsteiger fest.
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0: Um 9.03 Uhr auf der A2 Braunschweig Richtung Hannover steht in der Einfahrt Peine ein Pannen-LKW auf dem Beschleunigungsstreifen. Und auf der A2 Braunschweig Richtung Hannover ist in Höhe Peine der rechte Fahrstreifen gesperrt. Dann noch ein Hinweis in eigener Sache. Aufgrund von Wartungsarbeiten kann es heute zwischen 10 und 13 Uhr zu Empfangsausfällen kommen. Es wird geblitzt. Zwischen Fechelade und Wendlenstedt auf der Straße Vogelsang, in Braunschweig auf der Stobenstraße und auf der Berliner Straße. Im Wolfenbüttel steht einer auf der Kampestraße, in Salzgitter-Immendorf auf der Seesener Straße, in Salzgitter-Geppertshagen auf der Delle, in Järstedt auf der B6, dann noch in Seesen-Herrenhausen auf der Nordhäuser Straße, zwischen Bad Harzburg und Torfhaus auf der B4, auf der A36 zwischen Wernigerode und Ilsenburg. In Sundstedt kann es teuer werden auf der Berliner Straße, auf der A2 zwischen Helmstedt und Eilsleben, in Wolfsburg auf der Braunschweiger Straße und der Heinrich-Nordhoff-Straße und in Hehlingen auf der Straße Katthagen. Habt ihr noch was gesehen, Blitzer oder Staus? Dann einfach anrufen bei uns im Studio oder eine WhatsApp schicken, Text oder Sprachnachricht an die 0800 eine 6 und dreimal die 38. Gute Fahrt euch!
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0: Mit Marie und immer mehr junge Menschen gehen ins Handwerk. In welche Bereiche und was die Handwerkskammer nun fordert. Mehr dazu und weiteres aus der Wirtschaft gibt's gleich nach Iggy Kelly. Hier ist Michael Schulte.
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0: Eltern. Sleep Alone von Iggy Kelly. Es ist 9.11 Uhr und Paula Bayer hat jetzt die Wirtschaft.
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2: In Deutschland wird es keine Werksschließungen geben. Das betonten die Spitze der IG Metall und die Volkswagen-Betriebsratschefin Daniela Cavallo jetzt in einer gemeinsamen Erklärung. Dabei verwiesen sie auch auf die Tarifeinigung aus dem Jahr 2024, die Werksschließungen und betriebsbedingte Kündigungen im Gegenzug für den Abbau von 35.000 Stellen ausschließt. Um Standorte wie das Werk in Osnabrück beispielsweise zu retten, sei man offen für völlig neue Geschäftsfelder und externe Partner. Chemie, Papier und Metall. Durch die hohen Energiepreise stehen viele Industrien unter enormem Druck. Die Produktion brach in verschiedenen Branchen seit Anfang 2022 um über 15% ein, teilt das Statistische Bundesamt mit. Die

0: Rund 53.000 Arbeitsplätze gingen seitdem verloren. Eine Ausnahme bildet die Mineralölverarbeitung, die im selben Zeitraum kräftig wachsen und neue Stellen schaffen konnte. Dennoch bleibt die Lage für einen großen Teil der energieintensiven Betriebe extrem angespannt, heißt es weiter. Immer mehr junge Menschen gehen ins Handwerk. Seit 3 Jahren steigen die Bewerberzahlen wieder, vor allem in Berufen wie Elektroniker oder Dachdecker, so Handwerkspräsident Jörg Dietrich gegenüber den Funke-Zeitungen. Um diesen Aufschwung zu sichern, fordert er nun eine rechtliche Gleichstellung von Studium und Ausbildung sowie Investitionen in die Sanierungen von Berufsschulen.
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0: dir auf Radio 38 mit Janet Jackson. Es ist 9.25 Uhr. Die Polizei ist aktuell in Gifhorn mit Drohnen unterwegs und sucht die Gegend ab. Warum und mehr aus der Region gibt es gleich in unseren Regionalnachrichten um 9:30 Uhr.
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0: Es ist 9:30.
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0: In Goslar an der Kaiserpfalz und in Kremlingen am Standesamt sind es 14 Grad. 15 in Peine am Werderpark. Einen Sonne-Wolken-Mix gibt es heute. Ab Nachmittag müssen wir dann mit einzelnen Regenschauern rechnen. Auch Gewitter ist möglich bei Höchstwerten von 18 Grad.
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2: Ich bin Paula Bayer. Einen schönen guten Morgen. Ein Pilot ist mit seinem Segelflugzeug in Salzgitter abgestürzt. Am Nachmittag meldete die Leitstelle den Unfall auf dem Segelflugplatz Schäferstuhl. Laut ersten Erkenntnissen sei das Flugzeug kurz nach dem Start aus einer Höhe von rund 20 Metern auf den Flugplatz aufgeschlagen, so die Polizei. Laut Medienberichten wurde der Pilot dabei schwer verletzt. Die Ermittlungen dauern an. In Gifhorn ist die Polizei aktuell mit Drohnen unterwegs. Gemeinsam mit der Feuerwehr suchen sie im Bereich des Dannenbüttler Wegs nach einer mutmaßlich orientierungslosen 75-jährigen Frau, teilt die Polizei mit. Eine Personenbeschreibung gibt es nicht. Spaziergänger und Anwohner werden gebeten, mit Ausschau zu halten. Hinweise gehen bitte direkt an den Notruf. Das ehemalige KZ-Außenlager Lagberg soll zum Gedenk- und Lernort werden. Die Stadt Wolfsburg geht jetzt in die finale Planungsphase, heißt es aus dem Rathaus. Knapp 10 Millionen Euro sollen investiert werden. Sarah Schild aus der Radio 38 Aktuell Redaktion weiß mehr.
3: Auf dem Gelände des ehemaligen KZ-Außenlagers soll ein Zentrum entstehen, das Ausstellungsflächen, eine Geschichtswerkstatt und ein offenes Archiv auch mit Originalexponaten vereint. Ein besonderes Merkmal des Entwurfs ist ein Steg durch den Wald, der den Verlauf der Lagergrenze markieren soll. Der Baubeginn für den ersten Abschnitt ist noch für dieses Jahr geplant. Vorher muss allerdings der Rat der Stadt im Juni über den Bau entscheiden. Bereits 2017 waren bei Bauarbeiten überraschend Fundamentreste des Lagers entdeckt worden, was die Planungen für einen Gedenkort angestoßen hat.
2: Der VfL Wolfsburg kämpft weiter um den Klassenerhalt. Die Wölfe retteten sich mit einem 3:1-Sieg gegen den FC St. Pauli in die Relegation. Der Gegner, der SC Paderborn. Klar sei, dass man fokussiert in die Spiele gehe. Dafür gab es erst einen freien Tag und heute startet man dann wieder ins Training und die Vorbereitung. Dabei will man auch auf die positiven Momente der vergangenen Spiele schauen, sagt Wölfe-Trainer Dieter Hecking.
4: Ich glaube, dass die Mannschaft seit Tag 1, wo ich angefangen habe, da zu arbeiten, wieder zurückgekommen bin, dass wir einen klaren Plan hatten. Ich habe gesagt, ihr seid von vielen abgeschrieben, euch wird vieles abgesprochen. Wir müssen anfangen, daran zu arbeiten, dass dieser Eindruck, den ihr anscheinend nach außen vermittelt, den ich so vom ersten Tag an nicht hatte. Natürlich muss man ein paar Stellschrauben drehen, das ist normal, wenn man einen Verein übernimmt, der gerade am Trudeln ist. Aber am Ende des Tages haben wir in den letzten Wochen, denke ich, bis auf eine Halbzeit in Leverkusen, die zweite Halbzeit, wo wir 4 Stück kriegen, hat die Mannschaft immer stabil gespielt.
2: Das erste Relegationsspiel steigt am Donnerstagabend zu Hause. Am Montagabend folgt dann das Rückspiel in Paderborn.
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0: Um 9.34 Uhr auf der A2 Braunschweig Richtung Hannover steht in der Einfahrt Peine ein Pannen-LKW auf dem Beschleunigungsstreifen. Auf der A2 Braunschweig Richtung Hannover in Höhe Peine ist außerdem der rechte Fahrstreifen gesperrt. Und auf der A2 Braunschweig Richtung Hannover zwischen Peine und Lehrte Ost gibt es 5 Kilometer stockenden Verkehr im Baustellenbereich. Dann noch ein Hinweis in eigener Sache. Aufgrund von Wartungsarbeiten kann es heute zwischen 10 und 13 Uhr zu Empfangsausfällen kommen. Es wird geblitzt. Zwischen Fechelade und Wendlenstedt auf der Straße Vogelsang, in Braunschweig auf der Stobenstraße und auf der Berliner Straße. In Wolfenbüttel steht einer auf der Kampestraße, in Salzgitter-Immendorf auf der Seesener Straße, in Salzgitter-Geppertshagen auf der Delle, in Järstedt auf der B6, da noch in Langelsheim auf der Straße Innerstetal, in Seesen-Herrenhausen auf der Nordhäuser Straße, zwischen Bad Harzburg und Torfhaus auf der B4, auf der A36 zwischen zwischen Wernigerode und Ilsenburg. In Sonstedt auf der Berliner Straße. Dann haben wir noch einen auf der A2 zwischen Helmstedt und Eilsleben. In Wolfsburg auf der Braunschweiger Straße und der Heinrich-Nordhoff-Straße. Und in Hehlingen auf der Straße Katthagen. War das noch nicht alles? Habt ihr noch was gesehen? Blitzer oder Staus? Dann einfach anrufen bei uns im Studio oder eine WhatsApp schicken, Text oder Sprachnachricht an die 0800 eine 6 und dreimal die 38. Gute Fahrt euch!
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0: Mit Marie kommt gut in Richtung Montagvormittag mit euren Lieblingssongs. Unter anderem gibt's gleich Miles Smith. Hier ist Sarah Larsson mit Lush Life.
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0: Hier ist euer Radio 38. Es geht Richtung Montagvormittag mit Laura, die jetzt bei mir im Studio ist. Hallo Laura.
1: Hallo Marie.
0: Worauf dürfen wir uns denn in deiner Sendung freuen?
1: Ja, es geht ins kühle Nass. Man sieht es noch nicht so ganz am Wetter, aber der Sommer steht vor der Tür und die Freibadsaison ist gestartet. Allerdings müssen wir da auch ein bisschen aufpassen. Es kommen natürlich auch Gefahren mit sich. Ja. Wir schauen gleich mal auf die Jahresbilanz von der DLRG.
0: Wir sind gespannt.
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0: Billy Idol ist das um kurz vor 10.
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0: Die aktuellen Temperaturen, wir messen 15 Grad in Schöppenstedt am Till-Eulenspiegel-Museum, 16 in Braunschweig am Marienbrunn und 17 in Wolfsburg im Allerpark. Sonne und Wolken wechseln sich heute ab, ab dem Nachmittag sind aber auch einzelne Schauer und sogar Gewitter möglich. In der Nacht ist es teils bewölkt, aber trocken bei Tiefstwerten von 9 Grad. Der Radio 38 Wettertrend zeigt, morgen starten wir mit vielen Wolken in den Tag. Ab dem Nachmittag klart es dann auf, das Ganze bei bis zu 18 Grad. Und am Mittwoch ist es mal sonnig, mal bewölkt. Dabei kann es zwischendurch leicht regnen. Auch dann bekommen wir 18 Grad maximal.
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2: Ich bin Katrin Müller. Bundeswirtschaftsministerin Katharina Rache hat sich für eine baldige Senkung der Stromsteuer ausgesprochen. Das müsse kommen, sobald im Haushalt Spielräume dafür da seien, sagte Rache der Rheinischen Post. Die Bundesregierung hatte im Koalitionsvertrag eine Senkung der Stromsteuer für alle auf das europäische Mindestmaß angekündigt. Bisher wurde sie aber nur für die Industrie, das produzierende Gewerbe sowie die Land- und Forstwirtschaft reduziert. Vor dem Treffen der G7-Gruppe der führenden westlichen Industriestaaten hat Bundesfinanzminister Lars Klingbeil vor den wirtschaftlichen Folgen des Irankriegs gewarnt. Das sei eine ernsthafte Bedrohung für die Weltwirtschaft, sagte er vor seiner Abreise nach Paris.
3: Bei dem Treffen der G7-Finanzminister geht es einmal mehr um mögliche Folgen für den Welthandel. Klingbeil sagte, man setze auf Kooperation statt Konfrontation. In Paris werde auch mit den Finanzministern aus Brasilien, Indien, Südkorea und Kenia gesprochen. Die weitere Unterstützung der Ukraine steht ebenso auf der Tagesordnung. Klingbeil will mit seinem ukrainischen Amtskollegen ein Doppelbesteuerungsabkommen unterzeichnen. Das regelt unter anderem, dass ein Unternehmen im In- und Ausland nicht doppelt Steuern zahlen muss. Das soll den wirtschaftlichen Austausch stärken. Tine Klimach, Nachrichtenredaktion.
2: Bundesinnenminister Alexander Dobrindt will die Kapazitäten beim Zivilschutz für den Kriegs- und Anschlagsfall massiv ausbauen. Es werde aufgerüstet beim Bevölkerungsschutz und der zivilen Verteidigung, sagte Dobrindt der Bild.
4: Es geht um ein Sonderprogramm in Höhe von 10 Milliarden Euro. Die Mittel sollen in zusätzliche Ausrüstung, Gebäude sowie Personal und Technik fließen, etwa beim Technischen Hilfswerk. Angeschafft werden sollen mit dem Geld unter anderem Spezialfahrzeuge und Feldbetten. Zuvor hatten die großen Hilfsorganisationen eine Zeitenwende im Zivilschutz gefordert. Dirk Zeitler, Nachrichtenredaktion.
2: Zur Fußball-Weltmeisterschaft wird es in Berlin anders als in früheren Jahren keine Fanmeile mit einer Übertragung der Spiele am Brandenburger Tor geben. Auf der Straße des 17. Juni sei zur WM 2026 keine Fanmeile geplant, hieß es auf dem Internetportal berlin.de. Dabei handelt es sich offenbar um eine Korrektur einer früheren Mitteilung. Die WM wird vom 11. Juni bis 19. Juli in den USA, Kanada und Mexiko ausgetragen. Die Uhrzeiten für die Spiele liegen in deutscher Zeit am Abend und zum Teil in der Nacht.
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0: Vorsicht bitte auf der A2 Braunschweig Richtung Hannover. Zwischen Peine und Lehrte Ost ist nur eine Spur frei. Da haben wir 6 Kilometer stockenden Verkehr im Baustellenbereich. Und noch ein Hinweis in eigener Sache. Aufgrund von Wartungsarbeiten kann es heute zwischen 10 und 13 Uhr zu Empfangsausfällen kommen. Es wird geblitzt in Wolfsburg auf der Neuhäuser Straße, der Heinrich-Nordhoff- und der Braunschweiger Straße, Hehling auf der Straße Katthagen, in Braunschweig auf der Berliner Straße und der Auguststraße. Zwischen Fächerlade und Wettlenstedt auf der Straße Vogelsang, in Sundstedt auf der Berliner, Wolfenbüttel auf der Kampestraße, in Immendorf auf der Sesener Straße und Liebenburg auf der Lindenstraße. Habt ihr noch was gesehen? Blitzer oder auch Staus? Dann ruft ihr einfach an bei uns im Studio oder schickt uns eine WhatsApp an die 0800 6 3 mal die 38. Eine gute Fahrt.
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0: Die Heimwerker unter euch haben das lange Wochenende vielleicht für ein neues Projekt genutzt. Dann müsst ihr nur aufpassen, dass euch niemand das Handwerk legt. Woher diese Redensart kommt, das klären wir in 8 Minuten. Ich bin Laura, startet gut in die neue Woche.
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0: Mit Moloko geht's durch den Vormittag. Alina aus Lebenstedt hat mir eine Nachricht ins Studio geschickt und sie fragt uns, woher kommt eigentlich die Redewendung jemandem das Handwerk legen? Carsten aus dem Radio 38 Team weiß Bescheid.
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2: Der Ursprung von jemandem das Handwerk legen liegt, wie der Name vermuten lässt, im Handwerk. Früher, in Zeiten strenger Zunftregeln, war es Handwerkern nur erlaubt, mit entsprechender Genehmigung oder Mitgliedschaft in einer Zunft tätig zu sein. Wer ohne diese Berechtigung arbeitete, galt als Schwarzarbeiter. Wurde eine solch illegale Tätigkeit entdeckt, konnte der Betroffene gezwungen werden, seine Werkzeuge, also sein Handwerk, niederzulegen. Teilweise wurde das Werkzeug sogar beschlagnahmt oder zerstört, um sicherzustellen, dass die Arbeit nicht wieder aufgenommen werden konnte. Habt ihr auch eine Frage an unsere Wissen2Go-Redaktion? Schreibt uns eine Mail an redaktion@radio38.de.

0: Kommt gut durch den Montag. In Salzgitter ist ein Pilot am Sonntagnachmittag mit seinem Segelflugzeug abgestürzt. Was die Polizei bisher dazu sagt, das hört ihr um 10:30 in den Radio 38 Regionalnachrichten.
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0: Es ist 10:30.
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0: 17 Grad messen wir in Salzgitter an der Wasserburg, am Bahnhof in Bad Harzburg und auch in Wolfenbüttel an der Ostfalia Hochschule sind 17 Grad. Sonne und Wolken gibt es heute im Mix. Ab dem Nachmittag sind aber auch mal einzelne Schauer und sogar Gewitter möglich. In der Nacht ist es teils bewölkt, aber trocken.
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2: Ich bin Paula Bayer. Einen schönen guten Tag. Ein Pilot ist mit seinem Segelflugzeug in Salzgitter abgestürzt. Am Nachmittag meldete die Leitstelle den Unfall auf dem Segelflugplatz Schäferstuhl. Laut ersten Erkenntnissen sei das Flugzeug kurz nach dem Start aus einer Höhe von rund 20 Metern auf den Flugplatz aufgeschlagen, so die Polizei. Laut Medienberichten wurde der Pilot dabei schwer verletzt. Die Ermittlungen dauern an. Das ehemalige KZ-Außenlager Lagberg soll zum Gedenk- und Lernort werden. Die Stadt Wolfsburg geht jetzt in die finale Planungsphase, heißt es aus dem Rathaus. Knapp 10 Millionen Euro sollen investiert werden. Sarah Schild aus der Radio 38 Aktuell Redaktion weiß mehr.
3: Auf dem Gelände des ehemaligen KZ-Außenlagers soll ein Zentrum entstehen, das Ausstellungsflächen, eine Geschichtswerkstatt und ein offenes Archiv auch mit Originalexponaten vereint. Ein besonderes Merkmal des Entwurfs ist ein Steg durch den Wald, der den Verlauf der Lagergrenze markieren soll. Der Baubeginn für den ersten Abschnitt ist noch für dieses Jahr geplant. Vorher muss allerdings der Rat der Stadt im Juni über den Bau entscheiden. Bereits 2017 waren bei Bauarbeiten überraschend Fundamentreste des Lagers entdeckt worden, was die Planungen für einen Gedenkort angestoßen hat.
2: Der VfL Wolfsburg kämpft weiter um den Klassenerhalt. Die Wölfe retteten sich mit einem 3:1-Sieg gegen den FC St. Pauli in die Relegation. Der Gegner, der SC Paderborn. Klar sei, dass man fokussiert in die Spiele gehe. Dafür gab es erst einen freien Tag und heute startet man dann wieder ins Training und die Vorbereitung. Dabei will man auch auf die positiven Momente der vergangenen Spiele schauen, sagt Wölfe-Trainer Dieter Hecking.
4: Ich glaube, dass die Mannschaft seit Tag 1, wo ich angefangen habe, da zu arbeiten, wieder zurückgekommen bin, dass wir einen klaren Plan hatten. Ich habe gesagt, ihr seid von vielen abgeschrieben, euch wird vieles abgesprochen. Wir müssen anfangen, daran zu arbeiten, dass dieser Eindruck, den ihr anscheinend nach außen vermittelt, den ich so vom ersten Tag an nicht hatte. Natürlich muss man ein paar Stellschrauben drehen, das ist normal, wenn man einen Verein übernimmt, der gerade am Trudeln ist. Aber am Ende des Tages haben wir in den letzten Wochen, denke ich, bis auf eine Halbzeit in Leverkusen, die zweite Halbzeit, wo wir vier Stück kriegen, hat die Mannschaft immer stabil gespielt.
2: Das erste Relegationsspiel steigt am Donnerstagabend zu Hause. Am Montagabend folgt dann das Rückspiel in Paderborn.
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0: Vorsicht bitte auf der A2, Braunschweig Richtung Hannover. Zwischen Peine und Lehrte Ost ist nur eine Spur frei, da haben wir 4 Kilometer stockenden Verkehr im Baustellenbereich. Und noch ein Hinweis in eigener Sache, aufgrund von Wartungsarbeiten kann es heute bis 13 Uhr zu Empfangsausfällen kommen. Es wird geblitzt in Wolfsburg auf der Neuhäuser, der Heinrich-Nordhoff und der Braunschweiger Straße, Hehlingen auf der Straße Katthagen, in Braunschweig auf der Berliner und der Auguststraße, zwischen Fächerlade und Wettlenstedt auf der Straße Vogelsang, in Wolfenbüttel auf der Kampestraße, Salzgitter-Gepperzhagen auf der Delle und in Liebenburg auf der Lindenstraße. Wenn ihr mehr gesehen habt, Blitzer oder auch Staus, ruft gerne durch bei uns im Studio oder schickt uns eine WhatsApp an den 0800 6 3 mal die 38. Eine gute Fahrt.
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0: Mit Laura. Shawn Mendes habe ich jetzt für euch beim zweiten oder vielleicht ja sogar schon dritten Kaffee. Heart of Gold. Wir spielen eure Lieblingssongs.
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0: 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Bei der Arbeit. Sängerin Lou Saint hat durch die Jazz- und Bluesplatten ihrer Eltern zur Musik gefunden. Später trat sie dann in lokalen Bars auf und mittlerweile zählt sie zu den spannendsten Newcomern Großbritanniens. Das wollen wir uns doch auf keinen Fall entgehen lassen.
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2: Lou Saint, Love Bites Back.

0: Cutting Crew nehmen uns gleich mit in die 80er. I Just Died in Your Arms gibt's in 2 Minuten hier auf Radio 38.
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0: Es ist 11 Uhr.
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0: In Braunschweig am Hagenmarkt messen wir 17 Grad, genauso am Bismarckturm in Wittmar und in Fallersleben am Schlosspark sind es 18 Grad. Sonne und Wolken wechseln sich heute ab. Ab dem Nachmittag sind aber auch einzelne Schauer und sogar Gewitter möglich.
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2: Ich bin Katrin Müller. In der Debatte um Entlastungen hat sich Bundeswirtschaftsministerin Katharina Reiche für eine baldige Senkung der Stromsteuer ausgesprochen. Das müsse kommen, sobald im Haushalt Spielräume dafür da seien, sagte Reiche der Rheinischen Post.
3: Bisher wurde die Stromsteuer nur für die Industrie, das produzierende Gewerbe sowie die Land- und Forstwirtschaft gesenkt, nicht aber für die privaten Haushalte und alle Unternehmen. Bundeskanzler Merz und Finanzminister Klingbeil begründeten diese Entscheidung mit Haushaltszwängen. Angesichts der Kosten von 5,4 Milliarden Euro konnten sich die Koalitionspartner nicht auf eine Gegenfinanzierung einigen. Aus Berlin, Dirk Zeitler.
2: US-Präsident Donald Trump droht mit einer Wiederaufnahme des Kriegs gegen den Iran. Für den Iran ticke die Uhr und sie sollten sich besser schnell bewegen, sonst werde von ihnen nichts mehr übrig bleiben, schrieb Trump auf der Plattform Truth Social. Der US-Verbündete Israel stellt sich bereits auf einen möglichen Neubeginn der gemeinsamen Angriffe im Iran ein. Ideen gegen Behördenfrust gesucht. Bürger können jetzt selbst mitentscheiden, wie der Staat einfacher und moderner werden soll. Unter dem Titel Deutschland, was geht, hat das Bundesdigitalministerium zum ersten bundesweiten Bürgerhackathon aufgerufen.
4: Der Bund will wissen, woran es konkret hakt, heißt es. Bis 14. Juni sollen Bürgerinnen und Bürger am Telefon oder online Ideen liefern, um alltagsnahe Probleme beispielsweise bei Steuern und Sozialleistungen zu lösen. Ab Juli wird dann über die Ideen abgestimmt und es werden umsetzbare Konzepte daraus gemacht. Die vielversprechendsten Ansätze sollen dann im Folgejahr direkt in die Bundesverwaltung integriert werden, lautet das offizielle Versprechen. Als Vorbild des Projekts dient Taiwan, wo Bürgerbeteiligung schon länger im Kampf für mehr Digitalisierung und gegen Bürokratie eingesetzt wird. Tanja Wagner, Nachrichtenredaktion.
2: Zur Fußball-Weltmeisterschaft wird es in Berlin anders als in früheren Jahren keine Fanmeile mit einer Übertragung der Spiele am Brandenburger Tor geben. Auf der Straße des 17. Juni sei zur WM 2026 keine Fanmeile geplant, hieß es auf dem Internetportal berlin.de. Dabei handelt es sich offenbar um eine Korrektur einer früheren Mitteilung. Die WM wird vom 11. Juni bis 19. Juli in den USA, Kanada und Mexiko ausgetragen. Die Uhrzeiten für die Spiele liegen in deutscher Zeit am Abend und zum Teil in der Nacht.
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0: Vorsicht bitte auf der A2 Braunschweig Richtung Hannover. Zwischen Peine und Lehrte Ost ist nur eine Spur frei. Da haben wir 4 Kilometer stockenden Verkehr im Baustellenbereich. Es wird geblitzt in Wolfsburg auf der Neuhäuser, der Heinrich-Nordhof und der Braunschweiger Straße, Hehling auf der Straße Katthagen, in Braunschweig auf der Berliner und der Auguststraße, Sundstedt auch auf der Berliner Straße, Wolfenbüttel auf der Kampelstraße, in Immendorf auf der Sesener Straße und Liebenburg auf der Lindenstraße. Wenn ihr noch was gesehen habt, Blitzer oder Staus, ruft gerne an bei uns im Studio oder schickt uns eine WhatsApp an die 0800 6 3 mal die 38. Eine gute Fahrt.
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0: Der Sommer zeigt sich momentan noch zurückhaltend. Einige Freibäder haben aber schon auf. Aus Badespaß kann allerdings auch schnell mal ernst werden. Wir schauen gut 5 Minuten auf die aktuelle Jahresbilanz der DLRG. Ich bin Laura. Einen schönen Vormittag.
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0: Hamrad ist das auf Radio 38. Auch wenn das Wetter noch nicht so sommerlich ist, die Freibadsaison ist gestartet. Sobald die Temperaturen dann noch ein bisschen nach oben gehen, werden sich viele von uns im kühlen Nass tummeln. Der Badespaß kann aber auch schnell gefährlich werden. Letztes Jahr mussten Rettungsschwimmer oft ausrücken, um Leben zu retten. Das zeigt die Jahresbilanz der Deutschen Lebensrettungsgesellschaft. Paula aus dem Radio 38 Team, wie fällt die Bilanz denn aus?
1: Die Rettungsschwimmer waren im vergangenen Jahr insgesamt 2,6 Millionen Stunden im Einsatz und haben über 1000 Leben gerettet. Mehr als 700 Mal wurden Menschen vor dem Ertrinken bewahrt. Insgesamt gab es weniger Hilfeleistungen als noch 2024. Aber das nasskühle Wetter hat ja auch nicht wirklich zum Baden eingeladen. Trotzdem gab es an Badeseen und in Schwimmbädern immer wieder gefährliche Situationen, sagt Martin Holzhause, der Pressesprecher der DLRG.
2: Besonders gefährdet sind wirklich Menschen, die gar nicht oder kaum schwimmen können, aber trotzdem baden gehen, dann Gefahren unterschätzen. Das ist die Mehrheit auch unserer Rettungseinsätze im Wasser. Daneben gibt es natürlich immer wieder beispielsweise Wassersportler, Subfahrer, aber auch Segler und andere, die Gefahren unterschätzen, aufziehendes Wetter vielleicht und anderes. Und dann ist es ganz klar, gerade bei den Unfällen, die nicht gut ausgehen, sind oft oder überwiegend auch Männer, die einfach risikoreicher sind, gerade junge Männer, hohes Risiko eingehen, Gefahren ignorieren oder nicht richtig bedenken.
1: Auch die Mehrheit der Kinder kann nach der Grundschule nicht sicher schwimmen. Das führt laut Holzhauser auch immer wieder zu gefährlichen Situationen.
0: Was können wir denn im Einzelnen tun, um Badeunfälle zu verhindern?
1: Jetzt im Mai und im Juni ist das Wasser auch an warmen Tagen ziemlich kühl. Das kann gefährlich werden. Generell empfiehlt es sich, aufmerksam zu sein.
2: Ja, zum einen sollte ich mir immer bewusst machen, dass es im Wasser eben auch zu gefährlichen Situationen kommen kann, dass ich mich langsam ans Wasser gewöhne, dass ich möglichst auf Alkohol auch verzichte, weil der die Wahrnehmung trübt, den Körper belastet und einiges mehr. Ich kann beim Baden natürlich auch Acht geben auf meine Mitmenschen, gerade bei Kindern. Kann es nicht schaden, auch damit immer mit einem Auge drauf zu haben und eben nicht nur für mich allein unterwegs zu sein. Wenn wir alle so ein bisschen aufeinander achten, das gilt ja generell im Leben, so ist es eben auch an den Gewässern, in den Gewässern, dann ist das auch hilfreich für alle.
1: Auch die Baderegeln sollte man kennen und beachten, sagt Holzhause. Vor allem sollte man auch nur ins Wasser gehen, wenn man sich wohlfühlt. Direkt nach dem Essen ist das nicht empfehlenswert, aber auch nicht gleich lebensgefährlich. Trotzdem nach dem Snacken lieber erstmal eine kleine Pause machen.
0: Danke, Paula. Langsam kehrt der Sommer zurück. Damit steigt auch die Lust aufs Schwimmen, ob am Badesee oder im Schwimmbad. Überall sind die Rettungsschwimmer im Einsatz. Damit sollten wir auch die Gefahren nicht unterschätzen und auf uns selbst und andere Acht geben.

0: Coldplay sind das auf Radio 38. Die A39 war am Wochenende bei Bad Deckenstedt voll gesperrt. Der Grund waren tausende Getränkekisten. Wie es dazu kam, das hört ihr in unseren Regionalnachrichten um 11:30.
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1: Lizzo ist das, um kurz vor 11:30.
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1: Die aktuellen Temperaturen in Warberg an der Burg messen wir 17 Grad, 18 sind es in Wolfsburg am Stadion und auch in Liebenburg am Skulpturenpark. Sonne und Wolken wechseln sich heute ab. Ab dem Nachmittag sind allerdings auch einzelne Schauer und sogar Gewitter möglich. In der Nacht ist es teils bewölkt, aber trocken bei Tiefstwerten von 9 Grad. Der Radio 38 Wettertrend zeigt, morgen starten wir mit vielen Wolken. Ab dem Nachmittag klart es dann aber auf, das Ganze bei bis zu 18 Grad. Und am Mittwoch ist es auch mal sonnig, mal bewölkt. Dabei kann es zwischendurch aber leicht regnen. Auch dann bekommen wir 18 Grad maximal.
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3: Ich bin Paula Bayer. Einen schönen guten Tag. Tausende Getränkekisten haben am Wochenende zu einer Vollsperrung auf der A39 bei Bad Deckenstedt geführt. Als ein LKW am Samstagnachmittag durch eine Baustelle fuhr und daher die Fahrbahn wechseln wollte, geriet seine Ladung ins Schwanken, durchbrach die Plane und verteilte sich auf allen Fahrstreifen. Laut Polizei waren die Getränkekisten nicht ausreichend gesichert. Für die Reinigungs- und Bergungsarbeiten musste die A39 an der Stelle voll gesperrt werden. Während dieser Arbeiten kam den Beamten auf der Anfahrt ein Falschfahrer entgegen. Dieser konnte gestoppt werden. Gefährdet wurde glücklicherweise niemand. Im Landkreis Gifhorn werden von heute an bis Mittwoch Hubschraubermessungen durchgeführt. Wie die Bundesanstalt für Geowissenschaften und Rohstoffe mitteilt, sollen so neue Anwendungsfelder für ein neues Messverfahren erschlossen werden. Im Rahmen des Forschungsprojektes DEEP wurde das elektromagnetische Messverfahren entwickelt. Über Wesendorf soll es jetzt getestet werden. Aus einem Hubschrauber wird dazu eine Sonde an einem Seil etwa 50 bis 70 Meter über dem Boden geführt. Diese kombiniert geerdete Stromkabel am Boden mit Magnetfeldsensoren. Ziel ist es, unterirdische Salzformationen festzustellen und den Grundwasserraum bewerten zu können. Zwei Messflüge seien geplant, heißt es in der Mitteilung. Schon 2025 wurden ähnliche Untersuchungen vom Hubschrauber aus durchgeführt. Letztlich hoffen die Wissenschaftler auf diese Art, neue Perspektiven für Wissenschaft und Praxis zu entwickeln. In Wolfsburg kommen Hobbygärtner wieder auf ihre Kosten. Überzählige Ableger, Blumenzwiebeln und Gemüsepflanzen können kostenlos getauscht werden. Das Stadtmuseum am Schloss hat die Pflanzentauschbox für die neue Saison freigegeben, heißt es aus dem Rathaus. Das Prinzip funktioniert wie bei einem offenen Bücherschrank. Wer Pflanzen übrig hat, stellt sie in einem beschrifteten Topf in die Box vor dem Gebäude und darf sich im Gegenzug ein anderes Gewächs für den eigenen Garten oder Balkon mitnehmen. Das Angebot von Erdbeeren bis hin zu Tomaten läuft bis Ende der Gartensaison im Oktober.
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1: Vorsicht bitte auf der A2 Braunschweig Richtung Hannover. Zwischen Peine und Lehrte Ost ist nur eine Spur frei. Dann wird 4 Kilometer stockenden Verkehr im Baustellenbereich. Und noch ein Hinweis in eigener Sache. Aufgrund von Wartungsarbeiten kann es heute bis 13 Uhr zu Empfangsausfällen kommen. Es wird geblitzt in Wolfsburg auf der Heinrich-Nordhoff- und der Braunschweiger Straße, in Hehlingen, Katthagen, Braunschweig auf der Bevenroder, der Berliner und der Auguststraße, Sundstedt auf der Berliner Straße, Wolfenbüttel auf der Kampe, Immendorf auf der Sesener Straße, Salzgitter-Gerpatzhagen auf der Delle und in Liebenburg auf der Lindenstraße. Habt ihr mehr gesehen, Blitzer oder auch Staus? Ruft gerne durch bei uns im Studio oder schickt uns eine WhatsApp rüber an die 0800 6 3 mal D38. Kommt gut und vor allem sicher an euer Ziel.
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1: Taylor Swift zählt wahrscheinlich schon die Tage runter bis zu ihrer Hochzeit. Lang ist es nicht mehr hin. Anfang Juli soll es soweit sein. Opelite hören wir jetzt. Ich bin Laura. Schön, dass ihr dabei seid.
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0: Hier ist euer Radio 38. Die Giant Rooks haben sich ganz nach oben gearbeitet. Im November tourt die Band aus Hamm durch Nordamerika. Aber auch Deutschland haben sie nicht vergessen. Im Oktober kommen sie nach Hannover. Und für dieses Jahr ist auch noch ein neues Album geplant. Davon hören wir jetzt einen Vorgeschmack.
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0: Ihr hört Radio 38 am Montagvormittag. 40-jähriges Jubiläum feiert Out of Touch von Hall & Oates in diesem Jahr. In einer Minute gibt's den Song für euch.
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0: ist gleich 12 Uhr.
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0: In Bad Harzburg an der Rennbahn messen wir aktuell 17 Grad, 18 sind es in Peine am Werderpark und auch am Schloss in Salda. Sonne und Wolken wechseln sich heute ab. Ab dem Nachmittag wird es ein bisschen ungemütlicher. Dann sind einzelne Schauer und sogar auch Gewitter möglich. In der Nacht ist es teils bewölkt, aber meist trocken bei Tiefstwerten von 9 Grad.
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2: Ich bin Katrin Müller. Deutschland dürfte in den kommenden Jahren mehr CO2 verursachen als eingeplant, was dem Klima schadet. Die Anstrengungen der Bundesregierung beim Klimaschutz reichen nicht aus, schreibt der Expertenrat für Klimafragen in seinem in Berlin veröffentlichten neuesten Gutachten.
3: Der Expertenrat für Klimafragen berät die Regierung unabhängig und sieht bei der Regierung jetzt dringenden politischen Handlungsbedarf. Die derzeitigen Prognosen der Regierung, wie viel Treibhausgase Deutschland in den kommenden Jahren ausstoße, seien zu optimistisch, vor allem in den Bereichen Energie und Gebäuden. Auch weil es zusätzliche Risiken gäbe, etwa die aktuelle Reform des Heizungsgesetzes. Längerfristig sei es unwahrscheinlich, dass Deutschland sein Ziel erreiche, bis 2045 klimaneutral zu sein. Aus Berlin, Ronny Tochau.
2: Bundeswirtschaftsministerin Katharina Reiche hat sich für eine baldige Senkung der Stromsteuer ausgesprochen. Das müsse kommen, sobald im Haushalt Spielräume dafür da seien, sagte Reiche der Rheinischen Post. Die Bundesregierung hatte im Koalitionsvertrag eine Senkung der Stromsteuer für alle auf das europäische Mindestmaß angekündigt. Bisher wurde sie aber nur für die Industrie, das produzierende Gewerbe sowie die Land- und Forstwirtschaft reduziert. Gar nicht mehr so Veggie. Die Produktion von Fleischalternativen in Deutschland ist nach langem Boom erstmals gesunken. Statt Veggie-Burger und Tofu-Wurst wird laut Bundesstatistik dagegen wieder mehr echtes Fleisch gegessen.
4: Ob aus Erbsenprotein, Seitan oder Tofu, fast 125.000 Tonnen Fleischersatz wurden im vergangenen Jahr hier in Deutschland hergestellt, etwas weniger als zuvor. Veggie-Schnitzel und Co. sind in den letzten Jahren zwar beliebter geworden, denn sich vegan zu ernähren liegt im Trend, dennoch bleiben sie am Fleischmarkt ein Nischenprodukt. Denn die Fleischproduktion liegt gemessen am Umsatz rund 70 Mal höher. Gleichzeitig ist auch der Fleischkonsum in Deutschland leicht gestiegen, auf fast 55 Kilo pro Kopf im Jahr. Tanja Wagner, Nachrichtenredaktion.
2: Zur Fußball-Weltmeisterschaft wird es in Berlin anders als in früheren Jahren keine Fanmeile mit einer Übertragung der Spiele am Brandenburger Tor geben. Auf der Straße des 17. Juni sei zur WM 2026 keine Fanmeile geplant, hieß es auf dem Internetportal berlin.de. Die WM wird vom 11. Juni bis 19. Juli in den USA, Kanada und Mexiko ausgetragen. Die Uhrzeiten für die Spiele liegen in deutscher Zeit am Abend und zum Teil in der Nacht.
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0: Vorsicht bitte auf der A2 Braunschweig Richtung Hannover zwischen Peine und Lehrte Ost ist nur eine Spur frei. Dadurch haben wir da stockenden Verkehr im Baustellenbereich. Es wird geblitzt in Wolfsburg auf der Heinrich-Nordhoff- und der Braunschweiger Straße, Hehlingen auf der Straße Katthagen, in Braunschweig auf der Bevenroder, der Berliner und der Auguststraße. Sundstedt haben wir auch die Berliner Straße, Wolfenbüttel auf der Kampe und Immendorf auf der Sesener Straße und in Salzgitter-Gepperzhagen steht einer auf der Delle. Wenn ihr noch was entdeckt habt, Blitzer oder auch Staus, dann ruft gerne durch bei uns im Studio oder ihr schickt eine WhatsApp als Text- oder Sprachnachricht an die 0800 6. Dreimal die 38. Eine gute Fahrt.
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0: Mit Laura. Kurz vor der Mittagspause habe ich jetzt Disco Lines und Tinashe für euch mit No Broke Boys. Kommt gut durch den Montag.
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0: Harry Styles ist das auf Radio 38. Sogenannte Hubschraubermessungen gibt es ab heute bis Mittwoch im Landkreis Gifhorn. Was es damit auf sich hat, das hört ihr in unseren Regionalnachrichten um 12:30.
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0: halb eins.
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0: 17 Grad messen wir in Goslar am Zwinger, 18 sind es in Edemissen am Pfarrhaus und 19 am Bahnhof Königslutter. Sonne und Wolken wechseln sich heute ab. Ab dem Nachmittag ziehen dann allerdings einzelne Schauer und zum Teil sogar Gewitter auf.
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2: Ich bin Paula Bayer. Einen schönen guten Tag. Tausende Getränkekisten haben am Wochenende zu einer Vollsperrung auf der A39 bei Bad Deckenstedt geführt. Als ein LKW am Samstagnachmittag durch eine Baustelle fuhr und daher die Fahrbahn wechseln wollte, geriet seine Ladung ins Schwanken, durchbrach die Plane und verteilte sich auf allen Fahrstreifen. Laut Polizei waren die Getränkekisten nicht ausreichend gesichert. Für die Reinigungs- und Bergungsarbeiten musste die A39 an der Stelle voll gesperrt werden. Während dieser Arbeiten kam den Beamten auf der Anfahrt ein Falschfahrer entgegen. Dieser konnte gestoppt werden. Gefährdet wurde glücklicherweise niemand. Im Landkreis Gifhorn werden von heute an bis Mittwoch Hubschraubermessungen durchgeführt. Wie die Bundesanstalt für Geowissenschaften und Rohstoffe mitteilt, sollen so neue Anwendungsfelder für ein neues Messverfahren erschlossen werden. Im Rahmen des Forschungsprojektes DEEP wurde das elektromagnetische Messverfahren entwickelt. Über Wesendorf soll es jetzt getestet werden. Aus einem Hubschrauber wird dazu eine Sonde an einem Seil etwa 50 bis 70 Meter über dem Boden geführt. Diese kombiniert geerdete Stromkabel am Boden mit Magnetfeldsensoren. Ziel ist es, unterirdische Salzformationen festzustellen und den Grundwasserraum bewerten zu können. Zwei Messflüge seien geplant, heißt es in der Mitteilung. Schon 2025 wurden ähnliche Untersuchungen vom Hubschrauber aus durchgeführt. Letztlich hoffen die Wissenschaftler auf diese Art, neue Perspektiven für Wissenschaft und Praxis zu entwickeln. In Wolfsburg kommen Hobbygärtner wieder auf ihre Kosten. Überzählige Ableger, Blumenzwiebeln und Gemüsepflanzen können kostenlos getauscht werden. Das Stadtmuseum am Schloss hat die Pflanzentauschbox für die neue Saison freigegeben, heißt es aus dem Rathaus. Das Prinzip funktioniert wie bei einem offenen Bücherschrank. Wer Pflanzen übrig hat, stellt sie in einem beschrifteten Topf in die Box vor dem Gebäude und darf sich im Gegenzug ein anderes Gewächs für den eigenen Garten oder Balkon mitnehmen. Das Angebot von Erdbeeren bis hin zu Tomaten läuft bis Ende der Gartensaison im Oktober.
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0: Mehr Zeit braucht ihr auf der A2 Braunschweig Richtung Hannover zwischen Braunschweig-Wartenbüttel und der Raststätte Zweidorfer Holz staut es sich. Und noch ein Hinweis in eigener Sache. Aufgrund von Wartungsarbeiten kann es bis 13 Uhr, also noch eine gute halbe Stunde heute, zu Empfangsausfällen kommen. Es wird geblitzt in Wolfsburg auf der Heinrich-Nordhoff- und der Braunschweiger Straße, in Hehlingen auf der Straße Katthagen, Braunschweig auf der Bevenroder Straße, der Berliner und der Auguststraße, in Sundstedt auf der Berliner und Wolfenbüttel auf der Kampestraße, in Immendorf haben wir einen auf der Sesener Straße und Salzgitter-Gepatzhagen auf der Delle. Wenn ihr noch was entdeckt habt, Blitzer oder auch Staus, dann einfach anrufen bei uns im Studio oder ihr schickt eine WhatsApp an die 0800 6 3 mal die 38. Eine gute Fahrt.
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0: Mit Laura. Ihr überlegt, was es gleich zum Mittagessen geben soll. Und wir spielen dabei eure Lieblingssongs. Dr. Alban ist jetzt dabei. Sing Halleluja.
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Die schwedische Musikerin Licky Lee hat vor 10 Tagen ihr 6. Album veröffentlicht. The After Party heißt das. Und davon hören wir jetzt einen Song, in dem sie Pop mit Klassik-Elementen mischt. Wenn ihr genau hinhört, dann erkennt ihr, sie hat dafür Vivaldis die 4 Jahreszeiten mit einfließen lassen. Lucky Again heißt die Single. Ich muss sagen, ich bin großer Fan.

0: Hier seid ihr richtig bei Radio 38, den größten Hit von In Excess. Den hört ihr gleich in unserem 80er Flashback. Need You Tonight gibt's in 2 Minuten.
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1: Es ist gleich 13 Uhr.
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1: Jetzt in der Mittagspause solltet ihr noch trocken bleiben. Wir schauen mal auf die Temperaturen. In Braunschweig im Bürgerpark sind es 19 Grad. Gifhorn an der Flutmulde genauso. Und auch in Lebenstedt am Kino messen wir 19. Sonne und Wolken wechseln sich heute ab. Richtung Nachmittag sind dann allerdings einzelne Schauer und zum Teil auch Gewitter möglich. In der Nacht ist es auch teils bewölkt, dann aber trocken bei Tiefstwerten von 9 Grad.
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3: Ich bin Katrin Müller. Die Anstrengungen der Bundesregierung beim Klimaschutz reichen nach Einschätzung eines wichtigen Beratergremiums nicht aus. Die Wirkung des jüngst von Umweltminister Schneider vorgestellten Klimaschutzprogramms dürfte deutlich geringer ausfallen als von der Bundesregierung angenommen. Das schreibt der Expertenrat für Klimafragen in seinem neuesten Gutachten. Selbst wenn das Programm komplett umgesetzt würde, werde keines der Ziele für das Jahr 2040 erreicht, so der Expertenrat, ein unabhängiges Beratergremium der Bundesregierung. In der Debatte um Entlastungen hat sich Bundeswirtschaftsministerin Katharina Reiche für eine baldige Senkung der Stromsteuer ausgesprochen. Das müsse kommen, sobald im Haushalt Spielräume dafür da seien, sagte Reiche der Rheinischen Post.
4: Bisher wurde die Stromsteuer nur für die Industrie, das produzierende Gewerbe sowie die Land- und Forstwirtschaft gesenkt, nicht aber für die privaten Haushalte und alle Unternehmen. Bundeskanzler Merz und Finanzminister Klingbeil begründeten diese Entscheidung mit Haushaltszwängen. Angesichts der Kosten von 5,4 Milliarden Euro konnten sich die Koalitionspartner nicht auf eine Gegenfinanzierung einigen. Aus Berlin, Dirk Zeitler.
3: Ideen gegen Behördenfrust gesucht. Bürger können jetzt selbst mitentscheiden, wie der Staat einfacher und moderner werden soll. Unter dem Titel Deutschland, was geht, hat das Bundesdigitalministerium zum ersten bundesweiten Bürgerhackathon aufgerufen.
5: Der Bund will wissen, woran es konkret hakt, heißt es. Bis 14. Juni sollen Bürgerinnen und Bürger am Telefon oder online Ideen liefern, um alltagsnahe Probleme beispielsweise bei Steuern und Sozialleistungen zu lösen. Ab Juli wird dann über die Ideen abgestimmt und es werden umsetzbare Konzepte daraus gemacht. Die vielversprechendsten Ansätze sollen dann im Folgejahr direkt in die Bundesverwaltung integriert werden, lautet das offizielle Versprechen. Als Vorbild des Projekts dient Taiwan, wo Bürgerbeteiligung schon länger im Kampf für mehr Digitalisierung und gegen Bürokratie eingesetzt wird. Tanja Wagner, Nachrichtenredaktion.
3: Die Produktion von vegetarischen oder veganen Fleischalternativen in Deutschland ist nach langem Boom erstmals leicht gesunken. Im vergangenen Jahr wurden rund 125.000 Tonnen Fleischersatzprodukte hergestellt, etwas weniger als im Vorjahr, wie das Statistische Bundesamt mitteilte. Gleichzeitig wurde wieder mehr Fleisch gegessen. Pro Person stieg der Konsum von Steaks, Wurst und Aufschnitt 2025 nach vorläufigen Angaben leicht auf etwa 55 Kilo pro Person.
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1: Vorsicht bitte auf der A7 Kassel Richtung Hannover. Die ist zwischen Hildesheim-Drispenstedt und dem Dreieck Hannover Süd nach einem Unfall gesperrt. Dadurch staut es sich. Und mehr Zeit braucht ihr auch auf der A2 Braunschweig Richtung Hannover. Zwischen Braunschweig-Hafen und Peine Ost 3 Kilometer stockender Verkehr in der Baustelle. Es wird geblitzt in Wolfsburg auf der Heinrich-Nordhoff- und der Braunschweiger Straße, in Hehling auf der Straße Katthagen, in Braunschweig auf der Christian-Pommer-Straße, der Bevenroder, der Berliner und der Auguststraße. Wirte steht ein auf der Meisterstraße, Sundstedt auf der Berliner und Wolfenbüttel auf der Kampe-Straße, in Immendorf auf der Sesener Straße und in Salzgitter-Gerpatzhagen auf der Delle. Wenn ihr noch mehr gesehen habt, Blitzer oder auch Staus, dann ruft gerne durch bei uns im Studio oder schickt eine WhatsApp an die 0800 6 3 mal die 38. Eine gute Fahrt.
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6: In der kommenden Stunde geht es um ein ganz besonderes Instrument und um einen Ort, der unheimlich viel für die ganze Familie zu bieten hat, wenn man kurz oder länger dort Urlaub macht. Mein Name ist Sabine Ehlers und ich freue mich jetzt auf euch.
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1: Ich bin jetzt gerade in der bunten Stadt am Harz mit Namen Wernigerode. Und hier gibt es eine Menge zu sehen und zu erleben. Und ich habe Andreas Mehling im Gespräch. Er ist Geschäftsführer vom Miniaturenpark und Bürgerpark Wernigerode. Und er ist auch Geschäftsführer von der Wernigerode Tourismus GmbH. Hallo Herr Mehling, schön, dass wir jetzt hier miteinander sprechen.
2: Ja, ich freue mich auch sehr. Herzlich willkommen in Wernigerode.
1: Und das ist ja, wie ich schon gerade sagte, es ist ja eine bunte Stadt. Hier gibt es viel zu entdecken und viel zu sehen. Was genau?
2: Ja, tatsächlich. Wernigerode ist eine tolle Stadt, eine sehr lebenswerte Stadt und vor allen Dingen eine Stadt, die man besuchen muss, finden wir immer wieder und sagen das auch überall. Und wir haben tatsächlich auch wirklich richtig viele Gäste bei uns, die das jedes Jahr wieder nutzen. Wir haben 1,2 Millionen Übernachtungen, etwa 2,5 Millionen Tagesgäste im Jahr, sind da also schon eine der großen Destinationen im Harz und es gibt unheimlich viel zu sehen. Wir haben eine ganz, ganz tolle Fachwerk-Innenstadt, die in die Innenstadt lockt. Wir haben das tolle Schloss Wernigerode, was über der Stadt thront. Wir sagen immer so ein bisschen das Hogwarts Deutschlands. Ne? Sieht nämlich wirklich aus wie die Harry Potter-Kulisse.
1: Das ist so cool, ja.
2: Ja, wir haben die Harzer Schmalspurbahnen, die man auch so ein bisschen überall dampfen hört in der ganzen Stadt, die ja bis zum Brocken hochfahren. Der Brocken ist Stadtgebiet Wernigerode, also auch das gehört mit dazu. Naja, und dann gibt es vielfältige andere kleine und große Einrichtungen, die wirklich tausende Gäste im Jahr zu uns nach Wernigerode locken. Ja, und auch nicht nur die Innenstadt ist wirklich sehenswert. Wernigerode liegt ganz toll am Fuße des Harzes. Man kann wirklich ganz toll wandern gehen, bis hoch zum Brocken, aber halt eben auch rund um Wernigerode. Ganz viele Ausflugsgaststätten, Arme-Leute-Berg, Kaiserturm, Harburg. Also da lockt es Kinder, aber auch die, die nicht mehr ganz so gut zu Fuß sind, finden ihre Ziele im Harz zum Wandern.
1: Und Sie haben gerade schon die spektakulären Besucherzahlen genannt. Ich gehe mal davon aus, dass für jedes Alter was dabei ist, oder?
2: Ja, also tatsächlich glaube ich wirklich, Wernigerode funktioniert für die ganze Familie, insbesondere natürlich für Familien mit Kindern, weil wir einfach unheimlich viele Kinderangebote haben, aber auch die sogenannten Best Ager, ja, also die gut situierten Menschen in der zweiten Lebenshälfte sozusagen, die kommen gerne nach Wernigerode, weil wir halt eben ganz viel bieten, was auch Kultur angeht. Es gibt ein Konzerthaus mit tollen Konzerten des Philharmonischen Kammerorchesters. Es gibt eine ganz reiche und bunte Gastronomie- und Kaffeehauskultur in Wernigerode. Es gibt wirklich ganz, ganz viele Geschäfte in der Innenstadt, die man noch besuchen kann und wo man mit Sicherheit was findet, was man einkaufen kann. Deswegen, also für so einen Urlaub ist die Stadt prädestiniert und ich glaube, viele, viele Gäste kommen immer wieder.
1: Das kann ich mir total gut vorstellen und vor allem, es ist ja eigentlich auch nicht nur ein Ausflugsziel für einen Tag, sondern man kann hier ja viele Tage verbringen, so wie Sie gesagt haben, und so vieles erleben in der Familie auch.
2: Ja, ganz genau. Wir haben ja tatsächlich auch so im Schnitt 3 Tage, die Gäste bei uns bleiben und übernachten. Wir haben da 10.000 Hotelbetten in der Stadt für. Also man hat eine breite Auswahl von ganz preiswerten bis hin zu absoluten Luxusmöglichkeiten, wo man übernachten kann. Also wir glauben, Wernigerode ist ein tolles Ausflugsziel und es gibt halt eben wirklich, wirklich viel zu entdecken.
1: Also das kann ich nur bestätigen. Und vor allem sprechen wir gleich über diesen beeindruckenden Miniaturenpark und auch den Bürgerpark. Bleibt also unbedingt dran, das wird spannend. Das ist ganz toll, was wir da zu berichten haben.
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1: Ich bin immer noch im wunderschönen Ort Wernigerode und mit Andreas Mehling im Gespräch. Und wir sprechen jetzt über ein ganz besonderes Konzerthaus. Das Konzerthaus Liebfrauen. Herr Mehling, was hat es damit auf sich? Das hat eine spannende Historie, ne?
2: Ja, das hat eine tatsächlich ganz spannende Historie und ist ein ganz toller Ort und für mich so ein richtiger Kraftort in Wernigerode, denn tatsächlich sprechen wir hier über eine umgenutzte Kirche, also ein eigentlich sakraler Raum aus dem 13. Jahrhundert in seiner Ursprungsvariante, ein toller Kirchenraum sozusagen, der dann aber bis ins 20. Jahrhundert natürlich kirchlich genutzt wurde, aber dann, wie das immer so ist jetzt und gerade in Deutschland insgesamt so ist, gehen natürlich die Zahlen der Kirchennutzer zurück und deswegen brauchte man den Raum nicht mehr. Und dann steht ja immer die Frage für Nachnutzungskonzepte, was macht man mit so einem tollen Kirchenraum, der dazu noch einen tollen Klang hat. Und dann haben wir es uns als Aufgabe gemacht, in Wernigerode tatsächlich ein Konzept zu entwickeln und haben daraus ein Konzerthaus gebaut.
1: Ich glaube, 2022 eröffnet, ne?
2: Genau, 2022 eröffnet, sehr aufwendig saniert für fast 9 Millionen Euro mit 500 Plätzen, aber halt eben natürlich mit einer festen Bestuhlung versehen, dass man da tatsächlich ganz toll Konzerte drin veranstalten kann. Und ich bin sehr, sehr glücklich, dass wir quasi ein wirklich tolles Konzerthaus jetzt in Wernigerode haben, was wir für vielfältige Veranstaltungen nutzen, aber was halt eben auch Heimstätte ist für unser philharmonisches Kammerorchester, was wir in Wernigerode ja immer noch haben.
1: Und Sie hatten es gerade auch schon angedeutet, dieser energetische Ort. Also ich habe gesehen, es gibt zwei Emporen. Es gibt eine Fürstenloge, es gibt eine große Bühne, es gibt eine Chorempore. Also die ganze Architektur ist markant und imposant und tatsächlich energetisch besonders. Und Sie haben auch ein besonderes Programm. Das ist auch sehr vielfältig, ne?
2: Ja, also das versuchen wir tatsächlich, weil wir das natürlich einerseits danach ausrichten, was unsere Wernigeröder gerne hören, ganz klar. Aber wir haben halt eben über 1 Million Tagesgäste im Jahr in der Stadt, die vielleicht auch mal ins Konzert gehen wollen. Und da muss man ein bisschen Bandbreite bieten. Und das Konzerthaus kann das tatsächlich, also vom klassischen Konzert bis hin zu Comedy, die man gut erleben kann, bis hin zu Filmen, die man zeigen kann, zu Buchpräsentationen, aber auch zu ganz moderner Chormusik. Da hat ja Wernigerode auch eine lange Tradition im Bereich Chormusik. All das bieten wir an etwa 150 Tagen im Jahr. Also jeden zweiten Tag gibt es ein Konzert im Konzerthaus Liebfrauen. Und da lohnt es sich auch tatsächlich, sich zu informieren und mal nachzugucken, ob da was für einen selber dabei ist.
1: Sie haben aber auch einen Publikumspreis bekommen, ganz zu Recht, 2025. Sind Sie stolz darauf?
2: Ja, na klar sind wir stolz darauf. Da geht es tatsächlich um die architektonische Umbauleistung. Die Landesarchitektenkammer hat den Preis ausgeschrieben und das Publikum hat abgestimmt und hat tatsächlich gesagt, also das Konzerthaus Liebfrauen ist das, was uns am allerbesten gefällt. Und da freuen wir uns natürlich drüber. Das ist natürlich auch eine Bestätigung für die vielen, vielen Gäste, die da sind und natürlich dann mitmachen bei so einem Wettbewerb.
1: Und ihr könnt euch natürlich vorab informieren unter www.konzerthaus-wernigerode.de. Da könnt ihr natürlich auch das Programm sehen und auch schon Karten erwerben. Wir sprechen gleich weiter über das Programm, über Veranstaltungen und über das ganz besondere Orchester. Bleibt also gerne noch dran.
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5: Halb zwei.
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5: 18 Grad messen wir in Langelsheim am Heimatmuseum. 19 sind es am Feuerteich in Volkmarode und auch in Wolfenbüttel am Lessingtheater. Sonne und Wolken wechseln sich heute ab. Am Nachmittag sind dann allerdings einzelne Schauer und teilweise auch Gewitter möglich. In der Nacht ist es teils bewölkt, aber trocken bei Tiefstwerten von 9 Grad.
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7: Ich bin Paula Bayer. Einen schönen guten Tag. Tausende Getränkekisten haben am Wochenende zu einer Vollsperrung auf der A39 bei Bad Eckenstedt geführt. Als ein LKW am Samstagnachmittag durch eine Baustelle fuhr und daher die Fahrbahn wechseln wollte, geriet seine Ladung ins Schwanken, durchbrach die Plane und verteilte sich auf allen Fahrstreifen. Laut Polizei waren die Getränkekisten nicht ausreichend gesichert. Für die Reinigungs- und Bergungsarbeiten musste die A39 an der Stelle voll gesperrt werden. Während dieser Arbeiten kam den Beamten auf der Anfahrt ein Falschfahrer entgegen. Dieser konnte gestoppt werden. Gefährdet wurde glücklicherweise niemand. Im Landkreis Gifhorn werden von heute an bis Mittwoch Hubschraubermessungen durchgeführt. Wie die Bundesanstalt für Geowissenschaften und Rohstoffe mitteilt, sollen so neue Anwendungsfelder für ein neues Messverfahren erschlossen werden. Im Rahmen des Forschungsprojektes DEEP wurde das elektromagnetische Messverfahren entwickelt. Über Wesendorf soll es jetzt getestet werden. Aus einem Hubschrauber wird dazu eine Sonde an einem Seil etwa 50 bis 70 Meter über dem Boden geführt. Diese kombiniert geerdete Stromkabel am Boden mit Magnetfeldsensoren. Ziel ist es, unterirdische Salzformationen festzustellen und den Grundwasserraum bewerten zu können. Zwei Messflüge seien geplant, heißt es in der Mitteilung. Schon 2025 wurden ähnliche Untersuchungen vom Hubschrauber aus durchgeführt. Letztlich hoffen die Wissenschaftler auf diese Art, neue Perspektiven für Wissenschaft und Praxis zu entwickeln. In Wolfsburg kommen Hobbygärtner wieder auf ihre Kosten. Überzählige Ableger, Blumenzwiebeln und Gemüsepflanzen können kostenlos getauscht werden. Das Stadtmuseum am Schloss hat die Pflanzentauschbox für die neue Saison freigegeben, heißt es aus dem Rathaus. Das Prinzip funktioniert wie bei einem offenen Bücherschrank. Wer Pflanzen übrig hat, stellt sie in einem beschrifteten Topf in die Box vor dem Gebäude und darf sich im Gegenzug ein anderes Gewächs für den eigenen Garten oder Balkon mitnehmen. Das Angebot von Erdbeeren bis hin zu Tomaten läuft bis Ende der Gartensaison im Oktober.
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5: Vorsicht bitte auf der A7 Kassel Richtung Hannover. Zwischen Hildesheim-Drispenstedt und dem Dreieck Hannover Süd ist nach einem Unfall die linke Spur gesperrt. Dadurch staut es sich. Und es wird geblitzt in Wolfsburg auf der Heinrich-Nordhoff- und der Braunschweiger Straße, in Hehlingen auf der Straße Katthagen, Braunschweig auf der Christian-Pommer-Straße, der Bevenroder und der August-Straße. In Wirthe auf der Meisterstraße, Sundstedt auf der Berliner und Wolfenbüttel auf der Kampe-Straße. In Immendorf steht einer auf der Sesener Straße und Salzgitter-Gepperzhagen auf der Delle. Wenn ihr mehr gesehen habt, Blitzer oder auch Staus, ruft gerne durch bei uns im Studio oder schickt uns eine WhatsApp an die 0806. Dreimal die 38. Eine gute Fahrt.
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1: Ich bin immer noch in Wernigerode und wir sprechen unter anderem über das Konzerthaus Liebfrauen und über ein sensationelles Orchester. Aber vorweg, Herr Mehling, Sie haben gesagt, es gibt ein großes, umfangreiches Programm. Für jeden ist was dabei. Fast alle zwei Tage gibt es hier was, was Sie bieten. Das ist spektakulär. Was können wir hier erwarten?
2: Ja, also tatsächlich ist die Vielfalt, die wir bieten wollen, sehr, sehr groß. Vom klassischen Orchester bis halt eben zu Comedy, zu Buchlesungen, Rock- und Singer-Songwriter-Konzerten. Das ist im Moment tatsächlich total im Trend und bewegt uns auch sehr, weil wir natürlich möglichst breite Zielgruppen ansprechen wollen. Das, was uns aber ganz nah am Herzen liegt, ist tatsächlich die Konzerttätigkeit unseres Philharmonischen Kammerorchesters Wernigerode, was eine lange Tradition hat, in den 20er Jahren so als Tonkünstlerensemble gegründet, ja, also von wenigen und dann nach dem Zweiten Weltkrieg wieder gegründet als Orchester und seitdem tragen wir dieses Orchester durch alle Zeiten und sind sehr stolz, dass uns das weiter gelingt. Und das Orchester ist ein kleines Kammerorchester, hat noch 22 Musiker und spielt klassische Kammermusik natürlich, kann aber halt eben mit ein bisschen Verstärkung auch die große Filmmusik spielen, wenn sie will. Und das gibt es tatsächlich auch im Konzerthaus immer mal im Jahr. Hat ganz, ganz viele Kooperationen mit vielen tollen Künstlern aus der Region, macht tolle Crossover-Projekte. Da lohnt es sich also tatsächlich in den Konzertkalender dieses Orchesters und damit auch des Konzerthauses zu gucken und den besonderen Klang im Konzerthaus zu genießen. Der wird immer so ein bisschen beschrieben, ich will das immer nicht so laut sagen, aber der wird immer ein bisschen beschrieben wie die kleine Elbphilharmonie. Ne?
3: Wow, also das ist super.
2: Ja, also wir sagen das, also das Besondere am Konzert ist, es hat so eine freischwingende Holzdecke sozusagen, die also quasi die Töne des Orchesters mitnimmt und deswegen einen ganz besonderen Klang macht. Und da sagen auch alle Orchestermusiker, das ist was Besonderes, man hört sich sehr genau, man hört genau, was auch vielleicht nicht so toll ist. Also man wird da gedrillt auf sauberes Spielen und das ist, glaube ich, besonders im Konzerthaus und da freue ich mich. Und das Orchester hat natürlich eine Heimstätte, die ihresgleichen sucht.
1: Wie groß ist das Orchester?
2: 22 Musiker plus ein Generalmusikdirektor, der quasi das künstlerische Programm festlegt und tatsächlich ist die Bandbreite ganz groß von Kammermusik, aber halt eben auch bis hin zu Beethoven. Ganz viele Projekte mit Pianisten zusammen. Also da kann man und da findet man, glaube ich, in jedem Fall für jede Interessenslage, wenn man an klassischer Musik interessiert ist, etwas, was man suchen kann.
1: Also man könnte ja fast sagen, da wird ja Wernigerode auf musikalische Art auch nochmal verkörpert. Ja, mit dieser Kombination aus dieser tollen Historie, dieser Besonderheit der Akustik in dem Konzerthaus und diesem besonderen Orchester. Ist das korrekt?
2: Das ist korrekt. Wir tragen ja den Namen Bunte Stadt am Harz. Also so bunt wie die Stadt ist sozusagen, ist auch die Musiklandschaft bei uns und Orchester und Konzerthaus tragen da entscheidend zu bei.
1: Und wir sprechen gleich unter anderem auch nochmal über eine ganz tolle Orgel, die Sauerorgel. Bleibt ihr also unbedingt noch dran.
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1: Hier in Wernigerode sagt man, wo die Musik wohnt, wohnt auch das Lachen. Das finde ich besonders schön. Und deswegen sprechen wir über eine besondere Orgel im Konzerthaus Liebfrauen. Die nennt sich Sauerorgel.
2: Das ist richtig. Also der sie gebaut hat sozusagen, der hieß Sauer. Ist eine sehr besondere Orgel, eine tolle Orgel mit über 1800 Pfeifen und die größte ihrer Art hier im Harz, so wie sie saniert worden ist. Und sie hat einen ganz besonderen Klang im Konzerthaus auch. Und das Schöne daran ist, man kann diese Orgel und das Klangerlebnis im Konzerthaus erleben und zwar kostenfrei zu Orgel Open nennt sich das. Tatsächlich einfach mal auf unsere Internetseite gucken und gucken, wann die Termine sind. Da kann man einfach reingehen, kann das Konzerthaus erleben, kann sich hinsetzen und bekommt die Orgel präsentiert und ihren Klang mit all den Facetten, die so eine Orgel geben kann. Die ist ja quasi ein kleines, großes Instrument. Da stecken ja ganz viele Instrumente drin. Das ist tatsächlich sehr besonders und das kann man erleben. Also Orgel Open im Konzerthaus mal anhören, ist besonders toll.
1: Muss man sich dafür anmelden?
2: Nein, muss man sich nicht veranmelden. Es sind ganz viele öffentliche Termine. Das Konzerthaus hat ja 500 Plätze. So voll ist es nie bei den kostenfreien kleinen Orgelkonzerten. Also da kann man einfach vorbeikommen, kann das Haus kennenlernen und einfach mal einen Eindruck kriegen und lernt diese Orgel näher kennen. Und wenn man dann in der besonderen Atmosphäre des Raumes sitzt, auch mit dem besonderen Licht, was es am Ende in dem Raum gibt, also das ist ein Erlebnis für alle Sinne.
1: Und vor allem auch für jedes Alter, das würde ich auch mal sagen, auch für Jung und Alt zusammen, einfach die Orgel mal zu sehen. Das ist aber ja auch nur in Anführungsstrichen eins der vielen Highlights in Wernigerode.
2: Er hat Wernigerode ja ganz viele Facetten, also für die Naturliebhaber gibt es eine tolle Berglandschaft ringsherum, wo man wandern gehen kann. Wir haben Schloss Wernigerode, das meistbesuchte Museum des Harzes und wirklich ein toller Ausgangspunkt für viele, viele Wanderungen. Und es ist ja auch, Schloss Wernigerode, das weiß man ja gar nicht, ist die Schule der magischen Tiere. Der berühmte Kinderfilm, der jetzt in den Kinos war, eine ganz große Kinderbuchreihe. Also für alle Familien unbedingt Schloss Wernigerode angucken. Die Kinder kennen dann jeden Winkel, weil sie bestimmt den Film gesehen haben. Also es gibt einfach ganz, ganz viel zu entdecken. Nebenbei eine ganz niedliche Innenstadt mit Fachwerk und man kann einkaufen gehen und man kann lecker essen und trinken.
1: Und wir sitzen jetzt hier gerade im Bürger- und Miniaturenpark. Hier kann man also wirklich die Harzer Highlights auch nochmal in Miniatur sehen, ganz zauberhaft. Und Sie haben ja auch schon mal erzählt, dass ganz viele hierher kommen und sich dann eben die besonderen Bauwerke in Original angucken, weil sie sie hier in Miniatur gesehen haben. Das finde ich ganz toll.
2: Genau, wir sind so ein bisschen so eine Landkarte für den Harz. Hier hat man in anderthalb Stunden alles einmal gesehen und kann sich dann tatsächlich aussuchen, das muss ich im Original nochmal gesehen haben. Das machen auch viele und da freuen wir uns.
1: Ganz, ganz toll. Also kommt unbedingt hierher, kommt nach Wernigerode, genießt also die Gegend, die Highlights, die besonderen Attraktionen, die man hier auch geboten kriegt. Und vor allem schaut euch auch die Website an, www.konzerthaus-wernigerode.de. Da seht ihr alles zum Konzerthaus Liebfrauen und auch das Programm. Guckt euch unbedingt auch da an, was euch anspricht. Lieber Herr Mehling, vielen Dank für dieses tolle Gespräch und ich wünsche weiter tolle Gäste und viel Erfolg.
2: Ja, vielen, vielen Dank und wir freuen uns auf alle, die uns mal besuchen kommen.
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0: Schönes Ding von Marillion Callihy hier auf Radio 38. Wir haben es 2:02.
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0: Leute, sag mal, ich war auf dem Weg ins Studio hier gerade ein bisschen zu dick angezogen. Es ist dann doch ganz schön warm. 19 Grad haben wir gemessen an der Weddeler Weiche. Nochmal 19 Grad in Westerbeck an der Grundschule und 19 Grad in Harpke am Schloss. Ja, ein angenehmer Sonne-Wolken-Mix ist das heute. Weitestgehend trocken bei 19 Grad, vielleicht auch 20 gefühlt. Wie gesagt, 22 hat sich es angefühlt. Am Abend gibt es wohl ein paar kleinere Schauer. Die Nacht zeigt sich dann aber wieder nur leicht bewölkt und nach Regen sieht es da bisher nicht aus. Die Werte in der Nacht liegen bei 7 bis 8 Grad.
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2: Ich bin Thomas Bleskin. Deutschland dürfte in den kommenden Jahren mehr CO2 verursachen als eingeplant. Die Anstrengungen der Bundesregierung beim Klimaschutz würden nicht ausreichen, schreibt der Expertenrat für Klimafragen in seinem neuesten Gutachten.
3: Der Expertenrat für Klimafragen berät die Regierung unabhängig und sieht bei der Regierung jetzt dringenden politischen Handlungsbedarf. Die derzeitigen Prognosen der Regierung, wie viel Treibhausgase Deutschland in den kommenden Jahren ausstoße, seien zu optimistisch, vor allem in den Bereichen Energie und Gebäuden. Auch weil es zusätzliche Risiken gäbe, etwa die aktuelle Reform des Heizungsgesetzes. Längerfristig sei es unwahrscheinlich, dass Deutschland sein Ziel erreiche, bis 2045 klimaneutral zu sein. Ronny Tochau, Berlin.
2: Bundesinnenminister Alexander Dobrindt will die Kapazitäten beim Zivilschutz für den Kriegs- und Anschlagsfall massiv ausbauen. Der Bild-Zeitung sagte Dobrindt, man werde beim Bevölkerungsschutz und der zivilen Verteidigung aufrüsten.
4: Es geht um ein Sonderprogramm in Höhe von 10 Milliarden Euro. Die Mittel sollen in zusätzliche Ausrüstung, Gebäude sowie Personal und Technik fließen, etwa beim Technischen Hilfswerk. Angeschafft werden sollen mit dem Geld unter anderem Spezialfahrzeuge und Feldbetten. Zuvor hatten die großen Hilfsorganisationen eine Zeitenwende im Zivilschutz gefordert. Derzeit werde ehrenamtlichen Helfern teils Material zur Verfügung gestellt, mit dem schon ihre Großeltern gearbeitet hätten, sagte DRK-Präsident Gröhe der Süddeutschen Zeitung. Dirk Zeitler, Berlin.
2: Rund 7 Wochen nach dem lange unbemerkt gebliebenen Ausbruch des Hunter-Virus auf der Hondius ist das Kreuzfahrtschiff in die Niederlande zurückgekehrt. Laut einem dpa-Reporter machte das Schiff heute im Hafen von Rotterdam fest. An Bord waren nach Angaben der Reederei eine Restbesatzung von 25 Seeleuten sowie ein Arzt und eine Pflegekraft. Auch die Leiche der auf See gestorbenen deutschen Frau wurde mit nach Rotterdam gebracht. Die Produktion von vegetarischen oder veganen Fleischalternativen in Deutschland ist nach einem langen Boom erstmals leicht gesunken. Im vergangenen Jahr wurden laut Statistischem Bundesamt 1,2% weniger produziert als im Vorjahr. Gleichzeitig wurde wieder etwas mehr Fleisch gegessen. Der Pro-Kopf-Verzehr lag 2025 nach vorläufigen Angaben der Bundesanstalt für Landwirtschaft und Ernährung bei im Schnitt knapp 55 Kilo.
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0: Um 1:02 sieht es insgesamt ganz gut aus auf den Straßen. A2 Braunschweig Richtung Hannover. Da haben wir wieder ein bisschen stockenden Verkehr zwischen Braunschweig-Hafen und Peine-Ost im Baustellenbereich. Blitzer sehen wir. Und zwar in Braunschweig, Georg-Westermann-Allee, Auguststraße und Bevenroder Straße. In Wolfsburg stehen sie auf der Heinrich-Nordhoff-Straße, der Braunschweiger Straße und dem Katthaken. Dann in Wirte auf der Meisterstraße, in Wolfenbüttel auf der Kampestraße und nochmal zwischen Dahlum und Dettum. Bitte recht freundlich in Immendorf auf der Sesener Straße, in Königslutter auf der Berliner Straße, in Geppertshagen auf der Delle und auf der B6 in Järstedt. Wenn ihr mehr gesehen habt, Blitzer oder Staus, ruft uns an oder schickt uns eine WhatsApp-Nachricht. Unsere Nummer ist die 0800 1x6 und 3x38. Eine gute Fahrt wünschen wir euch.
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0: Mit euren Lieblingssongs und ja, mit einem schönen Thema, wie ich finde, denn wir reden hier gleich nach nur 2 Songs über ein Tier, ein gewisses kleines Tierchen, was mir persönlich richtig ans Herz gewachsen ist und was quasi mein Lieblingstier ist, nämlich das Eichhörnchen. Ja, diese kleinen putzigen Dinger, ich drehe total durch, wenn ich die sehe, muss ich ehrlich sagen. Und ich freue mich, ich habe in den letzten Tagen auch immer mal wieder eins gesehen. Leider kommt man ja nicht so richtig ins Gespräch und streicheln klappt auch nicht so richtig, aber Vielleicht züchte ich mir irgendwo im Hinterhof dann doch nochmal eins ran. Mal schauen. Wir schauen auf das Eichhörnchen. Wieso, weshalb, warum? Weil es ist jetzt Gartentier des Jahres geworden. Und was das für das Eichhörnchen und seine Zukunft bedeutet, das erfahrt ihr hier nach nur zwei Songs. Jetzt gibt's Iggy Kelly mit Teardrops. Ich wünsche einen schönen Montag.
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0: 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Ah, auch bei diesem Song bin ich wieder sehr textsicher. Und eins ist auch sicher, dass das Eichhörnchen das putzigste und niedlichste Tier auf der gesamten Welt ist. Ich möchte keine Widerworte hören, das habe ich selber so entschieden. Nein, ganz ehrlich, das Eichhörnchen. Ich meine, es ist doch wirklich ein richtig putziges Tier. Und ich finde, das Eichhörnchen hat sich auch wirklich extrem verdient, ja, dass es jetzt wieder gekürt wurde, nämlich zum Gartentier des Jahres. Ja, das haben wir natürlich zum Anlass genommen, uns die kleinen Eichhörnchen mal ein bisschen genauer anzusehen. Alina aus unserem Radio 38-Team, was macht das Eichhörnchen denn jetzt so besonders?
1: Die sind nicht nur hübsch anzusehen, wie ich finde, sondern leisten auch einen wichtigen Beitrag für unsere heimische Pflanzenvielfalt. Denn im Herbst beginnen die Eichhörnchen bekannterweise ihren Wintervorrat anzulegen. Allerdings können sie sich am Ende an nicht alle Verstecke erinnern, schließlich sind ihre Gehirne gerade mal so groß wie eine Walnuss. Aus den vergessenen Vorräten keimen dann im Frühjahr neue Bäume und Sträucher. So tragen die kleinen Nagetiere unweigerlich zum Erhalt unserer Wälder bei. Entgegen allen Annahmen sind Eichhörnchen zudem Allesfresser. Neben Nüssen und Samen fressen die Tierchen auch Beeren, Knospen und Pilze. Doch selbst Schnecken, Eier und sogar Jungvögel gehören zu ihrem Speiseplan. Allerdings auch nur in Ausnahmefällen, wenn das Nahrungsangebot nichts anderes hergibt. Der Schwanz des Eichhörnchens ist ein richtiges Multifunktionstool. Nicht nur, dass er ihnen beim Klettern und Springen als Lenk- und Balancierhilfe dient, bei Sonnenschein wird er auch mal schnell zum Sonnenschirm umfunktioniert. Daher hat der kleine Nager übrigens auch seinen wissenschaftlichen Namen. Das lateinische Wort Schurus bedeutet übersetzt nämlich so viel wie Schattenschwanz. Auch in der Alltagssprache findet man, je nachdem, wo man sich gerade in Deutschland befindet, unterschiedliche Bezeichnungen für die niedlichen Tierchen. Während man hier bei uns im Norden und Südwesten eher den Begriff Eichhörnchen oder Eichhörnle verwendet, wird es im Südosten Deutschlands oft eher Eichkätzchen oder in der bayerischen Mundart auch Ohrkatzel genannt.
0: Ja, Ohrzopf, das würde ich fast sagen. Vielen Dank dafür, Alina. Ja, egal ob jetzt Eichhörnchen, Eichkätzchen oder Ohrkotzel. Die kleinen Nager, die sind nicht nur süß, leisten auch einen wichtigen Beitrag zur Erhaltung unseres Ökosystems. Und da ist es auch nicht verwunderlich, dass sie zum diesjährigen Gartentier des Jahres gewählt wurden. Eichhörnchen oder wie ich sie immer nenne, oh, ihr hört Radio 38 und jetzt gibt es auch ein kleines, oh, Michael Schulte, 5 AM, schönen Montag.

0: TNC mit Cake by the Ocean hier auf Radio 38. Wir haben es gleich 2:35.
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0: Lara Fabian, I Will Love Again hier auf Radio 38. Wir schauen mal auf die Uhr, wir haben es 2:30.
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0: Ja, herrlich ist es heute. Ein schöner Mix aus Sonne und Wolken. Nach Regen sieht es vorerst nicht aus. 19 Grad kriegen wir zusammen. Gegen Abend, ja, da wird es den einen oder anderen Schauer wahrscheinlich geben. Aber zur Nacht hin wird es dann wieder trockener. Die Nacht zeigt sich leicht bewölkt. Und nach größerem Regen sieht es da nicht aus. Die Werte in der Nacht liegen bei 7 bis 8 Grad.
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2: Ich bin Sarah Schild. Einen schönen guten Tag. Zuerst wurden die Feuerwehrleute der Hauptwache in Braunschweig Ende April mit einer Schreckschusswaffe beschossen. Wenige Tage später wurde dort ein Brandanschlag verübt. Wie die Polizei jetzt mitteilt, wurde bereits am 7. Mai ein dringend tatverdächtiger 17-Jähriger festgenommen. Vor der Wache entdeckten die Kameraden an diesem Tag eine Person, die der Täterbeschreibung entsprach. Die Feuerwehrleute sprachen den Mann an, er floh daraufhin auf dem Fahrrad. Die Kameraden folgten ihm, nach mehreren Kilometern stellte die alarmierte Polizei den Verdächtigen in einem Kleingarten. Er wurde vorläufig festgenommen. Da er ein psychisches Krankheitsbild aufwies, kam er in eine Fachklinik. Die weiteren Ermittlungen werden eng mit der Staatsanwaltschaft Braunschweig abgestimmt. Die Goslarer Stadtbibliothek wird digital. Kommende Woche startet die sogenannte Onleihe 3, heißt es aus dem Rathaus. Diese bringt einige Neuerungen mit sich. Paula Bayer aus der Radio 38 Aktuell-Redaktion mit den Einzelheiten.
3: Das Prinzip an sich bleibt gleich. Digitale Medien können für einen festgelegten Zeitraum ausgeliehen werden. Nach Ablauf der Frist werden sie dann automatisch deaktiviert. Diese kann über die App oder den Browser jetzt auch flexibel verlängert werden. Man kann sich außerdem auf einer Liste so viele Medien merken, wie man will, sieht seine persönliche Ausleihhistorie und es gibt einen augenschonenden Dunkelmodus für das Lesen in der Nacht. Bei Fragen oder Problemen bietet die Bibliothek auch persönliche Beratungstermine an. Für diese muss sich aber vorher angemeldet werden.
2: Alle Infos dazu gibt es auf radio38.de. Zu den Terminen muss das entsprechende Endgerät mitgebracht werden. Bei Braunlage werden Steinschläge entfernt, daher kommt es ab heute zu Einschränkungen auf der B27. Zwischen Braunlage und Bad Lauterberg werden die losen Gesteins- und Felsteile entfernt, heißt es von der Niedersächsischen Landesbehörde für Straßenbau und Verkehr. Weil während der Beräumung weitere Steine auf die Straße fallen könnten, wird der Streckenbereich für voraussichtlich eine Woche voll gesperrt. Eine Umleitung ist ausgeschildert.
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0: Um 3:01 braucht ihr so ein bisschen Geduld auf der A2 Richtung Hannover. Zwischen Braunschweig-Hafen und Peine-Ost haben wir 4 Kilometer stockenden Verkehr im Baustellenbereich. Dann A2 Magdeburg-Braunschweig zwischen Irksleben und Ingersleben stockend in beide Richtungen. In Braunschweig A391 Richtung Süden, da kannst du noch ein bisschen stocken am Kreuz Oelper. Und in Wolfsburg A39 Richtung Braunschweig so ein kleines bisschen Geduld Höhe Sandkamp. Geblitzt wird in Braunschweig, Georg-Westermann-Allee und Auguststraße sowie Bevenroder Straße. In Wolfsburg stehen sie auf der Heinrich-Nordhoff-Straße, der Braunschweiger Straße und dem Katthagen. Bitte recht freundlich in Wirte auf der Meisterstraße, in Wolfenbüttel auf der Kampestraße und nochmal zwischen Dahlum und Dettum. Einer in Immendorf auf der Sesener Straße, in Königslutter auf der Berliner Straße, in Geppertshagen auf der Delle und in Järstedt auf der B6. Wenn ihr mehr gesehen habt, Blitzer oder Staus, ruft uns an 0800 163 38. Eine gute Fahrt wünschen wir euch.
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0: Am Montagnachmittag. Ja, Wochenende schon wieder hinter uns, aber wollen wir mal nicht meckern. Mit dem Wetter geht's ja gut voran, ne? Da passt es doch ganz gut, dass wir hier auch gleich noch eure Lieblingssongs spielen, die richtig gute Laune machen. So wie die Nummer hier, hat schon ein bisschen Staub angesetzt, aber bringt Laune technisch wirklich immer noch nach vorne. Mit dem Gruß an alle Swifties, hier ist Taylor Swift mit Shake It Off. Schönen Montag.
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0: Medusa und Hosi, Tell It To My Heart, hier auf Radio 38 um knapp 5.03 Uhr. Tell It To My Heart war, glaube ich, auch noch 80er, ne? Da gehen wir gleich wieder hin. Schön mit unserem 80er Flashback. Wir hören Man at Work mit Down Under. Das Ganze hier in rund 2 Minuten.
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0: kannst du noch in 100 Jahren spielen. Absoluter Klassiker aus den 80ern. Man at Work Down Under hier auf Radio 38 um knapp 15 Uhr.
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0: 19 Grad haben wir gemessen in Abensen am Rittergut, nochmal 19 Grad in Groß-Zwölpstedt am Schützenverein und 19 Grad in Börsum an der Kirche. Ja, Sonnewolken im Mix heute recht angenehm, weitestgehend trocken, das Ganze bei 19, vielleicht auch 20 Grad. Am Abend, da sind wohl ein paar Schauer mit dabei, die Nacht zeigt sich dann aber wieder nur leicht bewölkt und nach größerem Regen sieht es da bisher auch nicht aus. Die Werte in der Nacht liegen bei 7 bis 8 Grad.
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2: Ich bin Thomas Bleskin. Zwei Drittel der Menschen in Deutschland befürworten ein Social-Media-Verbot für Kinder unter 14 Jahren. Das geht aus einer repräsentativen Umfrage des Bayerischen Forschungsinstituts für digitale Transformation hervor, die auf der Republika in Berlin vorgestellt wurde. Bei höheren Altersgrenzen sinkt die Zustimmung deutlich. Forschende warnten vor Vorschlägen verboten. Sie verwiesen darauf, dass soziale Medien für Jugendliche auch Orte für Information, Austausch und Teilhabe seien. Statt pauschaler Verbote brauche es strengere Regeln für Plattformen und mehr Medienkompetenz. Viele Befragte zweifeln zudem an der Wirksamkeit eines Verbots. Deutschland dürfte in den kommenden Jahren mehr CO2 verursachen als eingeplant. Die Anstrengungen der Bundesregierung beim Klimaschutz würden nicht ausreichen, schreibt der Expertenrat für Klimafragen in seinem neuesten Gutachten.
3: Der Expertenrat für Klimafragen berät die Regierung unabhängig und sieht bei der Regierung jetzt dringenden politischen Handlungsbedarf. Die derzeitigen Prognosen der Regierung, wie viel Treibhausgase Deutschland in den kommenden Jahren ausstoße, seien zu optimistisch, vor allem in den Bereichen Energie und Gebäuden. Auch weil es zusätzliche Risiken gäbe, etwa die aktuelle Reform des Heizungsgesetzes. Längerfristig sei es unwahrscheinlich, dass Deutschland sein Ziel erreiche, bis 2045 klimaneutral zu sein. Ronny Tochau, Berlin.
2: Nach dem Hantavirus-Ausbruch auf dem Kreuzfahrtschiff Hondius ist das Schiff in den Hafen von Rotterdam zurückgekehrt. An Bord befanden sich zuletzt noch 25 Besatzungsmitglieder sowie medizinisches Personal.
4: Diese Crewmitglieder bleiben jetzt in Quarantäne. Niemand von ihnen hat bisher Symptome gezeigt. Um das Schiff vollständig zu desinfizieren, sind 4 Tage angesetzt. Das Hantavirus war auf einer Kreuzfahrt von Argentinien in den Atlantik ausgebrochen. An Bord gebracht hatte es vermutlich ein niederländisches Ehepaar, das verstorben ist. Insgesamt geht die WHO bisher von 11 Infektionsfällen aus. Ursula Winkler, Nachrichtenredaktion.
2: Nach dem Ausbruch eines Tigers bei Leipzig fordern Tierschützer ein Verbot privater Wildtierhaltungen. Der Deutsche Tierschutzbund erklärte, die Haltung gefährlicher Wildtiere in Privathand sei weder sicher noch tierschutzgerecht. Die Staatsanwaltschaft Leipzig ermittelt inzwischen wegen des Verdachts der fahrlässigen Körperverletzung durch Unterlassen. Der Tiger war gestern erschossen worden, nachdem ein 72-Jähriger von dem Tier verletzt worden war.
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0: Um 3:02 sieht es insgesamt ganz gut aus. Auf der A2 Braunschweig Richtung Hannover haben wir noch so ein bisschen stockenden Verkehr zwischen Braunschweig-Hafen und Peine-Ost im Baustellenbereich. Und so ein bisschen Feierabendverkehr scheint schon loszurollen. In Wolfsburg A39 Richtung Braunschweig stockt es ein bisschen Höhe Sandkamp. Und ebenfalls Wolfsburg zwischen Weihhausen und Vorsfelde auf der Übisfelder Straße ein bisschen stellenweise mehr los in beide Richtungen. Geblitzt wird natürlich auch, und zwar stehen sie in Braunschweig auf der Georg-Westermann-Allee, der Auguststraße und der Bevenroder Straße. Den hat Andreas gemeldet. Andreas, vielen Dank dafür. Gute Weiterfahrt, schöne Woche wünschen wir. In Wolfsburg bitte recht freundlich auf der Heinrich-Nordhoff-Straße, der Braunschweiger Straße und dem Katthagen. In Wirtha auf der Meisterstraße und in Wolfenbüttel auf der Kampe-Straße. Genauso zwischen Dahlum und Dettum. In Immendorf auf der Sesener Straße, in Königslutter auf der Berliner Straße, in Geppertshagen auf der Delle und auf der B6 in Jährstedt. Wenn ihr mehr gesehen habt, Blitzer oder Staus, ruft uns an oder schickt uns eine WhatsApp-Nachricht unter der 0800 1x6 und 3x38. Eine gute Fahrt wünschen wir euch.
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0: Und wenn ich so an früher zurückdenke, damals nach der Schule, da hatte ich im Prinzip 2 Wege, die ich hätte gehen können, um meine Brötchen zu verdienen. Der eine bedeutete, ich verdiene mein Geld im Handwerk oder ich mache es mit dem Mundwerk. Und ich sage, alle Kunden, die können heute froh sein, dass ich kein Handwerker geworden bin. Ums Handwerk geht es hier aber gleich in unserem heutigen Wissen to go nach nur 2 Songs. Jetzt kommen wir zu einem Mann, der sein Handwerk besser versteht als kaum ein anderer. Er ist der Der Bob, der Baumeister, der Black Music. Ich höre ihn unheimlich gern. Hier ist Bruno Mars mit I Just Might. Ich wünsche einen schönen Montag.
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0: Die Redewendung, jemanden das Handwerk legen. Alina, ich habe mich schlau gemacht, was rausgefunden, der ist für dich.
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0: Der Ursprung von jemanden das Handwerk legen liegt, wie der Name vermuten lässt, im Handwerk. Früher, in Zeiten strenger Zunftregeln, war es Handwerkern nur erlaubt, mit entsprechender Genehmigung oder Mitgliedschaft in einer Zunft tätig zu sein. Wer ohne diese Berechtigung arbeitete, galt als Schwarzarbeiter. Wurde eine solch illegale Tätigkeit entdeckt, konnte der Betroffene gezwungen werden, seine Werkzeuge, also sein Handwerk, niederzulegen. Teilweise wurde das Werkzeug sogar beschlagnahmt oder zerstört, um sicherzustellen, dass die Arbeit nicht wieder aufgenommen werden konnte. Habt ihr auch eine Frage an unsere Wissen2Go-Redaktion? Schreibt uns eine Mail an redaktion@radio38.de.

0: AM Bad Day. Ganz analoge Musik. Nicht analog, sondern digital wird es jetzt. Kommende Woche, die Goslarer Stadtbibliothek, die wird wieder digital, denn dann startet die sogenannte Onleihe, Teil 3. Ja, da gucken wir doch mal genauer hin und weitere Neuigkeiten aus der Region gibt es natürlich auch hier in unseren regionalen Nachrichten in rund 6 Minuten.
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0: kann von ihnen halten, was man will. Ich finde die Nummer gut. Tokyo Hotel, Love Who Loves You Back hier auf Radio 38. Um knapp halb vier.
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0: 19 Grad haben wir gemessen in Braunschweig auf der Zeller Straße. Nochmal 19 Grad in Grasleben am Freibad und 18 Grad in Wendeburg an der Feuerwache. Ein angenehmer Sonne-Wolken-Mix ist das heute. Es bleibt auch weitestgehend trocken bei 19 Grad im Schnitt. Erst am Abend, da gibt es dann wohl ein paar Schauer. Die Nacht zeigt sich leicht bewölkt. Nach größerem Regen sieht es da besser aber nicht aus. Und die Werte in der Nacht liegen bei 7 bis 8 Grad.
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2: Ich bin Sarah Schild. Einen schönen guten Tag. Zuerst wurden die Feuerwehrleute der Hauptwache in Braunschweig Ende April mit einer Schreckschusswaffe beschossen. Wenige Tage später wurde dort ein Brandanschlag verübt. Vor der Wache entdeckten die Kameraden dann bereits am 7. Mai einen Mann, auf den die Täterbeschreibung zutraf und sprachen ihn an, bestätigt Polizeisprecher Sascha Repp gegenüber Radio 38.
3: Nachdem er kurzzeitig flüchtete und von der Feuerwehr verfolgt wurde, konnte auch die Polizei den Mann über mehrere Kilometer verfolgen und schließlich in der Beethovenstraße festnehmen. Es handelt sich dabei um einen 17-jährigen Braunschweiger, gegen den nach Rücksprache mit der Staatsanwaltschaft auch die vorläufige Festnahme ausgesprochen wurde. Im Rahmen der Vernehmung wurde festgestellt, dass er ein psychisches Krankheitsbild aufweist und er wurde folglich mit einem Beschluss in eine Fachklinik eingewiesen.
2: Die weiteren Ermittlungen werden eng mit der Staatsanwaltschaft Braunschweig abgestimmt. Die Goslarer Stadtbibliothek wird digital. Kommende Woche startet die sogenannte Onleihe 3, heißt es aus dem Rathaus. Diese bringt einige Neuerungen mit sich. Paula Bayer aus der Radio 38 Aktuell-Redaktion mit den Einzelheiten.
4: Das Prinzip an sich bleibt gleich. Digitale Medien können für einen festgelegten Zeitraum ausgeliehen werden. Nach Ablauf der Frist werden sie dann automatisch deaktiviert. Diese kann über die App oder den Browser jetzt auch flexibel verlängert werden. Man kann sich außerdem auf einer Liste so viele Medien merken, wie man will, sieht seine persönliche Ausleihhistorie und es gibt einen augenschonenden Dunkelmodus für das Lesen in der Nacht. Bei Fragen oder Problemen bietet die Bibliothek auch persönliche Beratungstermine an. Für diese muss sich aber vorher angemeldet werden.
2: Alle Infos dazu gibt es auf radio38.de. Zu den Terminen muss das entsprechende Endgerät mitgebracht werden. Bei Braunlage werden Steinschläge entfernt. Daher kommt es ab heute zu Einschränkungen auf der B27. Zwischen Braunlage und Bad Lauterberg werden die losen Gesteins- und Felsteile entfernt, heißt es von der Niedersächsischen Landesbehörde für Straßenbau und Verkehr. Weil während der Beräumung weitere Steine auf die Straße fallen könnten, wird der Streckenbereich für voraussichtlich eine Woche voll gesperrt. Eine Umleitung ist ausgeschildert.
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0: Um 2 Minuten nach 3:30 sieht es allgemein ganz gut aus auf den Straßen. Auf der A2 Richtung Hannover, da haben wir wieder stockenden Verkehr zwischen Braunschweig-Hafen und Peine-Ost. Im Baustellenbereich in Wolfsburg vielleicht so ein kleines bisschen Geduld in Höhe Sandkamp auf der A39 Richtung Braunschweig. Und auch auf der Oebisfelder Straße ist noch so ein bisschen was los in Weihhausen Richtung Gifhorn und auch in Vorsfelde am Kanal. Sonst sehen wir hier nur Blitzer und zwar in Braunschweig auf der Georg-Westermann-Allee, der Auguststraße und der Bevenroder Straße. In Wolfsburg auf der Heinrich-Nordhoff-Straße. Braunschweiger Straße und auf dem Katthagen, dann in Wirte auf der Meisterstraße, in Wolfenbüttel auf der Kampestraße und zwischen Dahlem und Dettum könnte es teuer werden. Einmal in Immendorf, Sesener Straße, dann in Königslutter auf der Berliner Straße, in Geppertshagen auf der Delle und nochmal auf der B6 in Jederstedt. Wenn ihr mehr gesehen habt, mehr Blitzer oder Staus, ruft uns an oder schickt uns eine WhatsApp-Nachricht unter der 0800 1x6 und 3x38. Eine gute Fahrt wünschen wir euch.
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0: Am Montag, 18. Mai. Wir haben es geschafft. Die Eisheiligen liegen hinter uns. Und irgendwie merkt man das auch so ein bisschen. Ne? Auf dem Weg hierher war ich dann noch ein bisschen zu dick angezogen. Heute Abend wahrscheinlich wieder zu dünn. Also passt auf, dass ihr euch nicht erkältet. Noch haben wir nicht Sommer, aber es geht in die richtige Richtung. Und schneller kommen wir dahin mit guter Musik, euren Lieblingssongs. Vanessa Amorosi wartet auf uns mit Absolutely Everybody. Ich wünsche einen schönen Montag.
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0: Dermot Kennedy mit Funeral hier auf Radio 38 um knapp viertel vor vier. Den Mann, den wir jetzt gleich hören, da freue ich mich auch schon ganz besonders drauf. Vor allem, weil es jetzt so der zweite Song ist, der jetzt von ihm kommt, nach seinem Debütalbum. Und das bedeutet meist, dass da das nächste Album schon so ein bisschen in den Köchern ist. Ich hoffe, da müssen wir nicht mehr allzu lange drauf warten. Auf die neue Single definitiv nicht, die haben wir nämlich hier.
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0: gut.
1: Neu ist das mit Gold hier auf Radio 38 um knapp 5 vor 4. Gold gibt's hier gleich auch, und zwar aus den 80ern. Wir hören Nick Kershaw mit The Riddle in unserem 80er-Jahre-Flashback. Das Ganze in rund einer Minute.
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0: Gruß aus den 80ern. Nick Kershaw, The Riddle, hier auf Radio 38. Um eine Minute vor vier.
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0: 18 Grad haben wir gemessen in Liedingen an der St. Nikolai-Kirche, nochmal 18 Grad in Krammer am Sandmuseum und 18 Grad in Braunschweig am Spielmannsteich. Ein angenehmer Sonne-Wolken-Mix ist das heute. Es bleibt weitestgehend trocken bei 19 Grad Maximum. Am Abend sind wohl ein paar kleinere Schauer mit dabei. Die Nacht zeigt sich aber wieder nur leicht bewölkt und da sieht es auch nach größerem Regen nicht aus. Die Werte in der Nacht liegen bei 7 bis 8 Grad.
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2: Ich bin Thomas Bleskin. Die geplante Diätenerhöhung für die 630 Bundestagsabgeordneten wird voraussichtlich ausgesetzt. Der Unionspolitiker Steffen Bilger sagte bei RTL und NTV, man sei mit der SPD gemeinsam der Auffassung, diesen Schritt jetzt gehen zu wollen. Auch Linke, Grüne und AfD sind dafür. Eigentlich sollten die Abgeordnetenbezüge zum 1. Juli um knapp 500 Euro auf rund 12.330 Euro steigen. Zur Begründung verwies Bilger auf anstehende Reformen, die für viele Menschen mit Belastungen verbunden seien. Zwei Drittel der Menschen in Deutschland sprechen sich für die Einführung eines Verbots von sozialen Medien für Kinder unter 14 Jahren aus. Das hat eine Umfrage des Bayerischen Forschungsinstituts für digitale Transformation ergeben, die auf der Medienkonferenz Republika in Berlin vorgestellt wurde.
3: Die Zustimmung der Deutschen für ein Social-Media-Verbot hängt von der genauen Altersgrenze ab. Ein Verbot unter 14 Jahren fänden zwar zwei Drittel gut, unter 16, wie in Australien eingeführt, befürwortet aber nur knapp die Hälfte. Und sogar die Befürworter sind mehrheitlich skeptisch, ob die Jugend mit Verboten von sozialen Medien wirklich ferngehalten würden oder Umwege findet. Wissenschaftler warnen auch eher vor pauschalen Verboten. Viele Probleme mit sozialen Medien würden so in weniger sichtbare Räume verschoben. Und man dürfe die Anbieter der sozialen Medien nicht aus der Verantwortung lassen. Onni Torau, Berlin.
2: Nach dem Hantavirus-Ausbruch auf dem Kreuzfahrtschiff Hondius ist das Schiff in den Hafen von Rotterdam zurückgekehrt. An Bord befanden sich zuletzt noch 25 Besatzungsmitglieder sowie medizinisches Personal.
4: Diese Crewmitglieder bleiben jetzt in Quarantäne. Niemand von ihnen hat bisher Symptome gezeigt. Um das Schiff vollständig zu desinfizieren, sind 4 Tage angesetzt. Das Hantavirus war auf einer Kreuzfahrt von Argentinien in den Atlantik ausgebrochen. An Bord gebracht hatte es vermutlich ein niederländisches Ehepaar, das verstorben ist. Insgesamt geht die WHO bisher von 11 Infektionsfällen aus. Ursula Winkler, Nachrichtenredaktion.
2: CDU-Landeschef Gordon Schnieder ist der neue Ministerpräsident von Rheinland-Pfalz. Die Abgeordneten des Landtags in Mainz wählten den 50-Jährigen aus der Eifel zum Regierungschef einer schwarz-roten Koalition. Mit der Wahl des CDU-Politikers beginnt eine neue Ära in Rheinland-Pfalz. In den vergangenen 35 Jahren stand durchgehend die SPD an der Spitze der Regierungen.
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0: Um 4:02 haben wir keine größeren Staus, geblitzt wird ein bisschen. In Braunschweig, Stehensaufer Georg-Westermann-Allee, hat uns Bülent gemeldet. Bülent, vielen Dank dafür, gute Weiterfahrt, schöne Woche wünschbar. Ebenfalls in Braunschweig, lieber Bülent, auf der Auguststraße und der Beveneroder Straße könnte es teuer werden. In Wolfsburg, Stehensaufer Heinrich-Nordhoff-Straße, Braunschweiger Straße und auf dem Katthagen. Dann in Wirtau auf der Meisterstraße, in Wolfenbüttel auf der Kampestraße und nochmal zwischen Dahlem und Dettum. Einmal Immendorf, Sesener Straße, dann in Königslutter auf der Berliner Straße und auf der B1 in Sunstedt. Den hat Hubert gefunden. Hubert, auch dir vielen Dank. Gute Weiterfahrt, schöne Restwoche. In Geppershagen, ein Blitzer auf der Delle und letzten haben wir noch gesehen auf der B6 in Järstedt. Wenn ihr mehr gesehen habt, Blitzer oder Staus, ja, ruft uns an oder schickt uns eine WhatsApp-Nachricht unter der 0800 1x6 3x die 38. Das Ganze wie immer kostenfrei aus allen Netzen. Eine gute Fahrt wünschen wir euch.
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0: Wir gehen durch einen angenehmen Montagmittag, wie immer, begleitet von euren Lieblingssongs. Jetzt hören wir Vanessa Paradis. Schöne Nummer. Be My Baby. Ich wünsche einen schönen Montag.
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0: David Guetta, Ava Max und natürlich Alphaville mit Forever Young hier auf Radio 38 um 10 nach 4. Und wir richten den Blick nach vorn, genauer gesagt auf morgen früh in die Radio 38 Morgenshow.
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0: Friendships um 5:35. Es ist der Albtraum aller Eltern. Am Morgen ist im Kreis Gifhorn ein Linienbus mit einem Auto zusammengestoßen. Dabei wurden mehrere Schulkinder verletzt. Alle Einzelheiten dazu und Neuigkeiten aus der Region gibt es hier in rund 6 Minuten in unseren Regionalnachrichten.
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0: Coach Sport mit River of Love hier auf Radio 38 um 4:30.
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0: 19 Grad haben wir gemessen in Felsdhofer an der Kiesgrube, 18 Grad in Kissenbrück am Golfclub und 17 Grad in Woltorf am Kindergarten. Für einen Sonne-Wolken-Mix ist das heute. Jetzt zum Abend hin, da wird es dann wohl örtlich noch ein paar Schauer geben. Die Nacht zeigt sich dann aber wieder nur leicht bewölkt und nach Regen sieht es da dann bisher nicht aus. Und die Werte in der Nacht liegen bei 7 bis 8 Grad.
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2: Ich bin Sarah Schild. Einen schönen guten Tag. Am Morgen ist im Kreis Gifhorn ein Linienbus mit einem Auto zusammengestoßen. Mehrere Schulkinder wurden dabei verletzt. An einer Rechts-vor-Links-Kreuzung in einem Wittinger Wohngebiet kollidierten die beiden Fahrzeuge. Laut Polizei hat die Busfahrerin den Wagen, der in den Fuhlenriedweg abbog, übersehen. Im Bus saßen 31 Schulkinder zwischen 6 und 12 Jahren. Die meisten von ihnen blieben unverletzt und konnten mit einem Ersatzbus weiterfahren. 4 Kinder wurden leicht verletzt, 3 von ihnen kamen nach der Erstversorgung vorsorglich zur Kontrolle ins Krankenhaus, genauso wie die Bus- und die Autofahrerin. Das 4. Kind kam zu seinen Eltern. Die politisch motivierten Straftaten bleiben auf einem hohen Niveau. Ein eindeutiges Warnsignal, so Niedersachsens Innenministerin Daniela Behrens am Vormittag bei der Präsentation der Statistik. Es wurden über 8.300 Delikte registriert. Die Zahlen bewegen sich damit nahezu unverändert auf dem Niveau des Vorjahres und damit deutlich über dem Durchschnitt der vergangenen 10 Jahre. Die Lage sei und bleibe angespannt, auch durch Krisen, so Innenministerin Daniela Behrens.
3: Internationale Krisen wirken sich dabei unmittelbar auf unser gesellschaftliches Klima aus. Der fortdauernde russische Angriffskrieg gegen die Ukraine, die Eskalation im Nahen Osten, globale wirtschaftliche Unsicherheiten und gezielte Einflussnahmen von außen erzeugen Spannungen, die halt auch bei uns in Niedersachsen spürbar sind. Sie verstärken Polarisierung, schüren Ängste und werden gezielt instrumentalisiert von innen wie von außen. Und wir erleben eine zunehmende Verrohung politischer Debatten, eine wachsende Akzeptanz von Radikalisierung und in Teilen auch von Gewalt und das als Mittel der politischen Auseinandersetzung.
2: Haupttreiber für den Anstieg sei vor allem die vergangene Bundestagswahl mit über 1.600 Taten gewesen. Die politisch rechts motivierten Taten sind leicht zurückgegangen. Sie machen weiterhin fast die Hälfte aller Fälle aus, heißt es weiter. Die Zahl der links motivierten Straftaten stieg um 30% auf den höchsten Stand seit 2001. Goslar macht unsichtbare Behinderungen sichtbar. Und zwar mit besonderen Aktionstagen. Noch bis Donnerstag gibt es ein vielfältiges Programm mit verschiedenen Veranstaltungen, teilte die Stadt mit. Die Organisation haben die Behindertenbeauftragte der Stadt sowie Verantwortliche des Mach-Mit-Hauses übernommen. Man möchte damit auf übersehene Herausforderungen und bestehende Barrieren aufmerksam machen, vor allem bei Gehörlosigkeit, heißt es. Es gibt Angebote für Schulklassen, eine öffentliche Messe sowie eine Kinovorstellung. Eine Übersicht über das Programm gibt es auf radio38.de.
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0: Um knapp 4:55 haben wir keine größeren Staus, aber ein paar Blitzer haben wir gefunden. Und zwar stehen sie in Braunschweig auf der Georg-Westermann-Allee und der Auguststraße, in Wolfsburg auf der Heinrich-Nordhoff-Straße, der Braunschweiger Straße und auf dem Katthagen, sowie in Velpke auf der Graf-Horster-Straße, dann in Wolfenbüttel auf der Kampe-Straße, auf der B1 in Sunstedt, in Geppertshagen auf der Delle und nochmal auf der B494 in Hofschwiechelt. Wenn ihr mehr gesehen habt, mehr Blitzer oder Staus, ruft uns an oder schickt uns eine WhatsApp-Nachricht unter der 0800 1x6 und 3x die 38. Eine gute Fahrt wünschen wir euch.
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0: Mit großen Schritten gehen die meisten von euch wahrscheinlich Richtung Feierabend. Schön ist es, den ersten Arbeitstag der Woche auch schon wieder hinter uns gebracht. Da würde ich sagen, erheben wir doch einfach mal unser Glas und schauen schon mal Richtung Feierabend mit Pink und Raise Your Glass. Schönen Montag.
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0: Peters und Texas mit Summersun hier auf Radio 38 um knapp Viertel vor fünf. Die Dame, die wir jetzt schon hören, die hat schon ganz früh mit ihrer Karriere angefangen. Ich sag nur, im Disney Channel war sie ganz weit unterwegs und viele kennen sie, wie sie auf einer Abrissbirne reitet. Ja, hier ist sie mit einer neuen Single.
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0: Robin Schulz und Tom Walker, Sun Will Shine, um 16.52 Uhr.
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0: Madness und In Excess. Original Sin hier auf Radio 38. Mehr davon heute Abend in unseren 80ern vor 8. Ab 19 Uhr eine Stunde das Beste aus den 80ern hier auf Radio 38. Wir haben es eine Minute vor 5.
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0: 17 Grad haben wir gemessen in Braunschweig am Bahnhof, nochmal 17 Grad am Rittergut Lucklum und 15 Grad in Bredelem an der Skateanlage. Ja, Sonnewolken im Mix. Jetzt zum Abend hin wird es wohl örtlich ein paar Schauer geben. Die Nacht zeigt sich dann aber wieder nur leicht bewölkt und da sieht es auch nach größerem Regen nicht aus. Die Werte in der Nacht liegen so bei durchschnittlich 7 bis 8 Grad.
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2: Ich bin Thomas Bleskin. Der Expertenrat für Klimafragen hält die Klimaschutzpolitik der Bundesregierung für unzureichend. In einem Gutachten warnen die Regierungsberater, selbst mit dem geplanten Klimaschutzprogramm würden die Ziele für 2040 verfehlt.
3: Eindeutig und vernichtend sei der Bericht des Expertenrates für die Klimapolitik der Regierung, kommentiert der BUND. Deutschland verfehle seine Klimaziele gerade auf ganzer Linie. Vor allem die Aufweichung des Verbrenneraus und das geplante geänderte Heizungsgesetz seien Rückschritte. Der WWF kritisiert, die Bundesregierung komme derzeit ihrem grundgesetzlichen Auftrag zum Schutz der Lebensgrundlagen nicht nach. Der unabhängige Expertenrat für Klimafragen hatte in seinem Bericht erklärt, die derzeitige Klimapolitik gefährde die Klimaziele. Es bestehe politischer Handlungsbedarf. Ronny Tochau, Berlin.
2: Die geplante Diätenerhöhung für die 630 Bundestagsabgeordneten wird voraussichtlich ausgesetzt. Der Unionspolitiker Steffen Pilger sagte bei RTL und NTV, man sei mit der SPD gemeinsam der Auffassung, diesen Schritt jetzt gehen zu wollen. Auch Linke, Grüne und AfD sind dafür. Eigentlich sollten die Abgeordnetenbezüge zum 1. Juli um knapp 500 Euro auf rund 12.330 Euro steigen. SPD-Politiker äußern sich zurückhaltend zu einer Verlängerung des Tankrabatts über Ende Juni hinaus. Fraktionsvize Armand Zorn sagte der dpa, eine dauerhafte Senkung der Energiesteuer könne keine Lösung sein.
4: Kurzfristig richtig, aber keine Dauerlösung, so der Tenor aus der SPD, denn der Tankrabatt entlaste alle, die Auto fahren und nicht nur diejenigen, die auf Hilfe vom Staat angewiesen sind. Und schon die bisher angesetzten 2 Monate Tankrabatt kosten wiederum den Staat 1,6 Milliarden Euro an Steuereinnahmen. Also quasi eine Absage an Söders Idee einer Verlängerung. Stattdessen kann sich die SPD weiter einen Preisdeckel für Sprit vorstellen, den wiederum aber bisher die Union ablehnt. Jan-Henner Reitze, Berlin.
2: 2 Drittel der Menschen in Deutschland befürworten laut einer Studie ein Verbot sozialer Medien für Kinder unter 14 Jahren. Das geht aus einer repräsentativen Umfrage des Bayerischen Forschungsinstituts für digitale Transformation hervor, die auf der Medienkonferenz Republika in Berlin vorgestellt wurde. Forschende warnten dort aber vor vorschnellen Verboten. Stattdessen brauche es strengere Regeln für Plattformen und mehr Medienkompetenz.
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0: Um 5:02 haben wir keine größeren Staus. Ein paar Blitzer sehen wir, und zwar in Braunschweig auf der Georg-Westermann-Allee und der Auguststraße. In Wolfsburg stehen sie auf der Heinrich-Nordhoff-Straße, der Braunschweiger Straße und dem Katthagen, sowie in Felbke auf der Graf-Horster Straße. Einmal Wolfenbüttel-Kampe-Straße, dann B1 in Sunstedt, in Geppertshagen auf der Delle und auf der B494 in Hofschwichelt. Wenn ihr mehr gesehen habt, mehr Blitzer oder Staus, dann ruft uns an oder schickt uns eine WhatsApp-Nachricht unter der 0800 1x6 und 3x38. Eine gute Fahrt wünschen wir euch.
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0: Und wir sagen Glückwunsch, und zwar dem Eichhörnchen. Ja, wieso dem Eichhörnchen? Weil das ist Gartentier des Jahres 2026 geworden und somit steht es quasi erstmal für ein Jahr lang auf der Gartentierliste ganz weit oben und schaut hinab. Ja, wir schauen mal genau drauf aufs Eichhörnchen, warum das eigentlich Gartentier des Jahres geworden ist und was das Eichhörnchen so besonders macht. Hier nach nur 2 Songs. Jetzt haben wir Ray mit Where's My Husband. Ich wünsche einen schönen Montag.
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0: Rose und Bruno Mars mit APT oder APT, je nachdem, wie man fragt. 10 Minuten nach 5 haben wir's. Ja, und wir springen mal zu einem Thema, das hat eigentlich mit dem Thema Springen schon ganz gut zu tun. Die sind nämlich klein, flauschig und springen gerne in Baumkronen waghalsig von Ast zu Ast. Und die Rede ist natürlich von den kleinen, süßen Eichhörnchen. Mein persönliches Lieblingstier, das Eichhörnchen. Und die kleinen Akrobaten, die sind nicht nur wahnsinnig niedlich, sondern wurden in diesem Jahr auch zum Gartentier des Jahres gewählt. Ja, das haben wir mal zum Anlass genommen, um uns die kleinen Eichhörnchen genauer anzusehen. Aline aus unserem Radio 38-Team. Gartentier des Jahres, klingt natürlich nicht schlecht. Was macht das Eichhörnchen jetzt so besonders?
1: Die sind nicht nur hübsch anzusehen, wie ich finde, sondern leisten auch einen wichtigen Beitrag für unsere heimische Pflanzenvielfalt. Denn im Herbst beginnen die Eichhörnchen bekannterweise ihren Wintervorrat anzulegen. Allerdings können sie sich am Ende an nicht alle Verstecke erinnern, schließlich sind ihre Gehirne gerade mal so groß wie eine Walnuss. Aus den vergessenen Vorräten keimen dann im Frühjahr neue Bäume und Sträucher. So tragen die kleinen Nagetiere unweigerlich zum Erhalt unserer Wälder bei. Entgegen allen Annahmen sind Eichhörnchen zudem Allesfresser. Neben Nüssen und Samen fressen die Tierchen auch Beeren, Knospen und Pilze. Doch selbst Schnecken, Eier und sogar Jungvögel gehören zu ihrem Speiseplan. Allerdings auch nur in Ausnahmefällen, wenn das Nahrungsangebot nichts anderes hergibt. Der Schwanz des Eichhörnchens ist ein richtiges Multifunktionstool. Nicht nur, dass er ihnen beim Klettern und Springen als Lenk- und Balancierhilfe dient, bei Sonnenschein wird er auch mal schnell zum Sonnenschirm umfunktioniert. Daher hat der kleine Nager übrigens auch seinen wissenschaftlichen Namen. Das lateinische Wort Schurus bedeutet übersetzt nämlich so viel wie Schattenschwanz. Auch in der Alltagssprache findet man, je nachdem, wo man sich gerade in Deutschland befindet, unterschiedliche Bezeichnungen für die niedlichen Tierchen. Während man hier bei uns im Norden und Südwesten eher den Begriff Eichhörnchen oder Eichhörnle verwendet, wird es im Südosten Deutschlands oft eher Eichkätzchen oder in der bayerischen Mundart auch Ohrkatzel genannt.
0: Ohrkotzel, das hört sich an wie Ohrzopf, das aber ist ein anderes Thema wahrscheinlich. Vielen Dank dafür, Alina. Ja, egal ob jetzt Ohrkatzel, Eichhörnchen oder Eichkätzchen, die kleinen Nager, die sind nicht nur süß,

0: Servus, Rudi. When did your heart go missing? Hier auf Radio 38 um knapp 5 vor halb 6.
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0: Topic und Nico Santos mit Home um eine Minute vor 6:30.
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0: 17 Grad haben wir gemessen in Weihausen am Silbersee, nochmal 17 Grad in Vechelde am Sportplatz und 16 Grad in Tiede an der Tonkuhle. Ja, Sonnenwolkenmix, aber jetzt zum Abend hin gibt es örtlich dann den ein oder anderen Schauer. In Richtung Nacht wird es dann wieder trockener und in der Nacht sehen wir auch eine leichte Bewölkung und nach größerem Regen sieht es da besser nicht aus. Die Werte in der Nacht liegen dann bei 7 bis 8 Grad.
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2: Ich bin Sarah Schild. Einen schönen guten Tag. Zuerst wurden die Feuerwehrleute der Hauptwache in Braunschweig Ende April mit einer Schreckschusswaffe beschossen. Wenige Tage später wurde dort ein Brandanschlag verübt. Vor der Wache entdeckten die Kameraden dann bereits am 7. Mai einen Mann, auf den die Täterbeschreibung zutraf und sprachen ihn an, bestätigt Polizeisprecher Sascha Repp gegenüber Radio 38.
3: Nachdem er kurzzeitig flüchtete und von der Feuerwehr verfolgt wurde, konnte auch die Polizei den Mann über mehrere Kilometer verfolgen und schließlich in der Beethovenstraße festnehmen. Es handelt sich dabei um einen 17-jährigen Braunschweiger, gegen den nach Rücksprache mit der Staatsanwaltschaft auch die vorläufige Festnahme ausgesprochen wurde. Im Rahmen der Vernehmung wurde festgestellt, dass er ein psychisches Krankheitsbild aufweist und er wurde folglich mit einem Beschluss in eine Fachklinik eingewiesen.
2: Die weiteren Ermittlungen werden eng mit der Staatsanwaltschaft Braunschweig abgestimmt. Die Goslarer Stadtbibliothek wird digital. Kommende Woche startet die sogenannte Onleihe 3, heißt es aus dem Rathaus. Diese bringt einige Neuerungen mit sich. Paula Bayer aus der Radio 38 Aktuell Redaktion mit den Einzelheiten.
4: Das Prinzip an sich bleibt gleich. Digitale Medien können für einen festgelegten Zeitraum ausgeliehen werden. Nach Ablauf der Frist werden sie dann automatisch deaktiviert. Diese kann über die App oder den Browser jetzt auch flexibel verlängert werden. Man kann sich außerdem auf einer Liste so viele Medien merken, wie man will, sieht seine persönliche Ausleihhistorie und es gibt einen augenschonenden Dunkelmodus für das Lesen in der Nacht. Bei Fragen oder Problemen bietet die Bibliothek auch persönliche Beratungstermine an. Für diese muss sich aber vorher angemeldet werden.
2: Alle Infos dazu gibt es auf radio38.de. Zu den Terminen muss das entsprechende Endgerät mitgebracht werden. Bei Braunlage werden Steinschläge entfernt. Daher kommt es ab heute zu Einschränkungen auf der B27. Zwischen Braunlage und Bad Lauterberg werden die losen Gesteins- und Felsteile entfernt, heißt es von der Niedersächsischen Landesbehörde für Straßenbau und Verkehr. Weil während der Beräumung weitere Steine auf die Straße fallen könnten, wird der Streckenbereich für voraussichtlich eine Woche voll gesperrt. Eine Umleitung ist ausgeschildert.
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0: Um 6:02 sieht es allgemein ganz gut aus. Auf der A2 Richtung Hannover, da haben gerade so ein bisschen kleinen stockenden Verkehr am Kreuz Wolfsburg-Königslutter, sonst aber keine größeren Staus. Geblitzt wird in Braunschweig auf der Georg-Westermann-Allee und der Auguststraße, in Wolfsburg Heinrich-Nordhoff-Straße, Braunschweiger Straße und auf dem Katthagen sowie in Velpke auf der Graf-Horster Straße. Einmal Wolfenbüttel, Kampe-Straße, dann in Sudenstedt auf der B1, in Geppertshagen auf der Delle und auf der B494 in Hofschwiech. Ihr kennt das Spiel, wenn ihr mehr gesehen habt, Blitzer oder Staus, dann ruft uns gerne an oder schickt uns eine WhatsApp-Nachricht. Unsere Nummer ist die 0800 1x6 und 3x38. Eine gute Fahrt wünschen wir euch.
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0: Und wir rutschen langsam, aber sicher in den Montagabend. Ja, falls ihr jetzt noch unterwegs sein solltet heute draußen, den Schirm vielleicht doch nochmal einpacken, da kommt nochmal so ein bisschen was runter. Bis zur Nacht hin wird es dann aber langsam wieder trockener, aber in den nächsten 1-2 Stunden müssen wir nochmal mit Regen rechnen und wir müssen vor allem auch mit guter Musik rechnen. Euren Lieblingssongs, Eric Prydz mit Call on Me. Ich wünsche einen schönen Abend.
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0: Sonder mit Homebreaker. Die hauen momentan auch einen neuen Song nach dem anderen raus. Aber nicht nur die sind gut unterwegs mit neuer Musik, nein, auch diese Dame hier.
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0: Justin Timberlake und SZA, The Other Side, die andere Seite. Wir gehen auch hier gleich wieder auf die andere Seite, nämlich in die 80er Jahre mit unserem 80er Jahre Flashback und hören eine der ganz großen, mindestens aus den 80ern, wenn nicht mehr. Ja, Love is a Battlefield war so ihr größter Hit, aber wir hören sie mit Hit Me With Your Best Shot. Gute Nummer von Pat Benatar. Das Ganze hier in rund 3 Minuten.
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0: Bad Bernator, hit me with your best shot. Hier auf Radio 38 um 18 Uhr.
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0: 18 Grad haben wir gemessen in Schöningen am Gymnasium, 17 Grad in Semmenstedt an der Kirche und nochmal 18 Grad in Wolfsburg am Schloss. Ja, jetzt zum Abend hin gibt es so ein paar Schauer. Hier und da kommt noch ein bisschen Sonne durch, aber es zieht eine dickere Wolkendecke auf. Dann wird es auch bis zur Nacht hin regnen, aber zur Nacht hin wird es dann auch allmählich wieder trockener. Und die Nacht als solches zeigt sich nur leicht bewölkt und nach größerem Regen sieht es da bisher auch nicht aus. Die Werte in der Nacht bei 7 bis 8 Grad.
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2: Ich bin Thomas Bleskin. Deutschland dürfte in den kommenden Jahren mehr CO2 verursachen als eingeplant. Die Anstrengungen der Bundesregierung beim Klimaschutz würden nicht ausreichen, schreibt der Expertenrat für Klimafragen in seinem neuesten Gutachten.
3: Der Expertenrat für Klimafragen berät die Regierung unabhängig und sieht bei der Regierung jetzt dringenden politischen Handlungsbedarf. Die derzeitigen Prognosen der Regierung, wie viel Treibhausgase Deutschland in den kommenden Jahren ausstoße, seien zu optimistisch, vor allem in den Bereichen Energie und Gebäuden. Auch weil es zusätzliche Risiken gäbe, etwa die aktuelle Reform des Heizungsgesetzes. Längerfristig sei es unwahrscheinlich, dass Deutschland sein Ziel erreiche, bis 2045 klimaneutral zu sein. René Tochau, Berlin.
2: Bundesinnenminister Alexander Dobrindt will die Kapazitäten beim Zivilschutz für den Kriegs- und Anschlagsfall massiv ausbauen. Der Bild-Zeitung sagte Dobrindt, man werde beim Bevölkerungsschutz und der zivilen Verteidigung aufrüsten.
4: Es geht um ein Sonderprogramm in Höhe von 10 Milliarden Euro. Die Mittel sollen in zusätzliche Ausrüstung, Gebäude sowie Personal und Technik fließen, etwa beim Technischen Hilfswerk. Angeschafft werden sollen mit dem Geld unter anderem Spezialfahrzeuge und Feldbetten. Zuvor hatten die großen Hilfsorganisationen eine Zeitenwende im Zivilschutz gefordert. Derzeit werde ehrenamtlichen Helfern teils Material zur Verfügung gestellt, mit dem schon ihre Großeltern gearbeitet hätten, sagte DRK-Präsident Gröhe der Süddeutschen Zeitung. Dirk Zeitler, Berlin.
2: Rund 7 Wochen nach dem lange unbemerkt gebliebenen Ausbruch des Hunter-Virus auf der Hondius ist das Kreuzfahrtschiff in die Niederlande zurückgekehrt. Laut einem dpa-Reporter machte das Schiff heute im Hafen von Rotterdam fest. An Bord waren nach Angaben der Reederei eine Restbesatzung von 25 Seeleuten sowie ein Arzt und eine Pflegekraft. Auch die Leiche der auf See gestorbenen deutschen Frau wurde mit nach Rotterdam gebracht. 2/3 der Menschen in Deutschland befürworten ein Social-Media-Verbot für Kinder unter 14 Jahren. Das geht aus einer repräsentativen Umfrage des Bayerischen Forschungsinstituts für digitale Transformation hervor, die auf der Republika in Berlin vorgestellt wurde. Bei höheren Altersgrenzen sinkt die Zustimmung deutlich. Forschende warnten vor vorschnellen Verboten. Sie verwiesen darauf, dass soziale Medien für Jugendliche auch Orte für Information, Austausch und Teilhabe seien. Statt pauschaler Verbote brauche es strengere Regeln für Plattformen und mehr Medienkompetenz. Viele Befragte zweifeln zudem an der Wirksamkeit eines Verbots.
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0: Um 6:03 haben wir keine größeren Staus, aber ein paar Blitzer. Und zwar in Braunschweig auf der Auguststraße, in Wolfsburg auf der Heinrich-Nordhoff-Straße und der Braunschweiger Straße, dann nochmal in Felbke, Graforster Straße. Einer steht in Wolfenbüttel auf der Kamperstraße, dann in Sunstedt auf der B1 und in Geppertshagen auf der Delle und letzten mal noch gefunden auf der B494 in Hofschwiechelt. Aber ihr kennt das Spiel, wenn ihr mehr gesehen habt, weitere Blitzer oder Staus, dann ruft uns an oder schickt uns eine WhatsApp-Nachricht. 0800 1x6 und 3x die 38. Eine gute Fahrt wünschen wir euch.
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0: Zum ersten Mal seit Anfang März ist Diesel wieder billiger als E10. Der Krieg im Iran, der wirkt sich auf den europäischen Stellenmarkt aus und nach jahrelangem Anstieg ist die Produktion von veganen und vegetarischen Fleischalternativen wieder zurückgegangen. Das sind die Themen in der Radio 38 Wirtschaft, die es hier gibt nach nur 2 Songs. Jetzt hören wir Olivia Dean mit Man I Need. Ich wünsche einen schönen Start in den Montagabend.
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0: Fury in the Slaughterhouse mit Nine Lives um 10 nach 6. Und wir schauen in die Welt der Wirtschaft.
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2: Zum ersten Mal seit Anfang März ist Diesel wieder billiger als E10. Am Samstag kostete ein Liter Diesel im bundesweiten Tagesdurchschnitt 1,990 Euro. Wie der ADAC laut Medienberichten mitteilt, war ein Liter E10 ein wenig teurer. Allerdings traf das nur auf 12 der 16 Bundesländer zu. Während des höchsten Standes der Kraftstoffpreise Anfang April kostete Diesel zeitweise über 25 Cent mehr als E10, obwohl der Kraftstoff niedriger besteuert wird. Seitdem ist Diesel fast 45 Cent günstiger geworden, E10 um 20 Cent. Der Tankrabatt spielt hierbei eine Rolle, hat den Preisabstand aber nur indirekt beeinflusst. Generell gilt Diesel als krisensensibler als Benzin. Der Krieg im Iran wirkt sich auf den europäischen Stellenmarkt aus. Die Stellenausschreibungen in Deutschland sind um 4,6% zurückgegangen. In den ersten zwei Monaten des Jahres waren die Jobanzeigen noch gestiegen. Der Einbruch kam im März mit Kriegsbeginn. Das ergab eine Auswertung der Jobplattform Indeed, berichtet NTV. Besonders stark war der Rückgang demnach in Großbritannien und Irland mit jeweils über 7%. In Frankreich lag das Minus bei knapp 6%. Entgegen den üblichen Saisontrends sei auch der Ausbildungsmarkt eingeknickt. In Deutschland sank das Angebot an Ausbildungsstellen im Jahresvergleich um 3,7%. Nach jahrelangem Anstieg ist die Produktion von veganen und vegetarischen Fleischalternativen wieder zurückgegangen. 2025 wurden in Deutschland knapp 125.000 Tonnen Fleischersatzprodukte produziert. Wie das Statistische Bundesamt mitteilt, sind das 1,2% weniger als noch im Jahr zuvor. Der Wert sank um 2,2% auf fast 633 Millionen Euro. Verglichen mit 2019 hat

0: Madison, Dermot Kennedy mit Paradise hier auf Radio 38. 5:07 haben wir's.
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5: 15 Grad haben wir gemessen in Abensen am Rittergut, 17 Grad in Groß-Zwölpstedt am Schützenverein und 16 Grad in Bürsum an der Kirche. Ja, jetzt zum Abend hin müssen wir wohl mit ein paar Schauern rechnen. Hier und da regnet schon. Es kann noch ein bisschen was dazukommen, denn bis zum frühen Abend, bis zum Verlauf in die Nacht hin, da wird es wohl immer mal wieder regnen. Aber die Nacht zeigt sich dann wieder nur leicht bewölkt und da sieht es auch nicht nach größerem Regen aus. Die Werte in der Nacht liegen bei 7 bis 8 Grad.
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6: Ich bin Sarah Schild. Einen schönen guten Abend. Am Morgen ist im Kreis Gifhorn ein Linienbus mit einem Auto zusammengestoßen. Mehrere Schulkinder wurden dabei verletzt. An einer Rechts-vor-Links-Kreuzung in einem Wittinger Wohngebiet kollidierten die beiden Fahrzeuge. Laut Polizei hat die Busfahrerin den Wagen, der in den Fuhlenriedweg abbog, übersehen. Im Bus saßen 31 Schulkinder zwischen 6 und 12 Jahren. Die meisten von ihnen blieben unverletzt und konnten mit einem Ersatzbus weiterfahren. 4 Kinder wurden leicht verletzt, 3 von ihnen kamen nach der Erstversorgung vorsorglich zur Kontrolle ins Krankenhaus, genauso wie die Bus- und die Autofahrerin. Das 4. Kind kam zu seinen Eltern. Die politisch motivierten Straftaten bleiben auf einem hohen Niveau. Ein eindeutiges Warnsignal, so Niedersachsens Innenministerin Daniela Behrens am Vormittag bei der Präsentation der Statistik. Es wurden über 8.300 Delikte registriert. Die Zahlen bewegen sich damit nahezu unverändert auf dem Niveau des Vorjahres und damit deutlich über dem Durchschnitt der vergangenen 10 Jahre. Die Lage sei und bleibe angespannt, auch durch Krisen, so Innenministerin Daniela Behrens.
7: Internationale Krise wirken sich dabei unmittelbar auf unser gesellschaftliches Klima aus. Der fortdauernde russische Angriffskrieg gegen die Ukraine, die Eskalation im Nahen Osten, globale wirtschaftliche Unsicherheiten und gezielte Einflussnahmen von außen erzeugen Spannungen, die halt auch bei uns in Niedersachsen spürbar sind. Sie verstärken Polarisierung, schüren Ängste und werden gezielt instrumentalisiert von innen wie von außen. Und wir erleben eine zunehmende Verrohung politischer Debatten, eine wachsende Akzeptanz von Radikalisierung und in Teilen auch von Gewalt und das als Mittel der politischen Auseinandersetzung.
6: Haupttreiber für den Anstieg sei vor allem die vergangene Bundestagswahl mit über 1.600 Taten gewesen. Die politisch rechts motivierten Taten sind leicht zurückgegangen. Sie machen weiterhin fast die Hälfte aller Fälle aus, heißt es weiter. Die Zahl der links motivierten Straftaten stieg um 30% auf den höchsten Stand seit 2001. Goslar macht unsichtbare Behinderungen sichtbar. Und zwar mit besonderen Aktionstagen. Noch bis Donnerstag gibt es ein vielfältiges Programm mit verschiedenen Veranstaltungen, teilte die Stadt mit. Die Organisation haben die Behindertenbeauftragte der Stadt sowie Verantwortliche des Mach-Mit-Hauses übernommen. Man möchte damit auf übersehene Herausforderungen und bestehende Barrieren aufmerksam machen, vor allem bei Gehörlosigkeit, heißt es. Es gibt Angebote für Schulklassen, eine öffentliche Messe sowie eine Kinovorstellung. Eine Übersicht über das Programm gibt es auf radio38.de.
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5: Um 6:53 sieht's gut aus auf den Straßen. Wir sehen nur Blitzer. Und zwar in Braunschweig auf der Auguststraße, in Wolfsburg auf der Heinrich-Nordhoff-Straße und der Braunschweiger Straße sowie in Velpke auf der Graforster Straße. In Wolfenbüttel stehen sie auf der Kampe-Straße, dann in Sunstedt auf der B1, in Geppertshagen auf der Delle und nochmal auf der B494 in Hofschwiechelt. Ja, wenn ihr mehr gesehen habt, mehr Blitzer oder Staus, macht's wie immer, ruft uns an oder schickt uns eine WhatsApp-Nachricht. Unsere Nummer ist die 0800 1x6 und 3x die 38. Eine gute Fahrt wünschen wir euch.
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5: Mit euren Lieblingssongs und wir bleiben auch am Abend in Bewegung, nämlich jetzt mit Five und Keep on Moving. Schönen Montag.
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0: Die Pet Shop Boys, West End Girls hier auf Radio 38. Um eine Minute vor sieben.
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0: 17 Grad haben wir gemessen in Wenden am Hafen, 16 Grad in Vollbüttel am Schützenverein und nochmal 16 Grad in Ringelheim am Schlosspark. Ja, jetzt zum Abend müssen wir mit so ein paar Wolken und mit ein paar Schauern rechnen. Das wird auch den restlichen Abend erstmal so bleiben. Zur Nacht hin wird es dann aber zunehmend trockener und die Nacht an sich zeigt sich nur leicht bewölkt. Und nach größerem Regen sieht es da bisher auch nicht aus. Die Werte in der Nacht liegen bei 7 bis 8 Grad.
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2: Ich bin Thomas Bleskin. Zwei Drittel der Menschen in Deutschland befürworten ein Social-Media-Verbot für Kinder unter 14 Jahren. Das geht aus einer repräsentativen Umfrage des Bayerischen Forschungsinstituts für digitale Transformation hervor, die auf der Republika in Berlin vorgestellt wurde. Bei höheren Altersgrenzen sinkt die Zustimmung deutlich. Forschende warnten vor vorschnellen Verboten. Sie verwiesen darauf, dass soziale Medien für Jugendliche auch Orte für Information, Austausch und Teilhabe seien. Statt pauschaler Verbote brauche es strengere Regeln für Plattformen und mehr Medienkompetenz. Viele Befragte zweifeln zudem an der Wirksamkeit eines Verbots. Deutschland dürfte in den kommenden Jahren mehr CO2 verursachen als eingeplant. Die Anstrengungen der Bundesregierung beim Klimaschutz würden nicht ausreichen, schreibt der Expertenrat für Klimafragen in seinem neuesten Gutachten.
3: Der Expertenrat für Klimafragen berät die Regierung unabhängig und sieht bei der Regierung jetzt dringenden politischen Handlungsbedarf. Die derzeitigen Prognosen der Regierung, wie viel Treibhausgase Deutschland in den kommenden Jahren ausstoße, seien zu optimistisch, vor allem in den Bereichen Energie und Gebäuden. Auch weil es zusätzliche Risiken gäbe, etwa die aktuelle Reform des Heizungsgesetzes. Längerfristig sei es unwahrscheinlich, dass Deutschland sein Ziel erreiche, bis 2045 klimaneutral zu sein. Ronny Tochau, Berlin.
2: Nach dem Hantavirus-Ausbruch auf dem Kreuzfahrtschiff Hondius ist das Schiff in den Hafen von Rotterdam zurückgekehrt. An Bord befanden sich zuletzt noch 25 Besatzungsmitglieder sowie medizinisches Personal.
4: Diese Crewmitglieder bleiben jetzt in Quarantäne. Niemand von ihnen hat bisher Symptome gezeigt. Um das Schiff vollständig zu desinfizieren, sind 4 Tage angesetzt. Das Hantavirus war auf einer Kreuzfahrt von Argentinien in den Atlantik ausgebrochen. An Bord gebracht hatte es vermutlich ein niederländisches Ehepaar, das verstorben ist. Insgesamt geht die WHO bisher von 11 Infektionsfällen aus. Ursula Winkler, Nachrichtenredaktion.
2: CDU-Landeschef Gordon Schnieder ist der neue Ministerpräsident von Rheinland-Pfalz. Die Abgeordneten des Landtags in Mainz wählten den 50-Jährigen aus der Eifel zum Regierungschef einer schwarz-roten Koalition. Mit der Wahl des CDU-Politikers beginnt eine neue Ära in Rheinland-Pfalz. In den vergangenen 35 Jahren stand durchgehend die SPD an der Spitze der Regierungen.
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1: Ich bin Thomas Bleskin. Der Expertenrat für Klimafragen hält die Klimaschutzpolitik der Bundesregierung für unzureichend. In einem Gutachten warnen die Regierungsberater, selbst mit dem geplanten Klimaschutzprogramm würden die Ziele für 2040 verfehlt.
2: Eindeutig und vernichtend sei der Bericht des Expertenrates für die Klimapolitik der Regierung, kommentiert der BUND. Deutschland verfehle seine Klimaziele gerade auf ganzer Linie. Vor allem die Aufweichung des Verbrenneraus und das geplante geänderte Heizungsgesetz seien Rückschritte. Der WWF kritisiert, die Bundesregierung komme derzeit ihrem grundgesetzlichen Auftrag zum Schutz der Lebensgrundlagen nicht nach. Der unabhängige Expertenrat für Klimafragen hatte in seinem Bericht erklärt, die derzeitige Klimapolitik gefährde die Klimaziele. Es bestehe politischer Handlungsbedarf. Ronny Tochau, Berlin.
1: Die geplante Diätenerhöhung für die 630 Bundestagsabgeordneten wird voraussichtlich ausgesetzt. Der Unionspolitiker Steffen Pilger sagte bei RTL und NTV, man sei mit der SPD gemeinsam der Auffassung, diesen Schritt jetzt gehen zu wollen. Auch Linke, Grüne und AfD sind dafür. Eigentlich sollten die Abgeordnetenbezüge zum 1. Juli um knapp 500 Euro auf rund 12.330 Euro steigen. SPD-Politiker äußern sich zurückhaltend zu einer Verlängerung des Tankrabatts über Ende Juni hinaus. Fraktionsvize Armand Zorn sagte der dpa, eine dauerhafte Senkung der Energiesteuer könne keine Lösung sein.
3: Kurzfristig richtig, aber keine Dauerlösung, so der Tenor aus der SPD, denn der Tankrabatt entlaste alle, die Auto fahren und nicht nur diejenigen, die auf Hilfe vom Staat angewiesen sind. Und schon die bisher angesetzten 2 Monate Tankrabatt kosten wiederum den Staat 1,6 Milliarden Euro an Steuereinnahmen. Also quasi eine Absage an Söders Idee einer Verlängerung. Stattdessen kann sich die SPD weiter einen Preisdeckel für Sprit vorstellen, den wiederum aber bisher die Union ablehnt. Jan-Henner Reitze, Berlin.
1: 2/3 der Menschen in Deutschland befürworten laut einer Studie ein Verbot sozialer Medien für Kinder unter 14 Jahren. Das geht aus einer repräsentativen Umfrage des Bayerischen Forschungsinstituts für digitale Transformation hervor, die auf der Medienkonferenz Republika in Berlin vorgestellt wurde. Forschende warnten dort aber vor vorschnellen Verboten. Stattdessen brauche es strengere Regeln für Plattformen und mehr Medienkompetenz.
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1: Ich bin Thomas Bleskin. Die geplante Diätenerhöhung für die 630 Bundestagsabgeordneten wird voraussichtlich ausgesetzt. Der Unionspolitiker Steffen Bilger sagte bei RTL und NTV, man sei mit der SPD gemeinsam der Auffassung, diesen Schritt jetzt gehen zu wollen. Auch Linke, Grüne und AfD sind dafür. Eigentlich sollten die Abgeordnetenbezüge zum 1. Juli um knapp 500 Euro auf rund 12.330 Euro steigen. Zur Begründung verwies Bilger auf anstehende Reformen, die für viele Menschen mit Belastungen verbunden seien. Zwei Drittel der Menschen in Deutschland sprechen sich für die Einführung eines Verbots von sozialen Medien für Kinder unter 14 Jahren aus. Das hat eine Umfrage des Bayerischen Forschungsinstituts für digitale Transformation ergeben, die auf der Medienkonferenz Republika in Berlin vorgestellt wurde.
2: Die Zustimmung der Deutschen für ein Social-Media-Verbot hängt von der genauen Altersgrenze ab. Ein Verbot unter 14 Jahren fänden zwar zwei Drittel gut, unter 16, wie in Australien eingeführt, befürwortet aber nur knapp die Hälfte. Und sogar die Befürworter sind mehrheitlich skeptisch, ob die Jugend mit Verboten von sozialen Medien wirklich ferngehalten würden oder Umwege findet. Wissenschaftler warnen auch eher vor pauschalen Verboten. Viele Probleme mit sozialen Medien würden so in weniger sichtbare Räume verschoben. Und man dürfe die Anbieter der sozialen Medien nicht aus der Verantwortung lassen. Ronny Thorau, Berlin.
1: Nach dem Hantavirus-Ausbruch auf dem Kreuzfahrtschiff Hondius ist das Schiff in den Hafen von Rotterdam zurückgekehrt. An Bord befanden sich zuletzt noch 25 Besatzungsmitglieder sowie medizinisches Personal.
3: Diese Crewmitglieder bleiben jetzt in Quarantäne. Niemand von ihnen hat bisher Symptome gezeigt. Um das Schiff vollständig zu desinfizieren, sind 4 Tage angesetzt. Das Hantavirus war auf einer Kreuzfahrt von Argentinien in den Atlantik ausgebrochen. An Bord gebracht hatte es vermutlich ein niederländisches Ehepaar, das verstorben ist. Insgesamt geht die WHO bisher von 11 Infektionsfällen aus. Ursula Winkler, Nachrichtenredaktion.
1: CDU-Landeschef Gordon Schnieder ist der neue Ministerpräsident von Rheinland-Pfalz. Die Abgeordneten des Landtags in Mainz wählten den 50-Jährigen aus der Eifel zum Regierungschef einer schwarz-roten Koalition. Mit der Wahl des CDU-Politikers beginnt eine neue Ära in Rheinland-Pfalz. In den vergangenen 35 Jahren stand durchgehend die SPD an der Spitze der Regierungen.
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1: Ich bin David Riemer. Union und SPD sind sich einig, dass die automatische Diätenerhöhung für Bundestagsabgeordnete in diesem Jahr ausgesetzt werden soll. Er sei dafür, diese Idee aus der Union schnellstmöglich umzusetzen, sagte SPD-Generalsekretär Klüssendorf.
2: Man könne nicht bei Krankenversicherung, Rente und Pflege über Einsparungen diskutieren und sich gleichzeitig eine Diätenerhöhung von 500 Euro pro Monat genehmigen, so SPD-Generalsekretär Klüssendorf. Auch Unionsfraktionschef Spahn hatte sich offen gezeigt für einen Verzicht auf die anstehende automatische Diätenerhöhung zum 1. Juli. Er verstehe, dass Bürger, wenn sie verzichten müssten, das auch von Abgeordneten erwarteten, so Spahn. Die Diäten werden seit 2014 jedes Jahr angepasst, der allgemeinen Lohnentwicklung folgend, ähnlich wie die Rente. Aus Berlin, Ronny Tochau.
1: Die SPD will sich innerhalb der Bundesregierung für eine rechtliche Grundlage für einen Mietendeckel in den Ländern einsetzen. Das hat SPD-Generalsekretär Klüssendorf erklärt. In Berlin hatte das Bundesverfassungsgericht solch einen Mietendeckel gekippt, mit dem Argument, dass der Bund für Mietrecht zuständig sei und nicht die Länder.
3: Der Berliner Mietendeckel bedeutete für viele Mieter zuerst, dass sie weniger zahlen mussten. Dann hatten Vermieter plötzlich Anspruch auf Nachzahlungen, als die Regelung gekippt wurde. Dass die Bundes-SPD ausgerechnet jetzt wieder eine rechtliche Grundlage schaffen will, damit Bundesländer jeweils für sich Mietendeckel festlegen können, liegt an der bevorstehenden Abgeordnetenhauswahl in Berlin, wo die SPD aktuell in Umfragen hinten liegt. Die Union lehnt Mietendeckel allerdings ab und innerhalb der Bundesregierung gibt es sowieso schon zahlreiche Streitthemen. Aus Berlin, Jan-Henner Reitze.
1: In Kanada ist ein weiterer Passagier eines Kreuzfahrtschiffes positiv auf das Hunter-Virus getestet worden. Nach Angaben der Gesundheitsbehörde hat die Person milde Symptome. Drei kanadische Passagiere wurden vorsorglich in ein Krankenhaus gebracht, ein vierter blieb zu Hause in Quarantäne. Auf der Hondius hat es einen Hunter-Virus-Ausbruch gegeben, drei Passagiere starben. Zum Fußball. Jens Lehmann sieht eine mögliche WM-Rückkehr von Manuel Neuer kritisch. Der frühere Nationaltorwart sagte der Bild, sollte Neuer tatsächlich wieder im deutschen Tor stehen, wäre das gegenüber Oliver Baumann ein Vertrauensbruch. Bundestrainer Nagelsmann hatte Baumann zuletzt öffentlich gestärkt. Auch Ex-Bayern-Torwart Oliver Kahn hatte einen möglichen Torwartwechsel kritisiert.
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1: Lou Saint, Love Bites Back.

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1: Ich bin David Riemer. Sollte der eigentlich bis Ende Juni vorgesehene Tankrabatt verlängert werden? Die SPD hat zurückhaltend auf diese Idee reagiert. CSU-Chef Söder hatte die Möglichkeit einer Verlängerung ins Spiel gebracht.
2: Kurzfristig richtig, aber keine Dauerlösung, so der Tenor aus der SPD, denn der Tankrabatt entlaste alle, die Auto fahren und nicht nur diejenigen, die auf Hilfe vom Staat angewiesen sind. Und schon die bisher angesetzten 2 Monate Tankrabatt kosten wiederum den Staat 1,6 Milliarden Euro an Steuereinnahmen. Also quasi eine Absage an Söders Idee einer Verlängerung. Stattdessen kann sich die SPD weiter einen Preisdeckel für Sprit vorstellen, den wiederum aber bisher die Union ablehnt. Aus Berlin Jan-Henna Reitze.
1: Die geplante Diätenerhöhung für die 630 Bundestagsabgeordneten wird voraussichtlich ausgesetzt. Der Unionspolitiker Bilger sagte bei RTL und NTV, man sei mit der SPD gemeinsam der Auffassung, diesen Schritt jetzt gehen zu sollen. Auch Linke, Grüne und AfD sind dafür. Eigentlich sollten die Abgeordnetenbezüge zum 1. Juli um knapp 500 auf über 12.000 Euro steigen. 2 Drittel der Menschen in Deutschland sprechen sich für die Einführung eines Verbots von sozialen Medien für Kinder unter 14 Jahren aus. Das hat eine Umfrage des Bayerischen Forschungsinstituts für digitale Transformation ergeben, die auf der Medienkonferenz Republika in Berlin vorgestellt wurde.
3: Die Zustimmung der Deutschen für ein Social-Media-Verbot hängt von der genauen Altersgrenze ab. Ein Verbot unter 14 Jahren fänden zwar 2 Drittel gut, unter 16, wie in Australien eingeführt, befürwortet aber nur knapp die Hälfte. Und sogar die Befürworter sind mehrheitlich skeptisch, ob die Jugend mit Verboten von sozialen Medien wirklich ferngehalten würden oder Umwege findet. Wissenschaftler warnen auch eher vor pauschalen Verboten. Viele Probleme mit sozialen Medien würden so in weniger sichtbare Räume verschoben. Und man dürfe die Anbieter der sozialen Medien nicht aus der Verantwortung lassen. Aus Berlin, Ronny Tochau.
1: Aus noch ungeklärter Ursache ist im sächsischen Görlitz ein Mehrfamilienhaus aus der Gründerzeit eingestürzt. Spürhunde sind an der Unfallstelle im Einsatz. Noch immer ist unklar, ob sich unter den Trümmern möglicherweise verschüttete Menschen befinden. Die Polizei schreibt auf X, möglicherweise habe es in dem Haus eine Gasexplosion gegeben. Zeugen hätten von einer Explosion gesprochen und Gasgeruch wahrgenommen.
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1: Ich bin David Riemer. Union und SPD sind sich einig, dass die automatische Diätenerhöhung für Bundestagsabgeordnete in diesem Jahr ausgesetzt werden soll. Er sei dafür, diese Idee aus der Union schnellstmöglich umzusetzen, sagte SPD-Generalsekretär Klüssendorf.
2: Man könne nicht bei Krankenversicherung, Rente und Pflege über Einsparungen diskutieren und sich gleichzeitig eine Diätenerhöhung von 500 Euro pro Monat genehmigen, so SPD-Generalsekretär Klüssendorf. Auch Unionsfraktionschef Spahn hatte sich offen gezeigt für einen Verzicht auf die anstehende automatische Diätenerhöhung zum 1. Juli. Er verstehe, dass Bürger, wenn sie verzichten müssten, das auch von Abgeordneten erwarteten, so Spahn. Die Diäten werden seit 2014 jedes Jahr angepasst, der allgemeinen Lohnentwicklung folgend, ähnlich wie die Rente. Aus Berlin, Ronny Tochau.
1: Die Bundesregierung hat sich vorgenommen, bis zur Sommerpause ein großes Reformpaket zu schnüren. Damit sollen auch Streitthemen zwischen Union und SPD gelöst werden. Vor diesem Hintergrund hat Bundeskanzler Merz für den Nachmittag einen Besuch der Fraktionssitzung der SPD im Bundestag angekündigt.
3: Es ist schon länger geplant, dass Merz bei den SPD-Abgeordneten vorbeischaut, aber gerade die Streitthemen der vergangenen Wochen, wie Entlastungen wegen gestiegener Spritpreise oder die Frage, wie noch klaffende Löcher im Haushalt gestopft werden sollen, zeigen, wie groß die Gräben zwischen Union und SPD geworden sind. Merz will sie überwinden und bei der SPD für Kompromisse werben, denn es muss am Ende mehr rauskommen als der kleinste gemeinsame Nenner, um wie von der Regierung versprochen zu beweisen, dass Politik noch handlungsfähig ist. Aus Berlin, Jan-Henner Reitze.
1: Der Expertenrat für Klimafragen hält die Klimaschutzpolitik der Bundesregierung für unzureichend. In einem Gutachten warnen die Regierungsberater, selbst mit dem geplanten Klimaschutzprogramm würden die Ziele für 2040 verfehlt. Der Rat geht außerdem davon aus, dass Deutschland sein Emissionsbudget bis 2030 um bis zu 100 Millionen Tonnen CO2 überschreiten könnte. Aus noch ungeklärter Ursache ist im sächsischen Görlitz ein Mehrfamilienhaus eingestürzt. Spürhunde sind an der Unfallstelle im Einsatz. Noch immer ist unklar, ob sich unter den Trümmern möglicherweise verschüttete Menschen befinden. Die Polizei schreibt auf X, möglicherweise habe es in dem Haus eine Gasexplosion gegeben. Zeugen hätten von einer Explosion gesprochen und Gasgeruch wahrgenommen.
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1: Ich bin David Riemer. Bei einem Angriff auf ein großes islamisches Zentrum im US-Bundesstaat San Diego sind 3 Menschen getötet worden. Die Polizei geht davon aus, dass sich 2 mutmaßliche Angreifer im Alter von 17 und 19 Jahren selbst das Leben nahmen. Die Attacke werde bis auf Weiteres als Hassverbrechen eingestuft, so ein Polizeisprecher. Die SPD will sich innerhalb der Bundesregierung für eine rechtliche Grundlage für einen Mietendeckel in den Ländern einsetzen. Das hat SPD-Generalsekretär Klüssendorf erklärt. In Berlin hatte das Bundesverfassungsgericht solch einen Mietendeckel gekippt, mit dem Argument, dass der Bund für Mietrecht zuständig sei und nicht die Länder.
2: Der Berliner Mietendeckel bedeutete für viele Mieter zuerst, dass sie weniger zahlen mussten. Dann hatten Vermieter plötzlich Anspruch auf Nachzahlungen, als die Regelung gekippt wurde. Dass die Bundes-SPD ausgerechnet jetzt wieder eine rechtliche Grundlage schaffen will, damit Bundesländer jeweils für sich Mietendeckel festlegen können, liegt an der bevorstehenden Abgeordnetenhauswahl in Berlin, wo die SPD aktuell in Umfragen hinten liegt. Die Union lehnt Mietendeckel allerdings ab und innerhalb der Bundesregierung gibt es sowieso schon zahlreiche Streitthemen. Aus Berlin Jan-Henner Reitze.
1: Bundesinnenminister Dobrindt will den Zivilschutz in Deutschland ausbauen und dafür insgesamt 10 Milliarden Euro investieren bis zum Jahr 2029. Über diese Pläne in einem Eckpunktepapier soll die Bundesregierung morgen in ihrer Kabinettssitzung beraten.
3: Nach dem Ende des Kalten Krieges wurde vieles für überflüssig gehalten, Schutzbunker zum Beispiel. Doch wegen der Bedrohung durch Russland hat die Regierung vor gut einem Jahr Ausnahmen von der Schuldenbremse beschlossen, auch für den Zivilschutz. Mit den 10 Milliarden Investitionen sollen zum Beispiel jetzt 1.000 Spezialfahrzeuge angeschafft werden und über 100.000 stapelbare Feldbetten. Außerdem soll die Warn-App Nina so weiterentwickelt werden, dass sie den Weg zum nächsten Schutzraum anzeigen kann. Dafür müssen aber wohl noch viele Schutzräume überhaupt erst wieder eingerichtet werden. Aus Berlin, Ronny Tochau.
1: Zum Fußball. Pep Guardiola steht einem Medienbericht zufolge vor dem Rücktritt als Coach von Manchester City. Laut der britischen Zeitung Daily Mail wird der Spanier den englischen Fußballclub zum Saisonende verlassen. Als Topfavorit auf die Nachfolge gilt Ex-Chelsea-Coach Enzo Maresca. Guardiola gewann mit City unter anderem 6-mal die Meisterschaft und 2023 die Champions League. Er hat in Manchester noch einen Vertrag bis 2027.
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1: Ich bin David Riemer. US-Präsident Trump hat einen angeblich für heute geplanten Angriff auf den Iran abgesagt. Er habe das Militär angewiesen, die Attacke nicht durchzuführen, schrieb er auf der Plattform Truth Social. Gleichzeitig soll das Militär bereit sein, einen umfassenden, groß angelegten Angriff zu beginnen, falls keine akzeptable Vereinbarung mit dem Iran erzielt werde.
2: Einige Golfstaaten, darunter Katar und Saudi-Arabien, hätten ihn gebeten, von dem geplanten Militärschlag zunächst abzusehen, weil gerade ernsthafte Verhandlungen im Gange seien, erklärte Trump weiter. Aus Respekt sei er dieser Bitte nachgekommen. Zuvor hatte Trump den Druck auf den Iran wieder mal hochgeschraubt und gedroht, den Krieg wieder aufzunehmen. Die Uhr ticke, der Iran solle nun schnell handeln, hatte Trump gewarnt. Seit Anfang April gilt eine von ihm einseitig verhängte, oftmals sehr wackelige Waffenruhe. Aus den USA, Tina Eck.
1: Union und SPD sind sich einig, dass die automatische Diätenerhöhung für Bundestagsabgeordnete in diesem Jahr ausgesetzt werden soll. Er sei dafür, diese Idee aus der Union schnellstmöglich umzusetzen, sagte SPD-Generalsekretär Klüssendorf.
3: Man könne nicht bei Krankenversicherung, Rente und Pflege über Einsparungen diskutieren und sich gleichzeitig eine Diätenerhöhung von 500 Euro pro Monat genehmigen, so SPD-Generalsekretär Klüssendorf. Auch Unionsfraktionschef Spahn hatte sich offen gezeigt für einen Verzicht auf die anstehende automatische Diätenerhöhung zum 1. Juli. Er verstehe, dass Bürger, wenn sie verzichten müssten, das auch von Abgeordneten erwarteten, so Spahn. Die Diäten werden seit 2014 jedes Jahr angepasst, der allgemeinen Lohnentwicklung folgend, ähnlich wie die Rente. Aus Berlin, Ronny Tochau.
1: Bei einem Angriff auf ein großes islamisches Zentrum